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1: Ich bin Doc Zeitler. Bei einer Waffenkontrolle in der Oberpfalz sind eine Mitarbeiterin und ein Mitarbeiter des Landratsamts Neumarkt erschossen worden. Das teilte die Polizei mit. Der bewaffnete Tatverdächtige hielt sich in der Nacht immer noch in einem Wohnhaus in Berngau verschanzt. Der Mann soll bei einer routinemäßigen Überprüfung auf die beiden Beschäftigten geschossen haben. Die bevorstehende Grippewelle wird traditionell für steigende Krankentage unter Beschäftigten sorgen. Über das ganze Jahr betrachtet sorgen vor allem psychische Erkrankungen für Fehlzeiten im Job. Das geht aus einer Auswertung der AOK hervor.
2: Auch wenn Atemwegserkrankungen weiterhin die häufigste Ursache für Krankmeldungen sind, sie dauern meist nicht lange. Die meisten sind bei Grippe oder Erkältung im Schnitt knapp 6 Tage krankgeschrieben. Beschäftigte mit psychischen Erkrankungen fehlten dagegen im vergangenen Jahr durchschnittlich fast einen Monat. Besonders betroffen davon sind laut der AOK-Studie Beschäftigte in Callcentern und in der Pflege- oder Kinderbetreuung. Als größte Risikofaktoren für Depressionen oder Burnout sehen Experten neben der Dauerbelastung und ständigen Erreichbarkeit im Job auch politische Krisen. Diana Kramer, Nachrichtenredaktion.
1: Im Bundestag ist in erster Lesung über die Pläne der Bundesregierung für eine Einkommenssteuerreform debattiert worden. Während SPD-Finanzminister Klingbeil für die Pläne warb, gab es Kritik von der Opposition. Und auch der Regierungspartner Union ist nicht vollkommen zufrieden.
3: Eine Familie mit 2 Kindern, in der beide Elternteile für ein mittleres Einkommen arbeiten gehen, habe durch die Reform 600 Euro mehr im Jahr zur Verfügung, argumentiert Klingbeil, der von einer Entlastung für die Mitte der Gesellschaft spricht. Finanziert werden soll das durch höhere Steuern für alle, die besonders viel verdienen. Die Opposition sagt, angesichts stark steigender Preise bringe die Reform nichts. Noch mehr Entlastung wünscht sich auch die Union. Klingbeil gab sich offen für Ideen. Jan-Henner Reitzer, Nachrichtenredaktion.
1: Frankreich reagiert auf die anhaltenden Schulproteste. Premier Le Cornu hat den kurzfristigen Einsatz von über 3000 Vertretungslehrern angekündigt. Vor allem für die 114 Gymnasien, wo der Lehrermangel am drängendsten sei. Der Premier stellte auch zusätzliches Geld in Aussicht. Die Regierung werde Änderungsanträge zum Haushalt 2027 einbringen, so Le Cornu.
4: Das Wetter.
5: Ab und an Regen, aber auch trockene Abschnitte sind dabei. Jetzt in der Nacht und in den frühen Morgenstunden 9 bis 5 Grad. Im Bergland nur 3 Grad. Es kann auch neblig sein. Tagsüber dann viele Wolken, verregnet bis 15 Grad. Und am Samstag bis 16 Grad. Dazu weiter grau und nass mit einzelnen Gewittern.
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7: Zurzeit liegen uns keine Meldungen vor. Wir wünschen allen unterwegs gute Fahrt.
5: Hallo zusammen, wir sprechen über Marathon und ich meine jetzt nicht das Leben an sich, ja, sondern wirklich den zum Laufen. Das sind ja so 42,195 Kilometer. Ja, und beim Berlin-Marathon sollen 2 Influencerinnen es damit nicht ganz so genau genommen haben. Die eine ließ sich wohl ab Kilometer 38 auf dem Gepäckträger eines Fahrrads mitnehmen und eine andere soll eine Abkürzung von rund 10 Kilometern genommen haben. Völlig frech. Ja gut, wenn man das machen kann, dann fange ich jetzt auch mit Marathon an. Ich schaffe, 1, 2, 3 Kilometer. Das gilt dann auch, oder? Hallo?
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5: So, und in dieser herbstlichen Nacht holen wir jetzt noch einmal ein bisschen den Sommer zurück, musikalisch zumindest. Hier ist Robin Schulz mit Sun Goes Down.

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0: Seal. Kiss from a Rose. Es ist klein, es ist gelb, es hat eine Latzhose an. Na, ahnt ihr schon, wovon ich rede? Wahrscheinlich nicht. In der Technikszene gibt es nämlich gerade einen Hype. Ein Hype um ein Produkt. Dieser Hype kam auch völlig überraschend und war null geplant. Und der Kollege Jonas Mikolajczak, der verrät euch jetzt mehr.
1: Ja, einen Moment noch. Ich muss noch mal kurz was nachgoogeln. Ach Mann, dieses langsame Internet. Naja, Abhilfe ist ja auf dem Weg. Ah, da ist es ja schon. Hallo?
2: Banana?
1: Wie jetzt? Sind Sie der Techniker oder was? Ach, du bist der neue Router. Ja, tatsächlich ist einer der besten Router auf dem Markt zurzeit ein Minion. Sollte eigentlich so ein kleiner Marketing-Gag sein. Ein Router in Form eines Minions. Technik-Nerds haben aber ganz schnell herausgefunden, das Ding hat richtig Leistung. Mehr als jedes Vergleichsprodukt sogar. Aber na klar, die besten Produkte sind doch immer zufällig entstanden. Zum Beispiel das kleine blaue Wunder namens Viagra. Getestet wurde das Medikament eigentlich, um Durchblutungsstörungen im Herzen entgegenzuwirken. Und sagen wir mal so, es wurde etwas durchblutet, ja.
3: Das ist ein großes Teil. Verspricht viel Spaß und viel Freude auf 88, bisschen Zentimeter.
4: Oh, wie schön. Kokain.
1: Ja, natürlich dürfen wir bei ungeplanten Erfindungen nicht unsere Lieblingsbrause vergessen. Coca-Cola. Eigentlich als Hustensirup gedacht, Geheimzutat, eine Prise Kokain, hat den Leuten aber so gut geschmeckt, dass sie es literweise mit Sprudelwasser getrunken haben. Ja, und geboren war eins der ersten Spaßgetränke. Heutzutage halt ohne Kokain. Prost auf die ungeplanten Erfindungen.

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guten Morgen zusammen an diesem noch sehr, sehr frühen Freitag. Schön, dass ihr dabei seid, dass ihr zuhört. Ich freue mich, dann ist man hier am Mikro nicht ganz so alleine. Kommt gut in den Freitag mit uns. Das hier ist Musik von Anastacia. Das ist Paid My Dues.

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0: Ja, Leonie produziert Songs, muss man sagen, am laufenden Band. Egal zu welchem Thema, ob jetzt Herzschmerz, Vermissen oder Liebe hochziehen. Leonie schafft es auch irgendwie immer wieder, so ziemlich jede Emotion nicht so traurig und getragen zu machen, sondern tanzbar oder zumindest zum Mitschunkeln. Hat vor allem einen Grund, ihre Fans, die schreiben ihr nämlich unter anderem sowas hier, meinte Leonie.
1: Ey, deine Musik hat mir aus einer schlechten Zeit geholfen, nicht weil die mich noch emotionaler gemacht hat und noch trauriger, sondern einfach, weil ich genau das in diesem Moment gebraucht habe.
0: So, und genau deswegen ist Leonies neue Nummer Way Too Late auch wieder alles andere als eine tränenreiche Ballade, obwohl es um das Thema Trennung geht. Gibt es hier also wieder einen positiven Twist, nämlich das Weitermachen. Hier für euch jetzt Leonies neue Single, hier ist Way Too Late.

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1: Ich bin Dirk Zeitler. Die USA planen eine öffentliche Militärhinrichtung per Livestream. US-Verteidigungsminister Hegseth hat bestätigt, dass die Exekution von Nidal Hassan am 3. Dezember in Fort Hood übertragen werden soll. Trump hat die Hinrichtung genehmigt. Hassan hat 2009 bei einem Massaker auf dem Militärstützpunkt 13 Menschen getötet und 32 verletzt. Es wäre die erste US-Militärhinrichtung seit über 60 Jahren. Nach der Abgeordnetenhauswahl in Berlin haben Linke, Grüne und SPD bekannt gegeben, Sondierungsgespräche über eine mögliche Regierung aufzunehmen. Als Grundlage haben die drei Parteien eine Vereinbarung zu den Themen Antisemitismus und organisierter Kriminalität getroffen.
2: Wir stärken jüdisches Leben und wir nehmen keinen Kontakt zu Personen aus der organisierten Kriminalität auf. Wer sich nicht dran hält, fliegt aus der Regierung oder gleich ganz aus der Partei. Dass so eine Vereinbarung nötig ist, liegt an der Berliner Linkspartei, deren Wahlsieg unter anderem ein Clanchef mitgefeiert hatte. Innerhalb von Grünen und SPD gibt es Warnungen vor einer Zusammenarbeit. Jan-Henner Reitze, Nachrichtenredaktion.
1: Wegen hoher Lebenshaltungskosten und der Konjunkturschwäche kämpfen immer mehr Menschen mit unbezahlten Rechnungen. Im vergangenen Jahr sei der Anteil der Verbraucher mit Zahlungsstörungen auf 8,1% gestiegen. Das zeigt eine Schufa-Auswertung.
3: Die Experten sehen noch keine richtige Verschuldungskrise, aber der Schufa werden von Unternehmen oder Banken deutlich mehr Fälle gemeldet. Viele Menschen tauchen zum allerersten Mal mit Zahlungsproblemen auf. Ihr Anteil wuchs um 12%. Es wurden auch mehr Privatinsolvenzen beantragt, mehr als die Hälfte davon von 30- bis 49-Jährigen und weitere 13% von 20- bis 29-Jährigen. Gründe für den Anstieg der Überschuldung sind laut Schufa vor allem die höheren Preise für Lebensmittel und Energie. Ursula Winkler, Nachrichtenredaktion.
1: Bei einer Waffenkontrolle in der Oberpfalz sind eine Mitarbeiterin und ein Mitarbeiter des Landratsamts Neumarkt erschossen worden. Das teilte die Polizei mit. Der bewaffnete Tatverdächtige hielt sich in der Nacht immer noch in einem Wohnhaus in Berngau verschanzt. Der Mann soll bei einer routinemäßigen Überprüfung auf die beiden Beschäftigten geschossen haben.
4: Das Wetter.
5: In der Nacht ist es meistens stark bewölkt, zwischendurch lockert es aber auch mal auf und dann bleibt später auch trocken. Stellenweise kann sich Nebel örtlich bilden. Die Temperaturen, die gehen runter auf 6 bis 9 Grad. Am Tag bleibt es dann auch grau und regnerisch und höchstens 11 bis 15 Grad sind drin.
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6: A4 Köln-Olpe zwischen Eckenhagen und Kreuz Olpe Süd. 1 Kilometer Stau, 38 Minuten Zeitverlust. Und A40 Dortmund-Essen zwischen Dortmund-Hombruch und Dortmund-Barob. 1 Kilometer stockender Verkehr. Wir wünschen allen unterwegs gute Fahrt.
5: So, ich übernehme dann jetzt ab hier. Johanna Tänzer ist hier. Wir verbringen den Rest dieser Nacht zusammen. Freue mich, dass ihr dabei seid.
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0: Die neue von Fastball, Music Sounds, hier in der Nacht. Hi zusammen. 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
3: Kinder sind toll, ruinieren halt deinen Körper und deinen Verstand. Aber sonst geht's eigentlich, ne? Und dann gehst du in so Krabbelgruppen. Wart jemand von euch in einer Krabbelgruppe? Was für Frauen trifft man in einer Krabbelgruppe? Übermütter. Diese Mütter, ich nenne die immer Britta, weil ich habe so eine Kack-Britta in der Krabbelgruppe, ja? Das sind so Übermütter. Das sind diese Mütter, die, wo die Kinder alles können. Die kommen schon mit 32 Zähnen auf die Welt, wo du sagst, ja, viel Spaß beim Stillen. Alles Gute, ne? Diese Mütter, die so wohl alles, die sagen auch gar nicht mehr ich, die sagen wir, ja? Wir drehen uns jetzt. Ja, du bist 36, da würde ich mich auch mal drehen. Ich meine.
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zusammen. Eine schöne Nacht mit uns. Johanna Tänzer ist hier. Und beim nächsten Song bin ich mir sehr sicher, da haben wir alle schon mal zu gedanced. Kevin Little mit Turn Me On spiele ich euch jetzt. Oh yeah!

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1: Ich bin Dirk Zeitler. Nach den tödlichen Schüssen auf zwei Behördenbeschäftigte bei einer Waffenkontrolle in der Oberpfalz hat die Polizei den mutmaßlichen Täter festgenommen. Der 60-Jährige wurde dabei durch Schüsse leicht verletzt, wie eine Polizeisprecherin sagte. Ersten Erkenntnissen zufolge hatte der Tatverdächtige in Berngau bei einer routinemäßigen Überprüfung die beiden Mitarbeiter des Landratsamts Neumarkt erschossen. Mit Gentests kann abgeklärt werden, ob ein Kind mit Down-Syndrom auf die Welt kommen könnte. Wird die Methode mehr und mehr zur Regel? Der Bundestag fordert jetzt eine bessere Datengrundlage und will ein Monitoring einführen.
2: Früher sind werdende Eltern ein großes Risiko eingegangen, um herauszufinden, ob ihr Kind das Down-Syndrom hat. Per Nadel wurde Fruchtwasser durch die Bauchdecke entnommen. Seit einigen Jahren ist es möglich, stattdessen das Blut der Mutter zu untersuchen, deutlich risikoärmer und teils sogar eine Kassenleistung. Eine Gruppe von Abgeordneten aus mehreren Fraktionen will nun untersuchen lassen, ob der Test, der für Einzelfälle gedacht war, bereits zur Routine wird. Die Sorge ist, dass sich Schwangere möglicherweise zu der Untersuchung gedrängt fühlen könnten und Schwangerschaftsabbrüche zunehmen. Ursula Winkler, Nachrichtenredaktion.
1: Nach der Abgeordnetenhauswahl in Berlin haben Linke, Grüne und SPD bekannt gegeben, Sondierungsgespräche über eine mögliche Regierung aufzunehmen. Als Grundlage haben die drei Parteien eine Vereinbarung zu den Themen Antisemitismus und organisierter Kriminalität getroffen.
3: Wir stärken jüdisches Leben und wir nehmen keinen Kontakt zu Personen aus der organisierten Kriminalität auf. Wer sich nicht dran hält, fliegt aus der Regierung oder gleich ganz aus der Partei. Dass so eine Vereinbarung nötig ist, liegt an der Berliner Linkspartei, deren Wahlsieg unter anderem ein Clanchef mitgefeiert hatte. Innerhalb von Grünen und SPD gibt es Warnungen vor einer Zusammenarbeit. Jan-Henner Reitze, Nachrichtenredaktion.
1: Die Anfang Dezember geplante Erschießung eines zum Tode verurteilten Attentäters auf einem Militärstützpunkt im US-Bundesstaat Texas soll per Livestream übertragen werden. Das bestätigte ein Beamter aus dem Pentagon. Der frühere Psychiater des US-Heeres hat 2009 bei einem Massaker auf dem Militärstützpunkt 13 Menschen getötet. Es wäre die erste US-Militärhinrichtung seit über 60 Jahren.
4: Das Wetter.
5: Der Tag startet örtlich mit Nebel, ansonsten ja, geht's relativ grau und regnerisch los. Dazu kriegen wir maximal 11 bis 15 Grad und auch das Wochenende wird durchwachsen.
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7: A4 Köln-Olpe zwischen Reichshof-Bergneustadt und Kreuz-Olpe-Süd. 1 Kilometer Stau, 30 Minuten Zeitverlust. Und A40 Dortmund-Essen zwischen Dortmund-Hombruch und Dortmund-Barob. 1 Kilometer stockender Verkehr. Wir wünschen allen unterwegs gute Fahrt.
5: Hallo, wunderschönen frühen Freitagmorgen. Johanna Tänzer ist hier. Es gibt einen neuen Facebook-Film. 2010 gab es ja The Social Network, vielleicht erinnert ihr euch. Das ist dann so die Story rund um die Anfänge von Facebook. Fand ich exakt sehr, sehr gut, den Film. Jetzt kommt der Nachfolger The Social Reckoning. Worum es da geht und was der kann, dafür müsst ihr nicht auf Facebook klicken, sondern unser Kinomann, der erzählt es euch gleich einfach. Daumen hoch.
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0: Das ist die Triebfeder des Unilebens. Hat man Sex oder hat man keinen? Und im Kern des Ganzen, weißt du, darum dreht sich für Facebook.
1: Boah, es ist so krass, dass dieser Film jetzt einfach schon wieder 16 Jahre alt ist. 2010 lief The Social Network in den Kinos. Das ist die Story um Mark Zuckerberg und ja, da geht es um den Anfang von Facebook. Und jetzt gibt es eine Fortsetzung mit dem Titel The Social Reckoning. Kinoexperte Jörg Albrecht, erzähl.
2: Und zwar eine, in der abgerechnet wird. So könnte man Reckoning ins Deutsche übersetzen. Man könnte aber auch sagen, es kommt der Moment der Wahrheit.
3: Buchstabieren Sie Ihren Namen und nennen Sie Ihre derzeitige Tätigkeit.
4: MARKZUCKERBERG. Ich bin professioneller Angeklagter.
2: Da steckt viel Wahres in den Worten von Mark Zuckerberg, um den sich natürlich auch jetzt wieder alles dreht. Zuckerberg hat viel Lebenszeit in Gerichtssälen verbracht, aber in The Social Reckoning, da sind auch noch zwei andere Personen wichtig. Ein Journalist und eine junge Frau, die für Facebook arbeitet und die zur Whistleblowerin wird.
5: Es geht hier um Hilfe für Facebook, nicht um denen zu schaden, okay?
6: Worüber möchten Sie sprechen?
2: Sprechen möchte sie über vertrauliche Dokumente, in denen es um bewusste Desinformation geht, aber auch um die negativen Auswirkungen der Plattform, vor allem auf junge Menschen.
1: Okay, also werden im Film die großen Fragen behandelt. Wie geht Facebook mit der Meinungsfreiheit um, beziehungsweise überhaupt mit der Wahrheit um?
2: Genau, und das ist auch das Problem, denn im Gegensatz zu The Social Network ist der Nachfolger jetzt ein Film mit Botschaften. Zum Beispiel der, dass Facebook und Instagram eine Mitschuld tragen am Sturm auf das Kapitol im Januar 2021.
7: Ich bin für absolute Meinungsfreiheit. Ich bin nicht der, der lügt. Und ich halte keinen davon ab, Lügner zu enttarnen.
2: Klare Position des Films. Mark Zuckerberg stellt Profit über Verantwortung. Kann man machen, hat er nur leider auch was Belehrendes, ist aber in diesem Fall nicht ganz so schlimm wie letzte Woche beim Totalausfall Digger mit Tom Cruise.
1: Okay, sag nochmal schnell was zu den Darstellern. Mark Zuckerberg hat ja ein neues Gesicht bekommen, ne?
2: Ja, statt Jesse Eisenberg, der keine Lust hatte, den Tech-Milliardär ein zweites Mal zu spielen, sehen wir jetzt Jeremy Strong. Definitiv ein guter Ersatz. Dann haben wir noch als Whistleblowerin Oscar-Preisträgerin Mikey Madison und der Journalist, der wird gespielt von Jeremy Allen White aus der Kultserie The Bear. Auch beides eine gute Besetzung in einer Fortsetzung, die okay ist, die es aber eigentlich nicht gebraucht hätte.
1: Okay, okay ist okay. 16 Jahre nach The Social Network heißt es diese Woche im Kino The Social Reckoning und unser Filmexperte Jörg Albrecht sagt, ja, ist okay, kannst du machen, musst du nicht.
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Ja, hallo, Happy Friday zusammen. Johanna Tänzer ist hier an diesem sehr frühen Freitag. Ich begrüße euch ja gern mit einem guten Morgen. The Lumineers machen das jetzt mit einem Ho-Hey.

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1: Ich bin Dirk Zeitler. Nach den tödlichen Schüssen auf zwei Behördenbeschäftigte bei einer Waffenkontrolle in der Oberpfalz hat die Polizei den mutmaßlichen Täter festgenommen. Der 60-Jährige wurde dabei durch Schüsse leicht verletzt, wie eine Polizeisprecherin sagte. Ersten Erkenntnissen zufolge hatte der Tatverdächtige in Berngau bei einer routinemäßigen Überprüfung die beiden Mitarbeiter des Landratsamts Neumarkt erschossen. Wegen hoher Lebenshaltungskosten und der Konjunkturschwäche kämpfen immer mehr Menschen mit unbezahlten Rechnungen. Im vergangenen Jahr sei der Anteil der Verbraucher mit Zahlungsstörungen auf 8,1% gestiegen. Das zeigt eine Schufa-Auswertung.
2: Die Experten sehen noch keine richtige Verschuldungskrise, aber der Schufa werden von Unternehmen oder Banken deutlich mehr Fälle gemeldet. Viele Menschen tauchen zum allerersten Mal mit Zahlungsproblemen auf. Ihr Anteil wuchs um 12%. Es wurden auch mehr Privatinsolvenzen beantragt, mehr als die Hälfte davon von 30- bis 49-Jährigen und weitere 13% von 20- bis 29-Jährigen. Ursula Winkler, Nachrichtenredaktion.
1: Die bevorstehende Grippewelle wird traditionell für steigende Krankentage unter Beschäftigten sorgen. Über das ganze Jahr betrachtet sorgen aber vor allem psychische Erkrankungen für Fehlzeiten im Job und das mit langen Ausfallzeiten. Das geht aus einer Auswertung der AOK hervor.
3: Auch wenn Atemwegserkrankungen weiterhin die häufigste Ursache für Krankmeldungen sind, sie dauern meist nicht lange. Die meisten sind bei Grippe oder Erkältung im Schnitt knapp 6 Tage krankgeschrieben. Beschäftigte mit psychischen Erkrankungen fehlten dagegen im vergangenen Jahr durchschnittlich fast einen Monat. Besonders betroffen davon sind laut der AOK-Studie Beschäftigte in Callcentern und in der Pflege- oder Kinderbetreuung. Als größte Risikofaktoren für Depressionen oder Burnout sehen Experten neben der Dauerbelastung und ständigen Erreichbarkeit im Job auch politische Krisen. Diana Kramer, Nachrichtenredaktion.
1: Linke, Grüne und SPD in Berlin setzen ihre Sondierungsgespräche fort. Heute geht es ums Geld, konkret um den Landeshaushalt. Die Haushaltslage des Landes gilt als sehr angespannt. In den kommenden Jahren drohen Milliardenlöcher im Etat. Fraglich ist, wie dann die Wahlversprechen der Linken finanziert werden sollen.
4: Das Wetter.
5: Der Tag startet örtlich mit Nebel, ansonsten ja, geht's relativ grau und regnerisch los. Dazu kriegen wir maximal 11 bis 15 Grad und auch das Wochenende wird durchwachsen.
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6: A30 Osnabrück-Bad Oeynhausen zwischen Bad Oeynhausen-Ost und Kreuz Bad Oeynhausen, 2 Kilometer Stau. Und A42 Dortmund-Kamp-Lindfort zwischen Oberhausen-Zentrum und Oberhausen-Buschhausen, 1 Kilometer stockender Verkehr. Wir wünschen allen unterwegs gute Fahrt.
5: Hallo, guten Morgen. Johanna Tänzer ist hier und herzlichen Glückwunsch an euch alle. Ja, weil ihr seid jetzt mit die Ersten, die diesen besten Tag der Woche so bewusst, so früh miterleben dürfen. Also genießt das mal. Schönen Freitagmorgen.
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0: Sia mit Cheap Thrills. Hallo, guten Morgen.
1: Was ist heute wichtig?
0: Endlich Freitag, Leute. Das Aufstehen haben wir schon mal hinbekommen. Claudia Löhr hat es auch geschafft. Glückwunsch.
2: Danke.
0: Was geht denn heute so?
2: Du könntest die Nacht im Düsseldorfer Landtag verbringen zum Beispiel.
0: Könnte ich, aber ja. Warum sollte ich?
2: Da findet heute die Parlamentsnacht statt. Also alle Bürger, auch du und ich, sind da eingeladen in den Landtag von 17 bis 23 Uhr. Buntes Programm gibt's da, Live-Musik. Du kannst dir den Plenarsaal anschauen, mit Politikern diskutieren. Und wir sind ja auch live vor Ort.
0: So.
2: Genau, wir freuen uns, wenn ihr vorbeikommt und uns erzählt, wie zufrieden seid ihr denn eigentlich mit der Politik? Fühlt ihr euch verstanden von denen? Was läuft gut und was muss unbedingt noch besser werden?
0: Coole Aktion, also kommt gerne vorbei. Und dann gibt es heute in Köln noch ein richtiges Highlight, ne?
2: Genau, Samu Haber ist heute da, ehemaliger Frontman von Sunrise Avenue, um 20 Uhr im Palladium. Und das ist so schön, wir hatten ja gestern eine Hörerin von uns Ticket sozusagen besorgt. Die hat sie sich beim Wunscherfüller gewünscht.
0: Ja.
2: Und wir haben es möglich gemacht, hat sie sich wirklich gefreut. Andrea fährt hin, zusammen mit ihrer Tochter. Karten gibt es übrigens auch noch, also wenn ihr Zeit und Bock habt, Tickets gibt es ab 70 Euro.
0: Mega gut, viel Spaß für Andrea und die Tochter und auch wenn ihr da hingeht. Und ansonsten, es ist halt Freitag, ne? Es reicht ja auch schon als Event.
2: Das passt.
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1: Manche Meldungen klingen ja erstmal wie: In China ist ein Sack Reis umgefallen. Ja, und? Nun, das Europäische Zentrum für die Prävention und die Kontrolle von Krankheiten, kurz ECDC, interessiert sich sehr wohl für den Tod einer Mitarbeiterin eines Labors in Sibirien am 2. Oktober. Genauso die Weltgesundheitsorganisation WHO. Denn der Verdacht von Lungenpest steht im Raum. Die EU-Kommission hält sich bislang an die Standardantworten.
2: We follow the situation very closely.
1: Also auch die EU-Kommission beobachtet die Situation sehr genau. Wir sind in Kontakt mit den Mitgliedstaaten und unseren Experten, so die Kommissionssprecherin. Momentan kann ich nichts über weitere Schritte sagen. Wir haben Russland bereits aufgefordert, zeitnah Informationen über diesen Vorfall in dem Labor in Sibirien zu teilen. Denn wir denken, dass wir verbindliche Erkenntnisse haben sollten. Das ECDC schreibt auf seiner Internetseite zum Verdacht der Lungenpest: Auf der Grundlage der derzeit begrenzten verfügbaren Informationen gibt es keine Berichte über Sekundärfälle und keine Hinweise auf eine anhaltende Übertragung von Mensch zu Mensch, die zu einer weiteren Ausbreitung der Krankheit führen würde. Mehr Details gibt's auf euranetplus.de.

guten Morgen zusammen. Schönen Freitag wünsche ich euch. Johanna Tänzer hier und könnt euch schon mal freuen. Hier kommt jetzt gleich ein richtig starker 2000er Song. Leanne Rimes und Can't Fight the Moonlight. Ich hab's gesagt, ist gut.

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0: Am Freitagmorgen, Strong Enough. Hallo zusammen. Oh, einmal wissen, wie die Zukunft aussieht. Das wäre schon irgendwie ganz cool, ne? Wenn man also wüsste, was kommt. Und das ist nicht nur ein Wunsch, den wir jetzt haben. Das wünschen sich Menschen wirklich schon seit sehr, sehr langer Zeit.
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2: Bei Prophezeiungen ist es halt so, dass auf wichtige Fragen geantwortet wird. So, warum sind wir in dieser Welt? Wird es Krieg geben? Wird es eine Klimakrise geben? Und wer antwortet da sozusagen?
3: Der Mensch als fragendes Wesen. Das gibt es schon immer, sagt Christiane Ruhmann vom Diözesanmuseum Paderborn. Dort hat sie sich um die neue Ausstellung gekümmert, die sich eben mit dem Thema Prophezeiungen, also Vorhersagen, beschäftigt.
2: Ihnen wird der Raum gegeben, selber neugierig zu sein, selber Erfahrungen zu machen, sich selber Fragen zu stellen.
3: Prophezeiungen. Wer deutet die Zeichen der Zeit? So der komplette Titel der interaktiven Ausstellung. Modernen Techniken wie Virtual Reality werden dabei uralte Kunstobjekte gegenübergestellt. Zum Beispiel eine Skulptur der antiken Seherin Cassandra.
2: Cassandra ist jemand, der vergebliche Vorhersagen macht, dem nicht geglaubt wird. Die sagt den Trojanischen Krieg vorher, man glaubt ihr nicht.
3: Auf der anderen Seite der antiken Cassandra, ein modernes Fotoprojekt, in dem Indigene vor den Folgen des Klimawandels warnen.
2: Die Ausstellung lädt dazu ein, diese Fragen gemeinsam zu diskutieren, sich von Kunst inspirieren zu lassen und dann zu fragen, wie können wir das gemeinsam lösen.
3: Vielleicht auch in den Herbstferien ein passender Ausflug. Mehr bei uns auf augenblickmalonline.de. Marie-Louise Eberhardt von der Katholischen Kirche für Augenblickmal.
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1: Mit Malte Albrecht, guten Morgen. Es ist die Woche der Nobelpreise. In Medizin, Physik, Chemie und Literatur wurde der Preis schon vergeben. Heute Vormittag steht dann der krönende Abschluss der Woche an. Dann wird in Oslo bekannt gegeben, wer den Friedensnobelpreis bekommt. Danny Hoppe aus dem News-Team. Die Jury hatte diesmal die Wahl aus 287 Kandidatinnen und Kandidaten.
2: Genau, und das sind deutlich weniger als im vergangenen Jahr. Nominiert waren diesmal 208 Personen und 79 Organisationen. Und einige Experten rechnen auch damit, dass der Friedensnobelpreis diesmal an eine Nichtregierungsorganisation gehen könnte, wie Save the Children, die sudanesischen Notfalleinsatzteams Emergency Response Rooms oder das Komitee zum Schutz von Journalisten. Andere Beobachter schließen aber auch nicht aus, dass das Nobelkomitee auf Konfrontationskurs zu US-Präsident Trump gehen könnte. Dann wären zum Beispiel auch die UN-Sonderberichterstatterin für die besetzten palästinensischen Gebiete, Francesca Albanese, oder der Internationale Strafgerichtshof mögliche Kandidaten. Trump selbst findet ja, dass er den Preis schon längst mehrfach verdient hätte. Im letzten Jahr war er enttäuscht, dass er an die venezolanische Oppositionsführerin Maria Corina Machado gegangen war. Heute um 11 Uhr sind wir schlauer, dann gibt das Komitee in Oslo den Preisträger oder die Preisträgerin bekannt.
1: Dankeschön, Danny. Und das sind weitere Nachrichten. In Berngau in Bayern hat es bis in die Nacht einen Großeinsatz der Polizei gegeben. Ein Mann hatte gestern Nachmittag in seinem Wohnhaus zwei Mitarbeiter des Landratsamtes erschossen, die zu einer routinemäßigen Waffenkontrolle bei dem Mann waren. Der 60-jährige Deutsche verschanzte sich danach stundenlang in seinem Haus. Als die Polizei schließlich zugriff, wurde er durch Schüsse ins Bein leicht verletzt. Wer schwanger ist und vor Geburt einen Bluttest auf eine Genabweichung wie Trisomie 21 machen will, soll nach dem Willen des Bundestags vorher eine Prüfung durchlaufen. Ein entsprechender Antrag hat am Abend im Parlament eine breite Mehrheit gefunden. Ein solcher Test, bezahlt von der Krankenkasse, zeigt, wie wahrscheinlich es ist, dass ein Kind eine Behinderung haben wird. In Frankreich halten die Schülerproteste für bessere Lernbedingungen weiter an. Gestern sind landesweit mehr als 70.000 Menschen auf die Straße gegangen. Allein in Paris waren es laut Innenministerium mehr als 24.500. Die meisten Demos liefen friedlich ab, zum Teil kam es aber wieder zu Ausschreitungen. Es gab hunderte Festnahmen, fast 50 Polizisten wurden verletzt. Die Regierung kündigte am Abend an, mehr als 3.000 Vertretungslehrer einzusetzen. Sie sollen kurzfristig an Gymnasien versetzt werden, wo der Lehrermangel am größten ist. Für die Schulen soll es außerdem mehr Geld geben. Und das waren die Nachrichten mit Malte Albrecht.
3: Das Radio Lippe Wetter wird noch besser dieses Wochenende. Heute aber erstmal grau und nass. Den ganzen Tag regnerisch und dicht zugezogen bei 12 Grad maximal bei euch in Oerlinghausen und Schwalenberg. Morgen kommt die Sonne wieder raus. Da gibt es so einen Wechsel aus Sonne, Wolken und Regen bei 14 Grad. Und auch am Sonntag gibt es ja eine ähnliche Herbstmischung.
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3: Der schnellste Verkehrs- und Blitzerservice für die ganze Region. Es blitzt in Augsdorf an der Stadionstraße, in Blomberg am Langen Steinweg und an der Blomberger Straße in Detmold-Fahlhausen. Da haben wir die Blitze aktuell. Wenn ihr noch was seht unterwegs, Blitzer, Staus oder Störungen, immer gerne melden über die kostenlose Radio Lippe Verkehrshotline 0800 3x die 0 38 18.
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3: Schönen guten Morgen, es ist Freitag, 3 nach 6 haben wir es. Schön, dass ihr dabei seid. Kommt gut raus, hier ist Dominik Tegeler.
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0: sachgerecht vor für ab 10 Euro. Ähnlich ist es mit Wir Jungs vom Prinzenpark. Da geht es um die Kindheit von Basketball-Europa- und Weltmeister Dennis Schröder. Auch das kindgerecht erzählt ab 15 Euro.
1: So, da hat man noch direkt schon was für den nächsten Kindergeburtstag.
0: Absolut. Oder du verschenkst Liebe. Mein Lieblingskinderbuch ist nämlich Die Liebe wohnt auf Wolke 7. Kurze Zusammenfassung. Die Mutter eines Kindes wünscht sich zum Geburtstag einfach nur Liebe. Dann macht sich das Kind auf die Socken und sucht eben diese Liebe. Sie sucht sie in Süßigkeiten oder auf dem Pausenbrot, weil das eben mit Liebe geschmiert wurde. Eine süße Geschichte, die zeigt, wie unterschiedlich Liebe aussehen kann mit einem emotionalen Gänsehautende. Ein ähnliches Buch heißt Weißt du, wo die Liebe wohnt? Beide ab 12 Euro.
1: Die Liebe wohnt auf Wolke 7. Allein für den Titel braucht man das doch schon. Also, falls ihr noch Stoff benötigt für die Kiddies plus Erwachsene jetzt im Herbst am Buch dran, das wären die Tipps von Sascha.

0: 18 nach 6, schönen guten Morgen zusammen. Radio Lippe doppelt wach hier am Freitagmorgen mit Dominik Tegeler. Total irre Geschichte diese Woche. Vielleicht habt ihr es mitbekommen bei uns in den News. In Siegen, da verzweifelt man gerade an einem strengen Geruch. Ja, der zieht da immer mal wieder durch die ganze Stadt. Und das Ding ist, keiner weiß, was das ist. Also man weiß nicht, wo kommt dieser Geruch her. Ein klarer Fall für unseren Chefschnüffler.
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1: Ja, nee, ist klar.
2: In Siegen stinkt es zum Himmel. Es breitet sich immer wieder ein metallischer, verbrannter Gestank in der Stadt aus. Und keiner weiß, woher das kommt. Ich kann da nur Vermutungen anstellen. Vielleicht wurden die Umkleidekabinen der Siegerlandhalle mal wieder durchgelüftet. Ja, und bevor ihr mich jetzt anguckt, ich habe da schon lange nicht mehr gespielt. Man darf ja auch nicht vergessen, Siegen ist auch eine Universitätsstadt. Und jeder, der schon mal an der Uni war, weiß, was da olfaktorisch in so einer Studenten-WG abgeht. Sieger, da machst du den Kühlschrank auf und die Maden brüllen, Alter, mach das Licht aus. Ja, aber das wäre jetzt auch eine zu einfache Erklärung. Nee. Andere Idee. Die Millionärsdichte in Siegen ist ja auch sehr hoch. Man sagt ja zwar immer, Geld stinkt nicht, aber wann habt ihr das letzte Mal hinten am Sparschwein gerochen? Hier ist jedenfalls mein Lösungsansatz. Pass auf, liebe Siegner, entweder ein paar Windräder bauen und die Mocke wegblasen oder, wie man es auf jeder guten Party mit einem anständigen Furz macht, Feuerzeug dran halten. Ja, wie das geht, frag einfach die Studenten. Die machen das jedes Wochenende.
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Ihr hört Radio Lippe, es ist Freitag, das Wochenende rückt näher, die allgemeine Laune erhält sich konträr zum lippischen Herbstwetter. Und das liegt natürlich auch daran, dass wir selbstverständlich auch heute Morgen wieder eure Wünsche erfüllen im Wunscherfüller. Also lasst noch schnell einen da auf radiolippe.de. Und was mit Wünschen passiert, die irgendwann alt und irgendwann sogar antik werden, sieht man ja bei Bares für Rares. Experte Sven Deutschmaneck von Bares für Rares aus Bad Sassofeln ist heute unser Gast, noch heute Morgen hier in der Sendung. Also bleibt auf jeden Fall am Start. Ihr seid goldrichtig. 6:23 Uhr haben wir's. Kommt gut raus.

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0: Halb sieben.
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3: Schönen guten Morgen. Nach der Brandstiftung vor gut einem Jahr in einem Haus in der Lagenser Innenstadt hat das Landgericht Detmold jetzt auch den dritten Angeklagten verurteilt. Nach Angaben eines Sprechers muss er 4 Jahre in Haft. Er war nach der Tat verschwunden. Seine damalige Lebensgefährtin und deren Bruder sind schon im Mai verurteilt worden. Das Gericht sah es als erwiesen an, dass die drei das Haus aus Ärger über ihren Vermieter angezündet hatten. Außerdem waren sie offenbar auf das Geld der Versicherung aus. 28 Verwarngelder, 15 Ordnungswidrigkeiten anzeigen und 5 Strafanzeigen. So fällt die Bilanz eines Sondereinsatzes der Polizei zur Verkehrssicherheit in Lagemüssen und Billinghausen aus. Im Fokus standen dabei vor allem Jugendliche auf E-Scootern. Einer gab nach Behördenangaben an, dass sein Scooter fast 80 km/h schafft, also das Vierfache des vorgeschriebenen Limits. Die Polizei stellte den Roller sicher. Bei der Kontrolle erwischten die Beamten auch noch einen Autofahrer, der ohne Führerschein und in einem nicht zugelassenen Audi mit falschen Nummernschildern unterwegs war. In Lemgo sollen möglichst viele Paare im kommenden Jahr am Schnapszahltag heiraten können. Am 2.7.27 laden alle Lemgoer Kirchengemeinden zu einfach heiraten ein, heißt es in einer Pressemitteilung. Die Infos dazu hat Frank Schröder.
4: Damit finde die Aktion erstmals auch in der Lippischen Landeskirche statt. Die habe man sich in Bayern und Hessen abgeguckt. Die Idee dabei, am Schnapszahltag des Jahres laden Kirchengemeinden zu Trauungen und Segnungen ein, die etwas einfacher gestaltet werden als üblich. Außerdem böten manche Gemeinden besondere Orte an, die sonst für Trauungen nicht genutzt werden. Die Aktion Einfach heiraten ist Teil des Festjahres Lemgo 2027 aus Anlass des Beginns der Reformation in Lemgo vor 500 Jahren. Ab sofort sind Anmeldungen möglich. Mehr Infos auf radiolippe.de.
1: Das Radio Lippe Wetter. Keine Chance für die Sonne heute. Nur dicke Wolken und Regen bei 12 Grad maximal in Bad Meinberg und Kalletal. Morgen wechselhaft. Mal Sonne, mal Wolken, mal Regen bei 14 Grad. Und auch am Sonntag kriegen wir so einen Sonne-Wolken-Schauer-Mix. Der schnellste Verkehrs- und Blitzerservice für die ganze Region. Es blitzt an der Stadionstraße in Augustdorf, am Langensteinweg in Blomberg und an der Blomberger Straße in Detmold-Fahlhausen. Wenn ihr unterwegs noch was seht, Blitzerstaus oder Störungen, immer gerne Bescheid geben. Hier über die kostenlose Radiolippe Verkehrshotline 0800 3x0 3818. Und dann wünsche ich ein gutes und sicheres Ankommen.
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1: Mit Dominik Tegeler. Schönen guten Morgen zusammen. Grüßt euch.
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0: 6:30 am Freitag. Schönen guten Morgen. Hier ist Radio Lippe. Geisterfahrer sind ja schon schlimm genug. Aber ein Geisterpferd, eieiei.
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0: Unglaublicherweise ist da nichts passiert. Da fährst du nichtsahnend einfach auf der Autobahn und dann bam, Pferd. Bei Oelde ist ein Pferd ausgebüxt und dann auf der Autobahn gelandet. Und ich hätte ja gesagt, okay, PS sind ja vorhanden, solange es sich an die Verkehrsregeln hält und einfach die nächste Ausfahrt nimmt. Aber es hat die falsche Richtung genommen. Geisterpferd halt. Und wie auch immer man das hinkriegen soll, aber ein LKW-Fahrer hat das gesehen, hat sich quergestellt und das Pferd aufgehalten. Und dann kriegt das natürlich auch erstmal wieder eingefangen, ne? Aber ebenso heldenhafte Polizistinnen haben es mit einer Leine abgeführt. Und jetzt erwartet das Pferd natürlich ein Bußgeldverfahren, ne? Ohne Führerschein auf der Autobahn. Oh, das wird teuer.

0: Der letzte Sommer ist ganz offensichtlich vorbei, aber der nächste Sommer wird ganz eindeutig der Summer of 69. Bryan Adams kommt und jetzt haltet euch fest. Bryan Adams kommt nach OWL in die Arena nach Halle nächsten Sommer. Karten gibt's ab heute im Vorverkauf.
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0: Noch mehr geile Mucke von absoluten Weltstars kriegt ihr heute schon in Detmold. Zwar nicht von den Stars persönlich, aber es kommt wohl sehr nah dran. Four Sweets spielen aber heute in der Stadthalle Detmold um 19:30 Uhr. Und es geht direkt weiter mit den Superstars. Hier ist es auch kein Double, es ist der echte, einzig wahre Mario Barth heute Abend in Lemgo. Er ist es wirklich.
2: Er hat es entdeckt, er, wie ist der er? 2 Millionen Männer haben das verbuddelt. Er hat es entdeckt.
0: Mario Barth in der Phoenix Kontakt Arena. Gibt auch noch einige andere Comedy-Shows dieses Wochenende in Lippe. Rasmus Sümann zum Beispiel, selber schon gesehen, absolut super. Der kommt morgen nach Detmold in die Stadthalle. Till Frömmel liefert euch eine Mischung aus Impro-Comedy und Magie. Morgen in der Elbringser Marktscheune. Und ja, den kompletten Comedy-Überblick kriegt ihr auf radiolippe.de. Ist einiges an Shows da dieses Wochenende. Und dann ist auch noch ganz viel so zum spontan Rumbummeln an diesem Wochenende. In Detmold ist zum Beispiel Residenzfest. Im Bassersofeln gibt's lecker was zu essen. Auf dem Salzhof beim Streetfoodmarkt. In Herford ist City Kirmes. Und in Bad Lippspringe ist auch das ganze Wochenende überlang Stadtfest. Da spielen heute Abend die Hot Bandidos in Bad Lippspringe. Die gibt's auch noch. Fernanda Brandau ist aber nicht mehr dabei.
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1: Mit Maite Albrecht, guten Morgen. Viele kennen das, man braucht dringend einen Facharzttermin und muss dann ewig lange darauf warten. Das ist ärgerlich. Deshalb plant die Politik eine Termingarantie. Kassenärztechef Gassen ist allerdings eher skeptisch, ob das klappt. Thorsten Adolfs aus dem News-Team, was genau hat es mit dieser geplanten Termingarantie denn auf sich?
2: Die Idee von Union und SPD klingt erstmal super. Wir sollen in Zukunft bei Problemen immer zuerst zum Hausarzt gehen und von dort aus werden wir dann zum Spezialisten geschickt. Falls man beim Facharzt keinen schnellen Termin bekommt, soll sogar der Weg in eine Klinik möglich sein. Ergänzt werden soll das Ganze durch eine digitale Ersteinschätzung, damit Patienten wissen, wo sie am besten aufgehoben sind. Der Chef der Kassenärztlichen Bundesvereinigung Gassen warnt aber vor zu großen Hoffnungen. Er spricht von einer Nebelkerze. Es gäbe einfach nicht genug Kapazitäten, um jedem Patienten bei jedem Wunschfacharzt sofort einen Termin zu garantieren.
1: Wenn die Termingarantie so schwierig ist, wie soll die Versorgung dann besser werden?
2: Gassen schlägt vor, den Fokus klar auf wirklich dringende Fälle zu legen, egal ob jemand gesetzlich oder privat versichert ist. Und er sagt, man müsse lernen, bei nicht akuten Dingen auch mal etwas länger auf einen Termin zu warten. In vielen anderen Ländern sei das völlig normal. Außerdem spricht er sich dafür aus, dass Menschen, die zum Beispiel wegen einer längeren Rückengeschichte direkt in die Notaufnahme rennen, statt abzuwarten, die Behandlung selbst bezahlen sollten. So könne verhindert werden, dass echte Notfälle blockiert werden.
1: Danke, Thorsten. Und das sind weitere Nachrichten. Die Bundesregierung hat ihren Streit über die geplante Erhöhung der Tabaksteuer offenbar beigelegt. Das berichtet die Bild-Zeitung. Politiker der Union hatten die Pläne lange abgelehnt. Ihre Sorge, höhere Preise könnten den Zigarettenschmuggel ankurbeln und die erwarteten Mehreinnahmen dadurch geringer ausfallen. Nun geben sie ihren Widerstand auf. Der Preis für eine Schachtel Zigaretten könnte somit im kommenden Jahr von derzeit rund 8 Euro auf 9,10 Euro steigen. In den USA soll zum ersten Mal seit Jahrzehnten ein Mensch wieder öffentlich hingerichtet werden. Verteidigungsminister Hexes hat angekündigt, dass die Erschießung eines wegen Mordes verurteilten Amokläufers in einem Livestream übertragen werden soll. Die Menschen müssten verstehen, dass solche Taten schwere Konsequenzen hätten. Der Todeskandidat hatte 2009 als damaliger Militärpsychiater auf einem Stützpunkt in Texas 13 Menschen getötet. Wer bekommt in diesem Jahr den Friedensnobelpreis? Dieses Geheimnis lüftet sich heute Vormittag. Es gab fast 300 Kandidatinnen und Kandidaten. Als mögliche Gewinner gelten unter anderem die Kinderhilfsorganisation Save the Children und ein Netzwerk für Kriegsopfer im Sudan. Auch US-Präsident Trump soll wieder unter den Nominierten sein. Dass er den Preis bekommt, gilt aber als unwahrscheinlich. Der Friedensnobelpreis ist die wichtigste Auszeichnung der Welt. Die Verleihung findet am 10. Dezember wie immer in Oslo statt. Und das waren die Nachrichten mit Maite Albrecht.
3: Das Radio Lippe Wetter wird noch besser dieses Wochenende, heute aber erstmal grau und nass. Den ganzen Tag regnerisch und dicht zugezogen bei 12 Grad maximal bei euch in Oerlinghausen und Schwalenberg. Morgen kommt die Sonne wieder raus, da gibt es einen Wechsel aus Sonne, Wolken und Regen bei 14 Grad. Und auch am Sonntag gibt es eine ähnliche Herbstmischung.
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3: Der schnellste Verkehrs- und Blitzerservice für die ganze Region. Es wird geblitzt in Augustdorf an der Stadionstraße, in Blomberg am Langen Steinweg und in Detmold-Fahlhausen an der Blomberger Straße. Wenn ihr unterwegs noch was seht, Blitzerstaus oder Störungen, gerne melden über die kostenlose Radio Lippe Verkehrshotline 0800 3x0 38 18. Gute Fahrt euch.
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3: Mit Dominik Tegeler. Schönen guten Morgen.
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Es gibt so viele Leute, die sich so großartig für die gute Sache und den Frieden einsetzen. Da wen geeigneten zu finden, müsste ja eigentlich das Leichteste auf der Welt sein, oder? Die Polizei hat in Lage E-Scooter-Fahrer kontrolliert in Müssen und in Billinghausen. Und da gab es einen 15-Jährigen, der sagte, dass sein Scooter knapp 80 km/h drauf hat. Natürlich nicht erlaubt. Also ich bin keiner der Leute, die E-Scooter per se blöd finden. Ne? Gibt's ja viele, die da totale Hater sind. Ich fahre die selber manchmal ganz gerne. Aber ich glaube, mit 80 Sachen auf dem E-Scooter, da würde ich schon mal anfangen, mein letztes Gebet zu formulieren. Ey, ich hasse das schon zu zweit auf so einem Ding. Das ist doch alles viel zu wackelig. Baby.

0: 4 Kilometer Schwimmen im Meer, 180 Kilometer Radfahren und dann noch so ein kleiner Marathon, ja, kein Problem. Morgen geht's los mit dem Ironman auf Hawaii und eins habe ich noch vergessen bei den ganzen Fürchterlichkeiten. Tropisch heiß ist natürlich auch. Oh.
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2: Es gibt so tolle Sachen, die man auf Hawaii machen kann. Riesenwellen surfen, Hula tanzen, an Ananas rumnuckeln. Ne? Wieso muss es denn gleich ein Ironman sein? Sich da ohne Hilfsmittel durch den Pazifik kämpfen, 4 Kilometer im Ozean kraulen. Wo man doch weiß, das Schönste am Schwimmen gehen ist die Röhrenrutsche und die Pommes danach. Dann mit nassen Klamotten aufs Rad, das scheuert doch. Kannst du mir doch nicht erzählen, wenn du 180 Kilometer gegen den Wolf antrampelst, dass das nicht brennt.

0: da musst du dich erstmal in Penaten einlegen wie so eine Sauergurke. Aber nix da. Danach darfst du ja noch einen Marathon genehmigen. Und zwar bei 30 Grad. Klar, es geht um den Weltmeistertitel. Aber beim Fußball gibt's sogar in der lauen Sommernacht extra Trinkpäuschen. Da wird sich hingelegt, wenn's meine Wade zwickt. Habt ihr Lionel Messi im WM-Finale gesehen? Der größte Spieler aller Zeiten, verdient Trillionen pro Sekunde, gilt als Sonne des Fußballuniversums. Und ich weiß auch warum. Die Sonne bewegt sich auch nicht. Ich mache jetzt erstmal den Triathlon des kleinen Mannes. Ich gehe baden, trinke einen Radler und dann lasse ich laufen.
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0: Guten Morgen.
1: 7:30 haben wir's. 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
3: Schönen guten Morgen. Statt Protest lieber die Vorteile sehen. Das fordert der Fahrgastverband ProBahn in Bezug auf die geplante ICE-Strecke Bielefeld-Hannover. Er meint, Ostwestfalen-Lippe unterschätzt den Nutzen dieser Neubaustrecke. Mehr dazu von Jean Filling.
4: ProBahn sieht in dem Projekt einen großen Gewinn für die Region. So könnte der Rhein-Ruhr-Express künftig ähnlich schnell wie ein Intercity nach Hannover durchfahren. Außerdem könnte er direkt bis Bad Salzuflen oder Detmold fahren. Ohne die Neubaustrecke bleibe das ein Wunschtraum, sagt ProBahn. Ostwestfalen-Lippe stehe am Scheideweg. Weitere Proteste führten nur dazu, dass der Regionalverkehr durch Fern- und Güterzüge ausgebremst werde, so der Verband. Die Region müsse mehr Nutzen aus der Neubaustrecke einfordern.
3: Die Polizei hat in Lage jugendliche E-Scooter-Fahrer kontrolliert. Der Sondereinsatz zur Verkehrssicherheit lief am Mittwoch in Müssen und Billinghausen. Insgesamt gab es 28 Verwarngelder, 15 Ordnungswidrigkeitenanzeigen und 5 Strafanzeigen. Ein 15-jähriger E-Scooter-Fahrer gab an, sein Fahrzeug könne eine Höchstgeschwindigkeit von bis zu 78 km/h erreichen. Der E-Scooter wurde sichergestellt. Außerdem ging den Beamten noch ein 28-jähriger Autofahrer ins Netz. Er hatte keinen Führerschein, sein Audi war nicht zugelassen und die Kennzeichen mit gefälschten Stempeln passten nicht zu dem Fahrzeug. Der Krankenstand im Kreis Lippe ist im ersten Halbjahr leicht gesunken, bleibt aber hoch. Bei den AOK-Versicherten lag er bei 6,6%. Ein Jahr zuvor waren es 6,7. Die Beschäftigten fehlten im Schnitt knapp 12 Tage. Häufigster Grund für eine Krankschreibung waren Atemwegserkrankungen. Sie machten mehr als ein Viertel aller Fälle aus. Das geht aus dem aktuellen Gesundheitsbericht der AOK Nordwest hervor.
1: Das Radio Lippe Wetter. Keine Chance für die Sonne heute. Nur dicke Wolken und Regen bei 12 Grad maximal in Bad Meinberg und Kalletal. Morgen wechselhaft, mal Sonne, mal Wolken, mal Regen bei 14 Grad. Und auch am Sonntag kriegen wir so einen Sonne-Wolken-Schauer-Mix. Der schnellste Verkehrs- und Blitzer-Service für die ganze Region. Ihr braucht ein bisschen Geduld. Stadteinwärts in Detmold auf der Hornschen Straße von Remmichhausen kommend. Ansonsten kommt ihr gut durch. Soweit geblitzt wird in Augustdorf an der Stadionstraße, am Langen Steinweg in Blomberg und in Detmold-Pfahlhausen. An der Blomberger Straße, da haben wir aktuell die Blitzer. Habt ihr noch einen gesehen? Dann gerne melden über die 0800, dreimal die 0, 38 18, die kostenlose Radio Lippe Verkehrshotline.
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1: Ich glaube, man kann das sagen. Wir haben einen Fernsehstar bei uns. Sven Deutschmanek aus Bad Salzuflen, bekannt aus Bares für Rares, nimmt uns mit in die Welt der Antiquitäten. Und wir erfüllen einen Herzenswunsch von euch im Wunscherfüller. All das in den nächsten Minuten hier bei Radio Lippe. Hier ist Dominik Tegeler. Schönen guten Morgen.
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0: 20 vor 8. Schönen guten Morgen, hier ist Radio Lippe am Friday. Konzertkarten kaufen kann jeder, aber wir packen auf eure Konzert-Experience noch so dieses gewisse Sahnehäubchen obendrauf.
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0: Sahneberg, um ehrlich zu sein. Adina haben wir zum Beispiel schon zu Shabusi geschickt, aber nach New York. Für Alexandra ging es zu Medusa und James Hype, aber nach Ibiza. Und dann gibt's ja noch den Ticketlieferdienst von Luna, Jürgen Bangert.
2: Hallo, ist da die Daniela?
3: Ja.
2: Jürgen Bangert hier vom Wunscherfüller, hi.
3: Hallo.
2: Du hast uns einen Wunsch geschrieben.
3: Ja, ich würde gerne zum Konzert von Luna gehen.
2: Weil du ein riesen Luna-Fan bist oder weil du einfach mal wieder vor die Tür musst?
3: Ich finde, die Frau ist toll, die strahlt total viel Lebensfreude aus und ich war in jungen Jahren riesiger Fan und habe gefeiert auf Luna und ja, das wäre eine schöne Erinnerung an die alten Zeiten.
2: Das hat bis heute bei dir gehalten, dass du Luna
3: genau.
2: Gut findest. Ja, ich sage ja, wir erfüllen dir diesen Wunsch.
3: Ach Gott! Das ist toll. Vielen Dank. Wahnsinn.
2: Luna spielt am 22. November in Oberhausen und da gehst du hin.
3: Das ist geil, das ist super. Oh, toll.
2: Und jetzt kommt's noch besser. Hast du schon mal davon gehört, dass die Künstlerin die Tickets persönlich überbringt? Luna hat gesagt, du pass auf, wenn das in meinen Tour- und Reiseplan reibt, ich mach das. Ich überbringe die Tickets persönlich. Das heißt, du wirst Luna vorm Konzert treffen. Sie drückt dir die Tickets persönlich in die Hand.
3: Mega. Das ist, ich weiß gar nicht, was ich sagen soll. Wie geil ist das? Danke. Ich fasse es gar nicht, ehrlich. Vielen Dank, ehrlich. Ganz toll.
2: Exklusiver kann man nicht auf ein Konzert gehen.
3: Nee, auf keinen Fall. Das ist der Hammer, echt.
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0: Ein Fernsehmann im Radio hier heute Morgen. Sven Deutschmanek aus Bad Salzuflen ist Experte bei Bares für Rares. Also wenn einer den Wert eures Dachbodenfundus einschätzen kann, dann er. Bei Bares für Rares, die Sachen, die die Leute mitbringen, ihr wisst da schon vorm Dreh, was ihr da begutachten müsst, oder?
1: Ich habe kleine Fotos. Ich sehe, kriege das Objekt aber erst am Tag des Drehs. Mhm. Ohne jetzt großkotzig klingen zu wollen. Für mich ist meistens nur so ein paar Firmendaten, also Jahreszahlen, die brauche ich noch. Alles andere habe ich mir im Laufe dieser über 30 Jahren angeeignet, wo ich einfach behaupten möchte, okay, das kann ich so raushauen.
0: Aber es gibt doch so viel Zeug da draußen, so viel Gedöns.
1: Zeug.
0: Teilweise Zeug mit CH,
1: Zeug,
0: genau.
1: Zeug, kommst du
0: genau,
1: aus Lippe.
0: Genau, dieses Gedöns.
1: Ja.
0: Also von Urzeiten, ja. Was ich mit meinen blutjungen 31 Jahren noch nie von gehört. Zum Beispiel Wäschemangel, werden jetzt Leute sicher lachen, haha, ja. Kannte ich nicht. Haben wir unten auch hier in der Redaktion bereitstehen für dich gleich zum Schätzen. Mhm. Noch nie von gehört. Mhm. Das heißt, ihr müsst doch so viele Dinge auch einfach kennen und wissen.
1: Naja, das hängt ja bei meiner Tätigkeit damit zusammen, dass ich in vielen, ich habe ja gesagt, Nachlassverwaltung oder Nachlässe bewerten. Du gehst halt in alte Häuser rein und da steht sowas immer rum. Aber ich nenne jetzt mal ein Beispiel, Dominik, weil du ja meine alten Wäschemangel bist. Anfang der 90er Jahre wollte jede Frau, fast jede Frau, im Eingangsbereich eine alte Nähmaschine stehen haben, mit einem gusseisernen Untergestell, und da wurde wunderschönes Trockengesteck draufgelegt. Das war einfach Deko. Und wenn du jetzt eine alte Dürrkopf, Pfaff, Singer Nähmaschine nimmst, gerade so um 1910, 1920, da war es viel so, dass Alltagsgegenstände in Schwarz gehalten worden sind und hatten eine wunderschöne goldene Verzierung. Das ist schön anzuschauen. Da hast du Anfang der 90er Jahre für so eine Nähmaschine zwischen 250 und 400 D-Mark gekriegt.
0: Mhm.
1: Heute kannst du die wegschmeißen. Da kommt keiner mehr auf die Idee und sowas stellt sich irgendwo in den Flur.
0: Ja, schon krass, dass der Wert von sowas auch so stark abhängt von Trends. Ne? Bares für Rares Experte Sven Deutschmanek aus Bad Salzuflen ist bei uns und berichtet uns gleich noch von spektakulären Funden hier in OWL. Gleich ab 8.

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2: Hallo, hier ist Jürgen Bangert vom Wunscherfüller und Daniela trifft Luna.
3: Ich habe gerade die Konzertkarten fürs Luna-Konzert gewonnen und werde Luna persönlich treffen. Das ist so wahnsinnig geil. Ich freue mich. Vielen, vielen Dank.
2: Was für ein Wunsch, den wir da erfüllen können. Dank Luna auch. Und wenn ihr Bock habt, hinzufahren, 22. November, ich sag's ganz gerne nochmal, in Oberhausen tritt sie live auf. Bei uns geht auch immer was beim Wunscherfüller und zwar mit euch, mit euren Wünschen. Schickt sie uns bitte auf die Homepage.
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3: Mit Malte Albrecht. Guten Morgen. Die Bundesregierung hat bei der Tabaksteuer wichtige Hindernisse aus dem Weg geräumt. Nach Informationen der Bild geben Teile der Union ihren Widerstand gegen die geplante Erhöhung auf. Thorsten Adolfs aus dem News-Team. Das Rauchen wird ja dann wohl teurer.
4: Danach sieht es aus, das Gesetz kommt jetzt sogar in einer verschärften Fassung in die parlamentarische Beratung. Das bedeutet für Raucher, dass die Preise ab nächstem Jahr wohl spürbar steigen werden. Heute kostet eine Packung noch ungefähr 8 Euro. Nächstes Jahr könnte schon ein Preis von 9,10 Euro fällig werden. Und das ist noch nicht das Ende. Bis zum Jahr 2030 erwarten Experten Durchschnittspreise von fast 12 Euro pro Packung. Ob sich bei den Preisen was beim Feinschnitt ändert, also wenn man selbst Zigaretten dreht oder stopft, ist im Moment noch offen.
3: Sieht ja dann so aus, als wäre eins der Streitthemen zwischen Union und SPD abgeräumt. Bei einem anderen Thema ziehen sich die Gespräche aber in die Länge, und zwar bei der geplanten Rentenreform.
4: Ja, auch dazu liefert die Bild Informationen, und zwar aus Kanzleramtskreisen. Friedrich Merz rechnet demnach nicht mehr damit, dass die Reform noch in diesem Jahr durch den Bundestag geht. Eigentlich war das Ziel, dass die Neuerungen wie die Kapitalrente oder Änderungen beim Renteneintritt zum Jahreswechsel in Kraft treten sollten, weil innerhalb der Koalition aber noch heftig um einige Punkte wie das Ende der abschlagsfreien Rente gestritten wird, verzögert sich der Zeitplan. Im Kanzleramt hofft man jetzt, dass das Rentenpaket im nächsten Frühjahr steht.
3: Dankeschön für die Infos, Thorsten Adolfs. Und jetzt weitere Nachrichten. Bei einer routinemäßigen Waffenkontrolle in Berngau in Bayern sind zwei Behördenmitarbeiter erschossen worden. Nach Polizeiangaben verbarrikadierte sich der Angreifer nach der Tat stundenlang in seinem Haus. In der Nacht konnte der 60-jährige Deutsche dann festgenommen werden. Dabei wurde er durch Schüsse ins Bein leicht verletzt. Das Motiv des Mannes ist noch unklar. Bestimmte Blutuntersuchungen bei Schwangeren kommen auf den Prüfstand. Der Bundestag hat ein Monitoring für einen Test beschlossen, dessen Ergebnis zeigt, mit welcher Wahrscheinlichkeit beim Fötus eine genetische Abweichung wie etwa Trisomie 21 vorliegt. Die Krankenkasse soll den Bluttest bei medizinischer Indikation weiterhin zahlen. Gleichzeitig soll überprüft werden, welche Folgen die Untersuchung hat. Wer im Ruhrgebiet mit der Bahn unterwegs ist, braucht in den nächsten 3 Wochen starke Nerven. Ab heute Abend, 21 Uhr, werden bis Ende des Monats gleich 2 wichtige Strecken gesperrt, zwischen Duisburg und Essen und zwischen Duisburg und Oberhausen. Grund dafür sind Bauarbeiten am Autobahnkreuz Kaiserberg. Dort arbeitet die Autobahn GmbH direkt neben mehreren Bahnstrecken. Betroffen ist der Regional- und Fernverkehr. Ihr müsst euch auf Umleitungen und Ausfälle einstellen oder auf Ersatzbusse umsteigen. In Duisburg und Oberhausen halten während der Sperrung bis auf wenige Ausnahmen überhaupt keine Fernzüge. Und das waren die Nachrichten mit Malte Albrecht.
5: Das Radio Lippe Wetter wird noch besser dieses Wochenende, heute aber erstmal grau und nass. Den ganzen Tag regnerisch und dicht zugezogen bei 12 Grad maximal bei euch in Oerlinghausen und Schwalenberg. Morgen kommt die Sonne wieder raus, da gibt es so einen Wechsel aus Sonne, Wolken und Regen bei 14 Grad und auch am Sonntag gibt es eine ähnliche Herbstmischung.
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5: Der schnellste Verkehrs- und Blitzerservice für die ganze Region dauert gerade einen Tucken länger. Stadteinwärts in Detmold auf der B239 zwischen Warntrupper und Braker Straße. Dann wird geblitzt in Augustdorf, an der Stadionstraße, in Blomberg am Langen Steinweg und in Detmold-Fahlhausen an der Blomberger Straße. Habt ihr noch was? Blitzerstaus oder Störungen? Dann gerne melden über die 0800 3x die 0 38 18.
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5: Also wenn wir schon mal ein Bares für Rares Experten bei uns haben, dann haben wir uns gedacht, nehmen wir sicherheitshalber ein bisschen Kram aus dem Keller mit. Vielleicht wird man damit ja noch reich. Und ich sag mal, der Kollege Lars Niermann hat wohl Glück gehabt. Sven Deutschmanek von Bares für Rares schätzt den Wert vom Radio Lippe Trödel. Schaut euch das an auf Radio Lippe Instagram. Und gleich sprechen wir mit Sven noch über maßlos überschätzte Relikte aus dem Haushalt. Gleich direkt nach 2 Songs. Hier ist Dominik Tegeler. Schönen guten Morgen.
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0: Wer wissen will, wie Horst Lichter seinen Kaffee trinkt, muss diesen Salzuffler fragen. Sven Deutschmanek ist Experte bei Bares für Rares, also absoluter Fachmann für Antiquitäten. Und wenn er nicht gerade im Fernsehen ist, dann ist er auch mal bei Haushaltsauflösungen und sucht da nach Raritäten. Das heißt, Leute rufen dich an und fragen dich nach deiner Expertise. Was sind denn so total überschätzte Dinge, bei denen man immer denken würde, ey, das ist bestimmt total was wert, ist es aber gar nicht?
1: Porzellan. Porzellan ist immer Geschichte, das wurde ja immer nur für gut rausgeholt. Weißt du, wenn du jetzt bei Oma warst, zu Weihnachten, zu Ostern, Geburtstag, dann hat sie das gute Porzellan rausgeholt. Und dann hat sie immer gesagt, wenn ich irgendwann nicht mehr bin, dann müsst ihr das verkaufen. Das ist richtig, das ist schön, das ist teuer. Und das war vielleicht zu irgendeiner Zeit mal teuer und war dann auch im Trend. Aber manchmal ist es wertlos oder es ist nur ein emotionaler Wert, der da eine Rolle mitspielt, weil Oma das gerade zur Hochzeit geschenkt gekriegt hat.
0: Und, ne, haben wir gerade schon angerissen, nur weil es früher mal wertvoll war, muss es heute aufgrund von verändernder Nachfrage. Ja. Aber manchmal gehst du nichtsahnend in so ein Haus rein und entdeckst noch ein richtiges Schätzchen.
1: Ich habe eine ganz seltene Rolex gefunden, die hat jemand damals gekauft für sehr wenig Geld. Die ist dann in einen sechsstelligen Bereich gegangen. Die wurde verkauft, ich habe die nur vermittelt.
0: Ich finde es ganz witzig, du sagst, man kann schon an den Berufsgruppen erahnen, dass da was sein könnte.
1: Ja, wenn du so Akademiker hast, Notare, Rechtsanwälte, Ärzte. Die haben komischerweise damals schon, als sie ihr Haus in den 70er Jahren gebaut haben, ganz anders Häuser eingerichtet. Komischerweise haben die dann auch immer Sachen von Knoll gekauft, Eames-Share mit Ottomane oder sowas, und Longshare. Weißt du, das ist, da gibt es immer wieder Geld für. Das Ding kostet heute 14.000 Euro, hast ein Original, gibt es immer 7.000 Euro für. Die haben das nicht gekauft mit dem Gedanken, ich will jetzt einen Invest tätigen. Die haben das einfach gekauft mit dem Gedanken,
0: weil es
1: schick ist.
0: Ja.
1: Und da spielt den Nachfahren das immer in die Karten, weil solche alten Stücke sich im Preis teilweise verzehnfachen.
0: Also die Rolex war schon mal ein Highlight, aber gleich hören wir noch von dem Fund hier in OWL, den Sven von Bares für Rares am meisten umgehauen hat in letzter Zeit. Mit Abstand, der hat's in sich. Hören wir gleich in den nächsten 20, 25 Minuten hier bei Radio Lippe.

0: 16 nach 8, einen wunderschönen guten Morgen zusammen an diesem Freitag. Hier ist Radio Lippe und das hier, das ist ja, weiß ich nicht, schon fast was für Aktenzeichen oder so. Richtig mysteriös. In Siegen stinkt's. Und keiner weiß warum. Auf der Jagd nach dem geheimnisvollen Siegener Muff Sherlock Atze ermittelt.
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3: Ja, nee, ist klar.
4: In Siegen stinkt es zum Himmel. Es breitet sich immer wieder ein metallischer, verbrannter Gestank in der Stadt aus. Und keiner weiß, woher das kommt. Ich kann da nur Vermutungen anstellen. Vielleicht wurden die Umkleidekabinen der Siegerlandhalle mal wieder durchgelüftet. Ja, und bevor ihr mich jetzt anguckt, ich habe da schon lange nicht mehr gespielt. Man darf ja auch nicht vergessen, Siegen ist auch eine Universitätsstadt. Und jeder, der schon mal an der Uni war, weiß, was da olfaktorisch in so einer Studenten-WG abgeht. Sieger, da machst du den Kühlschrank auf und die Maden brüllen, Alter, mach das Licht aus. Ja, aber das wäre jetzt auch eine zu einfache Erklärung. Nee. Andere Idee. Die Millionärsdichte in Siegen ist ja auch sehr hoch. Man sagt ja zwar immer, Geld stinkt nicht, aber wann habt ihr das letzte Mal hinten am Sparschwein gerochen? Hier ist jedenfalls mein Lösungsansatz. Pass auf, liebe Siegner, entweder ein paar Windräder bauen und die Mocke wegblasen oder, wie man es auf jeder guten Party mit einem anständigen Furz macht, Feuerzeug dran halten. Ja, wie das geht, frag einfach die Studenten. Die machen das jedes Wochenende.
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1: Dieses Wochenende ist in Detmold richtig was los. Residenzfest. In der Innenstadt gibt es jede Menge Programm, Essen und Aktionen für die ganze Familie. Und am Sonntag ist dann auch noch verkaufsoffen. Also vorbeischauen lohnt sich auf jeden Fall. Dieses Wochenende ist Residenzfest in Detmold.
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0: Guten Morgen in die Runde. 8:30 haben wir's. Jetzt wissen wir, was wichtig ist mit Matthias Lehmann.
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2: Hallo, guten Morgen. Der Fahrgastverband ProBahn sieht in der geplanten ICE-Trasse zwischen Bielefeld und Hannover eine große Chance für Ostwestfalen-Lippe. Die Region unterschätze den Nutzen des Projekts, meint der Verband. So könnte der Rhein-Ruhr-Express künftig fast so schnell wie ein Intercity nach Hannover durchfahren und sogar direkt bis Bad Salzuflen oder Detmold fahren. Ohne die Neubaustrecke bliebe das alles ein Wunschtraum. Ostwestfalen-Lippe stehe am Scheideweg. Weitere Proteste führten nur dazu, dass Fern- und Güterzüge den Regionalverkehr ausbremsen. Statt zu protestieren, solle die Region mehr Nutzen aus der Neubaustrecke einfordern, heißt es von ProBahn. In unserem Nachbarkreis Paderborn ist der Polizei ein Schlag gegen die Drogendealer-Szene gelungen. Ein Jahr hat die Polizei nach eigenen Angaben ermittelt. Jetzt kommt die Meldung der Behörde, dass man in 4 unterschiedlichen Verfahren große Mengen Cannabis, Kokain, Amphetamin und Haschisch sichergestellt habe. Einzelheiten dazu von Frank Schröder.
3: Nach Durchsuchungen in Delbrück, Paderborn und Elsen habe man außerdem mehrere Verdächtige festgenommen. 3 von ihnen sitzen mittlerweile in Untersuchungshaft. Ein Mann sei in der Paderborner Innenstadt auf offener Straße festgenommen worden. In der Hand hatte er einen Kanister mit 3 Litern Amphetaminöl. Hieraus hätte er Amphetamin im Wert von bis zu 350.000 Euro herstellen können. Einen vergleichbaren Fund hat es im Kreis Paderborn noch nicht gegeben, hieß es. Bei weiteren Durchsuchungen wurden kiloweise Kokain und andere Drogen gefunden.
2: Am Schnapszahltag, dem 2.7.27, sollen sich in Lemgo möglichst viele Paare trauen oder segnen lassen können. Alle Lemgoer Kirchengemeinden laden an dem Tag zur Aktion Einfach heiraten ein. Damit findet sie zum ersten Mal auch in der Lippischen Landeskirche statt. Die Idee kommt aus Hessen und Bayern. Die Trauungen und Segnungen sind etwas schlichter gestaltet als sonst. Manche Gemeinden bieten außerdem besondere Orte an, die normalerweise nicht für Trauungen genutzt werden. Anmeldungen sind ab sofort möglich. Mehr Infos auf radiolippe.de.
0: Das Radiolippe-Wetter, keine Chance für die Sonne heute, nur dicke Wolken und Regen bei 12 Grad maximal in Bad Meinberg und Kalletal. Morgen wechselhaft, mal Sonne, mal Wolken, mal Regen bei 14 Grad und auch am Sonntag kriegen wir so einen Sonne-Wolken-Schauer-Mix. Der schnellste Verkehrs- und Blitzerservice für die ganze Region. Es wird geblitzt in Augustdorf an der Stadionstraße, immer noch in Blomberg am Langen Steinweg, in Detmold-Fahlhausen an der Blomberger Straße und ganz neu von euch gemeldet, danke dafür, Schlangenparkstraße. Auch da steht der Blitzer jetzt. Habt ihr noch, ja, vielleicht einen Blitzer gesehen, vielleicht was anderes, Staus, Störungen, immer gerne Bescheid geben, wenn ihr was habt über die 0800 3x die 0 38 18. Die kostenlose Radio Lippe Verkehrshotline. Gute Fahrt euch!
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0: Und schönen guten Morgen. 8.33 Uhr haben wir es ganz genau. Hier ist Dominik Tegeler. Kommt gut raus.
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0: Nobelpreisgewinner forschen immer nur so an Nerdkram, mit dem keiner was anfangen kann? Absolut nicht. Robert Jantz zeigt uns ein bisschen Nobelpreis aus dem Alltag.
1: Ach, es fühlt sich einfach alles so leicht und so schön unbeschwert an. Wie eine tolle Blumenwiese. Na, wenn Netflix zu Hause einfach ohne Probleme läuft, der Videocall im Büro nicht einfriert, alle einen hören können und die Seite online einfach sofort lädt. Dann steckt da auch ein bisschen Nobelpreis drin. Boah, Mann, hört ihr mich? Hallo? Boah, könnt ihr mich hören? So, jetzt, okay. Also, schnelles Internet, das ist einfach mega wichtig. Und auch dahinter steckt Nobelpreisforschung. 2009 bekam der Physiker Charles Kao einen Teil des Physik-Nobelpreises. Ganz einfach gesagt, der hat entscheidend dafür gesorgt, dass Informationen heute als Licht durch hauchdünne Glasfasern geschickt werden können. Und zwar wahnsinnig schnell über große Entfernungen. Und ohne diese Technik sähe unser Internet heute ziemlich alt aus, ja? Glasfaser ist das Stichwort. Streaming, Videokonferenzen, riesige Datenmengen. Vieles davon wäre in dieser Form einfach kaum denkbar. Also wenn Netflix heute Abend sofort startet, Alexa das Licht dimmt und ChatGPT euch viel Spaß wünscht, dann kann man einfach mal sagen, ein Hoch auf die Wissenschaft.
2: Internet, weiß ich nicht, ich hab kein Internet.

0: Der Jäger des verlorenen Schatzes ist heute Morgen bei uns. Sven Deutschmanek aus Bad Sassuflen ist nicht nur Experte bei Bares für Rares, sondern sucht auch abseits der Sendung als Fachmann für Antiquitäten überall nach wertvollen Relikten. Findet man die hier auch in OWL?
1: Ich kann dir mal so ein Ranking aufstellen. Bad Oeynhausen, Bad Salzuflen, Bielefeld, bestimmte Ecken.
0: Okay. Musikerviertel wahrscheinlich, oder?
1: Nee, genau sowas, genau. Mhm. Bad Pyrmont, also alles, was so mit Bad ist. Das hängt aber einfach damit zusammen, dass diese Kurorte, gerade Bad Pyrmont, da war es ja so, dass der Kaiser viel unterwegs war und viele Berliner Adlige sich dann damals irgendwo da was angeschafft haben, eine Villa, um einen Zweitwohnsitz zu haben. Da ist wirklich viel Historie auch immer noch mit dabei, wenn du in solche Häuser kommst. Ne? Und da findest du noch richtige Kracher.
0: Und in Bünde bist du mal auf so einen Kracher gestoßen. Was war das?
1: Das war eine Zigarrenfabrikantin. Hatte eine wunderschöne Villa und da war es halt so, dass die Familie mit Kaiser Wilhelm befreundet war.
0: Boah.
1: Und ich komme rein und da hingen da gleich Bilder von Kaiser Wilhelm mit so oder sowas. Und
0: einfach in Badehose.
1: Ja, genau, in Badehose. Neben Pamela Anderson und David Hasselhoff, weißt du? Nein. Aber sie hatte unter anderem, und ich weiß, sie hat sie auch noch, weil ich da sehr starkes Interesse dran habe, sie hat eine alte KPM-Deckeldose. Also KPM ist die Porzellanmanufaktur, in ihrem Wintergarten hinten stehen. Und das ist ein Geschenk von Kaiser Wilhelm damals gewesen. Und es gibt Fotos, wie er ihrem Vater diese Deckeldose überreicht vor der Haustür in dem Haus.
0: Wow.
1: Das ist unbezahlbar. Also
0: unbezahlbar ist ja nichts.
1: Nein. Also du findest sowas natürlich dann im hochwertigen Auktionshandel. Da geht dann so die einfach nur so für 6.000 weg. Aber wenn du jetzt die Dokumentation mit dabei hast, das mit Kaiser Wilhelm, ja, dann knallt es natürlich richtig.
0: Abgefahren. Und was ein halb zerlegter Mercedes auf einem Dachboden verloren hat, wie man als gelernter Kfz-Mechaniker Experte bei Bares für Rares wird und was ihr garantiert noch nicht wusstet über die Sendung, darüber quatschen wir noch und ihr hört das komplette Interview dann im Studioblog auf radiolippe.de. Sven, danke, dass du da warst.
1: Vielen lieben Dank, dass ich hier sein durfte.
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0: Und weiter geht's.

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1: Mit Malte Albrecht. Guten Morgen. Wer gerade darüber nachdenkt, den Führerschein zu machen, kann sich wohl freuen. Er soll bald nicht mehr ganz so unverschämt teuer sein. Die Bundesregierung plant dazu ja eine Reform. Und Thorsten Adolfs aus dem News-Team. Es gibt jetzt erste Zahlen. Wie viel sollen Fahrschüler denn künftig sparen können?
2: Ja, schon einiges. Laut Bundesverkehrsminister Bilger sollen die Kosten dadurch, dass bürokratische Hürden wegfallen und es mehr digitalen Unterricht gibt, kräftig sinken. Bilger hat der Welt gesagt, dass Experten damit rechnen, dass Fahrschüler in Zukunft mehrere hundert Euro weniger bezahlen müssen. Im Idealfall könnten es sogar bis zu 1000 Euro sein. Aber, und einen kleinen Haken gibt es ja eigentlich fast immer, die Preise können je nach Region stark schwanken. Um die Kosten zu drücken, plant die Bundesregierung unter anderem den Theorieunterricht ins Internet zu verlegen, den Fragenkatalog zu kürzen und sogar gemeinsame Übungsstunden mit der Familie zu erlauben.
1: Bilger hat auch etwas zu den aktuellen Spritkosten und dem Tankrabatt gesagt.
2: Genau, und da ist er ziemlich zwiegespalten. Eigentlich wollte der Minister einen weiteren Tankrabatt vermeiden, weil die Belastung für Pendler und Betriebe wie Busunternehmen oder Speditionen aber enorm hoch ist, hat er gesagt, okay, ich trage das mit. Der Rabatt sei schließlich eine schnelle und direkte Hilfe, vor allem für Branchen, die die gestiegenen Kosten nicht einfach so an ihre Kunden weitergeben können. Der Bundesverkehrsminister sagt aber auch, dass es auf Dauer sinnvoller wäre, solche Unternehmen gezielter zu unterstützen, für den Fall, dass die Lage an den Zapfsäulen auch in Zukunft angespannt bleiben sollte.
1: Danke, Thorsten. Und das sind weitere Nachrichten. Außenminister Wadefuhl verschärft den Ton gegenüber Russland. Nach den jüngsten massiven Angriffen auf die Ukraine mit vielen zivilen Opfern sagte er, Putins Grausamkeit kenne keine Grenzen. Er werde aber am Widerstand der Ukraine und der Unterstützung des Westens scheitern. Wadefuhl kündigte an, den Druck auf Russlands Kriegswirtschaft mit neuen, umfassenden Sanktionen zu erhöhen. Dafür würden derzeit in Brüssel letzte Schritte abgestimmt. In Berlin setzen Linke, Grüne und SPD heute ihre Sondierungsgespräche fort. Ab dem Vormittag geht es dabei um den Landeshaushalt. Den Weg für Sondierungen freigemacht hatte eine gemeinsame Vereinbarung der drei Parteien auf verbindliche Regeln, wie auf antisemitische Vorfälle reagiert werden soll. Gegen die Berliner Linkspartei gibt es unter anderem Antisemitismusvorwürfe. Es gibt neuen Ärger für Volkswagen. Der Autobauer soll eine Geldbuße von 1,2 Millionen Euro zahlen. Das hat die Finanzaufsicht BaFin mitgeteilt. Es geht um eine optimistische Prognose von VW aus dem März 2023 für das damalige Geschäftsjahr. Sie sei so optimistisch ausgefallen, dass sie die Erwartungen des Marktes weit übertroffen habe, heißt es. So wichtige Neuigkeiten müssen börsennotierte Unternehmen sofort veröffentlichen, damit die Anleger Bescheid wissen. Stattdessen gab es von VW nur eine normale Pressemitteilung. Die VW-Aktie war nach dem optimistischen Ausblick um mehr als 10% gestiegen. Ob der Konzern das Geld zahlt oder Einspruch einlegt, ist noch unklar. Und das waren die Nachrichten mit Malte Albrecht.
3: Das Radio Lippe Wetter wird noch besser dieses Wochenende. Heute aber erstmal grau und nass, den ganzen Tag regnerisch und dicht zugezogen bei 12 Grad maximal bei euch in Oerlinghausen und Schwalenberg. Morgen kommt die Sonne wieder raus, da gibt es dann so einen Wechsel aus Sonne, Wolken und Regen bei 14 Grad und auch am Sonntag gibt es eine ähnliche Herbstmischung.
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3: Der schnellste Verkehrs- und Blitzerservice für die ganze Region. Es blitzt in Augustdorf an der Stadionstraße, am Langen Steinweg in Blomberg, in Detmold-Fahlhausen an der Blomberger Straße und an der Parkstraße in Schlangen. Da haben wir aktuell die Blitzer. Wenn ihr noch einen seht, gerne melden über die 0800 3x die 0 38 18. Das ist die kostenlose Radio Lippe Verkehrshotline. Gute Fahrt!
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3: Schon einen schönen Start in den Freitag mit uns. 8:45 haben wir es ganz genau. Hier ist Dominik Tegeler. Moinsen!
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0: Es ist Freitag, 10 nach 9, ihr hört Radio Lippe. So, gerade gehört in den News, der Führerschein könnte dank Reform bis zu 1000 Euro günstiger werden in Zukunft. Ja, manchmal werden große Unwahrscheinlichkeiten doch mal wahr.
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0: Guten Morgen, 19 nach 9, hier ist Radio Lippe. Gibt ganz viele schöne, tolle Dinge, die man machen kann an diesem Wochenende. Ein paar Vorschläge aus Lippe habe ich gleich noch für euch hier in den nächsten 20 Minuten. Und dann gibt's noch Wochenendprogramm, das befindet sich am anderen Ende der Welt, auf Hawaii. Und ich könnte mir nichts Unangenehmeres vorstellen. 4 Kilometer schwimmen, 180 Kilometer Radfahren und dann noch einen Marathon laufen. Und das natürlich bei tropischer Hitze. Iron Man. So eine Quälerei.
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2: Es gibt so tolle Sachen, die man auf Hawaii machen kann. Riesenwellen surfen, Hula tanzen, an Ananas rumnuckeln. Hä? Wieso muss es denn gleich ein Ironman sein? Sich da ohne Hilfsmittel durch den Pazifik kämpfen, 4 Kilometer im Ozean kraulen. Wo man doch weiß, das Schönste am Schwimmen gehen ist die Röhrenrutsche und die Pommes danach. Dann mit nassen Klamotten aufs Rad. Das scheuert doch. Kannst du mir doch nicht erzählen, wenn du 180 Kilometer gegen den Wolf antrampelst, dass das nicht brennt. Ja, da musst du dich erstmal in Penaten einlegen wie so eine Sauergurke. Aber nix da. Danach darfst du ja noch einen Marathon genehmigen. Und zwar bei 30 Grad. Klar, es geht um den Weltmeistertitel. Aber beim Fußball gibt's sogar in der lauen Sommernacht extra Trinkpäuschen. Da wird sich hingelegt, wenn's meine Wade zwickt. Habt ihr Lionel Messi im WM-Finale gesehen? Der größte Spieler aller Zeiten, verdient Trillionen pro Sekunde, gilt als Sonne des Fußballuniversums. Und ich weiß auch warum. Die Sonne bewegt sich auch nicht. Ich mache jetzt erstmal den Triathlon des kleinen Mannes. Ich gehe baden, trinke einen Radler und dann lasse ich laufen.
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0: Moin zusammen. 9:30 haben wir's. Jetzt wissen, was wichtig ist, mit Matthias Lehmann.
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2: Guten Morgen zusammen. Lieber mal auf die Vorteile gucken, als immer zu protestieren. So ähnlich fordert es der Fahrgastverband ProBahn in Bezug auf die geplante ICE-Strecke Bielefeld-Hannover. Er meint, dass Ostwestfalen-Lippe den Nutzen dieser Neubaustrecke insgesamt unterschätzt. Mehr dazu von Jean Filling.
3: ProBahn sieht in dem Projekt einen großen Gewinn für die Region. So könnte der Rhein-Ruhr-Express künftig ähnlich schnell wie ein Intercity nach Hannover durchfahren. Außerdem könnte er direkt bis Bad Salzuflen oder Detmold fahren. Ohne die Neubaustrecke bleibe das ein Wunschtraum, sagt ProBahn. Ostwestfalen-Lippe stehe am Scheideweg. Weitere Proteste führten nur dazu, dass der Regionalverkehr durch Fern- und Güterzüge ausgebremst werde, so der Verband. Die Region müsse mehr Nutzen aus der Neubaustrecke einfordern.
2: Die Polizei hat in Lage jugendliche E-Scooter-Fahrer kontrolliert. Der Sondereinsatz zur Verkehrssicherheit lief am Mittwoch in Müssen und Billinghausen. Insgesamt gab es 28 Verwarngelder, 15 Ordnungswidrigkeitenanzeigen und 5 Strafanzeigen. Ein 15-jähriger E-Scooter-Fahrer gab an, sein Fahrzeug könne eine Höchstgeschwindigkeit von bis zu 78 km/h erreichen. Der Scooter wurde sichergestellt. Außerdem ging dem Beamten noch ein 28-jähriger Autofahrer ins Netz. Er hatte keinen Führerschein. Sein Audi war nicht zugelassen und die Kennzeichen mit falschen Stempeln passten nicht zu dem Fahrzeug. Der Krankenstand im Kreis Lippe ist im ersten Halbjahr leicht gesunken, bleibt aber hoch. Bei den AOK-Versicherten lag er bei 6,6%. Ein Jahr zuvor waren es noch 6,7%. Die Beschäftigten fehlten im Schnitt knapp 12 Tage. Häufigster Grund für eine Krankschreibung waren Atemwegserkrankungen. Sie machten mehr als ein Viertel aller Fälle aus. Das geht aus dem aktuellen Gesundheitsbericht der AOK Nordwest hervor.
0: Das Radio Lippe Wetter. Keine Chance für die Sonne heute, nur dicke Wolken und Regen bei 12 Grad maximal in Bad Meinberg und Kalletal. Morgen wechselhaft, mal Sonne, mal Wolken, mal Regen bei 14 Grad. Noch am Sonntag kriegen wir so einen Sonne-Wolken-Schauer-Mischmasch. Der schnellste Verkehrs- und Blitzerservice für die ganze Region. A2 Hannover Richtung Dortmund zwischen Bielefeld Ost und Bielefeld Süd nach einem Unfall 1 Kilometer Stau. In Detmold habt ihr uns einen Ampelausfall bzw. gleich 2 Ampelausfälle gemeldet, und zwar am Hasselter Platz. Das bitte auf dem Schirm haben, wenn ihr da unterwegs seid. Aufpassen, und dann wird geblitzt in Augustdorf an der Stadionstraße, an der Selbecker Straße in Barntrupp, am Langen Steinweg in Blomberg, in Detmold an der Siegfriedstraße, in Detmold-Fahlhausen an der Blomberger Straße und an der Parkstraße in Schlangen. Da stehen die Blitzer aktuell. Habt ihr noch einen? Dann gerne melden über die 0800 3x die 0 38 18, die kostenlose Radio Lippe Verkehrshotline.
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0: Dann wünsche ich einen schönen Start in den Freitag mit uns, 9.33 Uhr. Guten Morgen zusammen, hier ist Dominik Tegeler.
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0: Einen wunderschönen guten Morgen zusammen. Ihr hört Radio Lippe doppelt wach. Ein Weltstar kommt nach OWL. Niemand Geringeres als Bryan Adams himself kommt nächsten Sommer in die Arena nach Halle. Zu viel der Ehre. Karten gibt's ab heute im Vorverkauf.
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0: Noch mehr geile Mucke von absoluten Weltstars kriegt ihr heute schon in Detmold. Zwar nicht von den Stars persönlich, aber es kommt wohl sehr nah dran. Four Sweets spielen aber heute in der Stadthalle Detmold um 19.30 Uhr. Es geht direkt weiter mit den Superstars. Hier ist es auch kein Double. Es ist der echte, einzig wahre Mario Barth. Heute Abend in Lemgo. Er ist es wirklich.
2: Er hat es entdeckt, er, wisst ihr, er. 2 Millionen Männer haben das verbuddelt. Er hat es entdeckt.
0: Mario Barth in der Phoenix Contact Arena. Gibt aber noch einige andere Comedy-Shows dieses Wochenende in Lippe, die sich wirklich lohnen. Rasmus Sümann, der kommt morgen nach Detmold in die Stadthalle. Till Frömmel liefert euch eine Mischung aus Impro, Comedy und Magie. Morgen in der Elbringser Marktscheune. Und den kompletten Comedy-Überblick mit allen Shows kriegt ihr auf radiolippe.de. Und dann ist auch noch ganz viel zum spontan Rumbummeln an diesem Wochenende. In Detmold ist zum Beispiel Residenzfest, in Bad Salzuflen gibt's lecker was zu essen auf dem Salzhof, beim Streetfoodmarkt, in Herford ist City Kirmes und in Bad Lippspringe ist auch das ganze Wochenende lang Stadtfest. Da spielen heute Abend in Bad Lippspringe die Hot Bandidos. Kann ich empfehlen, habe ich mal live gesehen im Fernsehgarten. Fernanda Brandau ist aber nicht mehr dabei. 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

Also wer schon immer mal wissen wollte, was Radio Lippe Mitarbeiter eigentlich so im Keller rumliegen haben, guckt mal auf Radio Lippe Instagram. Wir hatten Sven Deutschmanek von Wahres für Rares hier zu Gast. Der kommt aus Bad Salzuflen und der hat hier mal so den Wert unseres Krempels geschätzt und uns im Interview von echten Schätzen hier aus OWL erzählt und geschwärmt. Hört ihr ausführlich auf radiolippe.de im Studioblog. Viel Spaß gleich bei Olli Tölke. Mein Name ist Dominik Tegeler. Schönes Wochenende.

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1: Mit Malte Albrecht. Guten Morgen. Immer mehr Menschen in Deutschland wünschen sich, bei der Energieversorgung komplett unabhängig vom Ausland zu sein. Das zeigt eine aktuelle Civey-Umfrage. Fast 9 von 10 Befragten gaben das an. Thorsten Adolfs aus den Nachrichten. Spannend ist auch noch eine andere Erkenntnis.
2: Ja, die Meinungen zur günstigsten Energiequelle gehen nämlich weit auseinander. Viele schätzen Solar- und Windkraft als besonders effizient ein. Ein großer Teil der Befragten hält aber interessanterweise die Atomkraft für die günstigste Lösung. Experten vom Fraunhofer-Institut für solare Energiesysteme widersprechen da, aber sie sagen, Atomstrom kostet in der Produktion tatsächlich deutlich mehr als Strom aus Sonne oder Wind.
1: Eine andere alternative Energieform ist die Bioenergie und da ist bei uns in NRW einiges geplant.
2: Genau, um die Stromversorgung klimafreundlicher zu machen, setzt NRW verstärkt auf Bioenergie aus Reststoffen wie Gülle oder Holzabfällen. Landeswirtschaftsministerin Neubauer sagt, diese Energieform könne vor allem dann genutzt werden, wenn Wind und Sonne gerade nicht liefern. Weil aber viele Biogasanlagen vor dem Ende ihrer bisherigen Förderung stehen, fordert die Branche klare Signale von der Bundesregierung. Heute findet dazu in Düsseldorf ein Bioenergiegipfel statt. Naturschützer fordern, bei dieser Form der Energieerzeugung nur auf naturverträgliche Abfälle und Reststoffe zu setzen, also zum Beispiel auf Abfälle aus Biotonnen oder Erntereste, die auf den Feldern übrig bleiben. Verhindert werden sollten nach Angaben des NABU riesige Monokulturen, um Bioenergie zu gewinnen. Dadurch würden wertvolle Ackerflächen verloren gehen. Außerdem belaste es die Umwelt und schade der Artenvielfalt.
1: Dankeschön, Thorsten. Und das sind weitere Nachrichten. Das Bauen in Deutschland ist noch einmal deutlich teurer geworden. Die Preise stiegen im August so stark wie seit 3 Jahren nicht mehr. Laut Statistischem Bundesamt lagen sie im Schnitt 5,5% über dem Niveau des Vorjahres. Besonders stark verteuerten sich Dachdecker, Zimmer- und Holzbauarbeiten. Die Bundeswehr will kostengünstige Marschflugkörper für den Masseneinsatz anschaffen. Das hat Heeresinspekteur Freuding mitgeteilt. Sie könnten damit Ziele in etwa 1500 Kilometern Entfernung bekämpfen und gegnerische Flugabwehrsysteme überfordern. Die Bundeswehr prüft derzeit 2 Systeme, darunter das einer US-Firma. Seit knapp 2 Wochen demonstrieren Schüler in Frankreich für bessere Lernbedingungen. Jetzt geht die Regierung zum ersten Mal konkret auf ihre Forderungen ein. Premierminister Le Cornu kündigte am Abend an, dass kurzfristig mehr als 3000 Vertretungslehrer eingesetzt werden. Sie sollen an den Gymnasien helfen, wo der Lehrermangel besonders groß ist. Le Cornu stellte für die Schulen auch zusätzliches Geld in Aussicht. Die USA wollen eine Hinrichtung per Livestream übertragen. Das hat das Pentagon inzwischen bestätigt. Anfang Dezember soll ein früherer Armeepsychiater im Bundesstaat Texas vor ein Erschießungskommando gestellt werden. Der frühere Major hatte 2009 auf einem Militärstützpunkt 13 Menschen erschossen und viele weitere verletzt. Es ist die erste Hinrichtung durch das US-Militär seit 1961 und die erste Hinrichtung eines US-Soldaten durch ein Erschießungskommando seit dem Zweiten Weltkrieg. Und das waren die Nachrichten mit Mike.
3: Die Sonne versteckt sich heute den ganzen Tag über hinter den Wolken und aus den Wolken regnet es immer wieder, mal nur leicht, mal auch kräftiger, dazu nur gut 13 Grad. Auch das Wochenende wird wechselhaft mit Regen, aber auch mit sonnigen Momenten.
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3: Jetzt für euch der schnellste Verkehrs- und Blitzerservice. A2 Hannover Richtung Dortmund. Da stockt es rund um die Auffahrt Bielefeld-Ost. Dauert so 5 bis 10 Minuten länger da. Und es wird geblitzt in der Augustdorf an der Stadionstraße, in Bahntrupp an der Selbecker Straße, in Blomberg am Langen Steinweg und in Detmold an der Blomberger Straße und der Siegfriedstraße. Staus, Blitzerbehinderungen, ihr habt mehr gesehen auf Lippestraßen, sagt mir Bescheid. Unter der 0800, dreimal die 0, 38 18. Ich wünsche euch eine gute Fahrt.
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3: Wir tasten uns langsam ran ans Wochenende. Macht euch einen schönen Freitagvormittag mit uns. Wir spielen die Hits für mehr Abwechslung bei der Arbeit. Jetzt von Camila Cabello, den Goo Goo Dolls. Und los geht's mit Macklemore, Ryan Lewis und Ray Dalton.
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3: Ich bin Olli Töke. Hallo, hallo.

Schönen Freitagvormittag mit uns. DJs, die müssen jung sein und cool sein, ne? Nee, müssen die gar nicht. DJs müssen einfach gute Tracks machen und mit der Zeit gehen. Und deshalb ist David Guetta, mittlerweile ja 58 Jahre alt, wieder zum besten DJ der Weltcard gekürt worden. Zum 6. Mal mittlerweile. Damit ist er der erfolgreichste DJ überhaupt, seit es diese Auszeichnung gibt. Und das zu Recht. Hier ist er zusammen mit Kelly Rowland. When Love

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1: Dieses Wochenende ist in Detmold richtig was los. Residenzfest. 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Also vorbeischauen lohnt sich auf jeden Fall. Dieses Wochenende ist Residenzfest in Detmold.
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0: Michael Schulte am Freitagvormittag. Es ist 10:30, Zeit für unsere Infos.
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2: mit Matthias Lehmann. Hallo. Statt Protest lieber die Vorteile sehen. Das fordert der Fahrgastverband Pro Bahn zur geplanten ICE-Strecke Bielefeld-Hannover. Ostwestfalen-Lippe unterschätze den Nutzen. So könnte der Rhein-Ruhr-Express fast so schnell wie ein Intercity durchfahren und bis Detmold oder Bad Salzuflen kommen. Weitere Proteste würden den Regionalverkehr nur ausbremsen, so der Verband. Nach der Brandstiftung in der Lagenser Innenstadt vor gut einem Jahr hat das Landgericht Detmold auch den dritten Angeklagten verurteilt. 4 Jahre Haft. Seine damalige Lebensgefährtin und ihr Bruder wurden schon im Mai verurteilt. Das Trio hatte das Haus aus Ärger über den Vermieter angezündet. Der Krankenstand im Kreis Lippe ist im ersten Halbjahr leicht gesunken, bleibt aber hoch. Bei den AOK-Versicherten lag er bei 6,6%, ein Jahr zuvor bei 6,7%. Die Beschäftigten fehlten im Schnitt knapp 12 Tage, am häufigsten wegen Atemwegserkrankungen. Das Wetter, heute immer wieder Regen bei bis zu 12 Grad, am Wochenende wechselhaft mit etwas Sonne.
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0: Es stockt auf der A2 Hannover Richtung Dortmund in Höhe der Abfahrt Bielefeld-Ost. Da dauert es gut 5 Minuten länger nach einem Unfall. Und es wird geblitzt in Augustdorf an der Stadionstraße, in Bahntrupp an der Selbecker Straße, in Blomberg am Alten Postweg, in Brüntrupp und am Langen Steinweg und in Detmold stehen Blitzer an der Blomberger Straße in Fahlhausen und an der Siegfriedstraße. Habt ihr mehr gesehen auf Lippe Straßen? Sagt mir Bescheid. 0800 3x die 0 38 18. Ich wünsche euch eine gute Fahrt.

0: Mit MC Hammer geht's durch den Freitagvormittag. 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
1: Mit Maite Albrecht. Guten Tag. Es tut sich was in der Bildungspolitik. Gleich wird im Bundestag zum ersten Mal über das neue Start-Chancen-Gesetz diskutiert. Es soll dafür sorgen, dass sehr junge Kinder besser gefördert werden. Bundesbildungsministerin Prien will dafür einheitliche Standards festlegen. Thorsten Adolfs aus dem News-Team. Warum ist es so wichtig, schon ganz früh bei den Kleinsten in den Kitas anzusetzen?
2: Also Ministerin Prien hat das im BR so beschrieben. Wer bis zur Einschulung nicht gut Deutsch spricht, hat es später im Unterricht extrem schwer. Und sie sagt, dass man das dann später in der Schule nur noch reparieren könne. Ein vernünftiger Unterricht werde ohne die notwendigen Voraussetzungen schwierig. Die schlechten PISA-Ergebnisse der Neuntklässler sind da ein Warnsignal. Deshalb sollen Kitas in Zukunft viel gezielter dabei helfen, dass Kinder fit für den Schulalltag werden und dort von Anfang an gut mitkommen.
1: Wie soll das in der Praxis ablaufen?
2: In dem Gesetz steht, dass bei Vierjährigen ganz genau geschaut werden soll, wie gut sie sprechen können und wie die generelle Entwicklung ist. Alle Kitas sollen etwas mehr Geld und Zeit für die neuen Tests bekommen. Und besonders genau soll in Kitas mit vielen Kindern hingeschaut werden, die in schwierigen Lebensumständen aufwachsen. Wenn dann Bedarf besteht, soll es sofort eine zusätzliche Förderung geben. Klar ist aber auch, dass Priens Vorstoß für Diskussionen sorgen wird. Weil Bildung in Deutschland eigentlich Ländersache ist, reiben sich Bund und Länder beim Thema Geld und Personalstellen oft aneinander.
1: Dankeschön, Thorsten. Und das sind weitere Nachrichten. Der Chef der Unionsfraktion Frei hat zugegeben, dass sich die CDU gerade in einer schwierigen Lage befindet. Am Reformkurs will er trotzdem festhalten. Man dürfe sich von schlechten Wahlergebnissen und Umfragewerten nicht beirren lassen, sagte Frei am Morgen in der ARD. Am Sonntag und Montag will die CDU-Spitze bei einer Klausur über die jüngsten Wahlniederlagen beraten. In Deutschland sterben immer weniger Menschen an Herz-Kreislauf-Erkrankungen. Nach neuen Zahlen des Statistischen Bundesamtes gab es im vergangenen Jahr gut 334.000 Todesfälle. Das sind 1,5% weniger als im Jahr davor. Im Vergleich zu 2022 ist die Zahl sogar um 6,7% gesunken. Trotzdem bleiben Herz-Kreislauf-Probleme die Todesursache Nummer 1. Bei Porsche läuft es weiter schlecht. In den ersten 9 Monaten hat der Sportwagenbauer weltweit nur noch knapp 179.000 Autos verkauft. Das sind 16% weniger als im Vorjahreszeitraum. Als Gründe nennt Porsche vor allem die schwache Nachfrage in China und den Umstieg auf Elektroantriebe in Nordamerika. Um gegenzusteuern, soll die VW-Tochter radikal umgebaut werden. Dabei sollen auch tausende Arbeitsplätze wegfallen. In Berngau in Bayern hat ein 60-Jähriger gestern bei einer Waffenkontrolle 2 Behördenmitarbeiter erschossen. Wie das zuständige Landratsamt jetzt mitgeteilt hat, hatte der Mann 10 Schusswaffen legal in seinem Besitz. Einen konkreten Verdacht gegen ihn gab es demnach nicht. Die beiden Mitarbeiter wollten nur prüfen, ob die Waffen richtig gelagert sind. Solche Routinekontrollen finden unangekündigt statt. Warum die Situation so eskaliert ist, ist bisher unklar. Nach der Tat verschanzte sich der Mann stundenlang in seinem Haus. Erst in der Nacht griff die Polizei zu, dabei wurde der 60-Jährige durch Schüsse leicht am Bein verletzt. Und das waren die Nachrichten mit Maite Albrecht.
3: Wie gut, dass es schon Lebkuchen und Spekulatius zu kaufen gibt, ist nämlich Wetter dafür am Wochenende. Die nächsten Tage immer nur so um 13, 14 Grad. Dazu heute viel Regen und keine Sonne und am Wochenende dann immer mal Regenschauer, aber auch zwischendurch freundlichere Momente.
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3: Jetzt für euch der schnellste Verkehrs- und Pizza-Service. Da kommt ihr gut durch im Moment. Ich habe keine Störungsmeldung für euch. Aber geblitzt wird in Augustdorf an der Stadionstraße, in Bahntrupp an der Selbecker Straße, in Blomberg am Alten Postweg und dem Langen Steinweg und in Detmold wird geblitzt an der Blomberger Straße und der Siegfriedstraße. Habt ihr mehr gesehen auf Lippestraßen? Sagt mir Bescheid unter der 0800. Dreimal die 03818.
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3: Am trüben Freitagvormittag sorgen wir für ein bisschen gute Laune mit den Hits jetzt von Luis Capaldi, Bon Jovi und Topic und Becky G.
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3: Olli Tolke bin ich. Schönen Freitag mit uns. Hallo.

0: 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Bares für Rares. 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

0: Jesse J und Domino, wir spielen die Hits für mehr Abwechslung bei der Arbeit. Gleich Silbermond und Milli Vanilli. Kommt alles nach den Infos, die gibt's jetzt um 11:30.
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2: Mit Matthias Lehmann, hallo. Das Landgericht Bielefeld setzt heute den Prozess gegen 6 mutmaßliche Räuber, unter anderem aus Bad Salzuflen, fort. Die 3 Älteren aus der Gruppe sollen 3 17-Jährige für einen Überfall auf eine ältere Dame in Bielefeld angeworben haben. Das Opfer wurde zu Hause gefesselt und mit einem Messer bedroht. Der Prozess dauert wahrscheinlich noch bis Mitte Dezember. Teurer Sprit und hohe Preise dämpfen die Stimmung im OWL-Handwerk. Laut Handwerkskammer ist der Geschäftsklimaindex im Herbst im Vergleich zum Frühjahr leicht gesunken. Das Handwerk fordert Entlastungen, weniger Bürokratie und stärkere Investitionsanreize. Am Schnapszahltag am 2. Juli 27 laden alle Lemgoer Kirchengemeinden zu einfach heiraten ein. Zum ersten Mal in der Lippischen Landeskirche. Die Trauungen und Segnungen sind etwas schlichter als sonst, teils an besonderen Orten. Mehr dazu auf radiolippe.de. Das Wetter: windig und regnerisch bei bis zu 12 Grad heute. Am Wochenende auch mal Sonne, aber wechselhaft.
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0: Ihr kommt gut durch im Moment. Ich habe keine Störungsmeldung für euch, aber geblitzt wird in Augustdorf an der Stadionstraße, in Bahntrupp an der Selbecker Straße, in Blomberg am Langen Steinweg und der Währener Straße in Brüntrupp und in Detmold-Fahlhausen wird geblitzt an der Blomberger Straße. Ihr habt mehr gesehen auf Lippestraßen, sagt mir Bescheid unter der 0800 3x die 03818. Ich wünsche euch eine gute Fahrt.
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0: gute diesen Freitagvormittag mit uns. Jetzt mit neuer Musik von Leonie. Und was hat die uns schon alles für geniale Songs geliefert? Ne? Egal zu welchem Thema, ob Herzschmerz, ob Sehnsucht oder Liebe hoch 10. Leonie schafft es irgendwie immer, so ziemlich jede Emotion tanzbar oder zumindest zum Mitschunkeln zu machen. Und das hat vor allem einen Grund. Uns, ihre Fans, die schreiben nämlich unter anderem sowas hier an sie.
1: Ey, deine Musik hat mir aus einer schlechten Zeit geholfen, nicht weil die mich noch emotionaler gemacht hat und noch trauriger, sondern einfach, weil ich genau das in diesem Moment gebraucht habe. Und ich glaube, das ist, finde ich, meine Aufgabe, einfach den Leuten eine gute Zeit zu bescheren.
0: Und genau deswegen ist ihre neue Nummer, Way Too Late, auch wieder alles andere als eine tränenreiche Ballade zum Verkriechen, obwohl es ums Thema Trennung geht. Aber es gibt diesen positiven Twist, das Weitermachen. Trennungen tun weh, aber nach vorne blicken, das tut verdammt gut. Neu für euch von Leonie, Way Too Late.

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1: Mit Malte Albrecht. Guten Tag. Der Friedensnobelpreis geht in diesem Jahr an die südafrikanische Juristin Pillay. Das hat das norwegische Nobelkomitee in Oslo bekannt gegeben. Pillay werde für ihren Einsatz für das Völkerrecht und gegen Kriegsverbrechen geehrt, hieß es. Die 85-Jährige war unter anderem Richterin am Internationalen Strafgerichtshof und UN-Menschenrechtskommissarin. Der Friedensnobelpreis ist mit rund 1 Million Euro dotiert. Er wird wie immer am 10. Dezember in Oslo überreicht. Bundespräsident Steinmeier ist gerade in Frankreich zu Gast. Für ihn und den französischen Präsidenten Macron ist es ein Abschiedsbesuch. Beide scheiden nächstes Jahr aus ihren Ämtern aus. Thorsten Adolfs aus dem News-Team. Es gibt aber nicht nur Melancholie. Die beiden beschäftigen sich auch mit harten politischen Themen.
2: Ja, es geht zum Beispiel um das Thema atomare Abschreckung. Sie wird wegen der weltpolitischen Lage immer wichtiger. Heute besuchen Macron und Steinmeier zwei Einrichtungen bei Bordeaux, die eng mit dem Thema verbunden sind. Kanzler Merz hatte im Sommer gesagt, Deutschland prüfe das französische Angebot einer engeren atomaren Zusammenarbeit ernsthaft. Das bedeutet aber nicht automatisch, dass die Bundesrepublik dem französischen Atomschirm beitreten will. Aus Berlin heißt es, eine engere Zusammenarbeit könne die bestehende Abschreckung der NATO ergänzen, sie solle sie aber nicht ersetzen.
1: Steinmeier und Macron wollen heute auch ein Unternehmen besuchen, das eine Raumkapsel entwickelt.
2: Ja, das ist eine spannende Geschichte. Die Gründerin hat vor 5 Jahren mit der Arbeit daran begonnen, damals mit 4 Leuten und einem Startkapital von $50.000. Mittlerweile haben Investoren 450 Millionen Dollar in die Firma investiert. Dazu kommt ein Vertrag über 760 Millionen Euro mit der Europäischen Raumfahrtagentur ESA. Die Firmengründerin hat große Ziele. Sie will Europa, wie sie sagt, einen Platz am Tisch der Weltraumnationen sichern und in gut 2 Jahren eine erste Frachtkapsel Richtung ISS schicken. Spätestens in 10 Jahren sollen erste bemannte Raumkapseln ins All fliegen, so der Plan, als Alternative zum US-Unternehmen SpaceX.
1: Danke, Thorsten. Und das sind weitere Nachrichten. Das Bundesbauministerium stellt mehr Geld für energieeffiziente Neubauten bereit. Das hat Ministerin Huberts mitgeteilt. Demnach wird die Förderung für den sogenannten EH55-Plus-Standard wegen der hohen Nachfrage aufgestockt. Das bisherige Budget von 800 Millionen Euro wäre sonst schon vor Jahresende ausgeschöpft gewesen. Der Tourismus in Deutschland ist auf Rekordkurs. Zwischen Januar und August wurden fast 341 Millionen Übernachtungen gezählt. Das sind laut Statistischem Bundesamt so viele wie noch nie in den ersten 8 Monaten eines Jahres. Der Großteil der Gäste kam aus dem Inland, aber auch die Buchungen aus dem Ausland legten leicht zu. Bundesverkehrsminister Bilge hat zum ersten Mal gesagt, um wie viel der Führerschein durch die geplante Reform billiger werden könnte. Der Welt sagte er, Fahrschüler könnten je nach Region mehrere 100 Euro, im besten Fall sogar bis zu 1.000 Euro sparen. Die Kosten sollen durch mehr digitalen Theorieunterricht, Änderungen bei den Prüfungen und weniger Bürokratie gesenkt werden. Im Moment kostet der Führerschein im Schnitt 3.400 Euro. Wenn Bundestag und Bundesrat zustimmen, tritt die Reform Anfang kommenden Jahres in Kraft. Und das waren die Nachrichten mit Malte Albrecht.
3: Die Sonne, die versteckt sich heute den ganzen Tag über hinter den Wolken. Und aus den Wolken regnet es immer wieder. Mal nur leicht, mal auch kräftiger. Dazu nur gut 13, 14 Grad. Auch das Wochenende wird wechselhaft mit Regen, dann aber auch mit sonnigen Momenten zwischendurch.
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3: Jetzt für euch der schnellste Verkehrs- und Blitzer-Service. Ihr kommt weiter gut durch. Ich habe keine Störungsmeldung für euch, aber geblitzt wird in Augustdorf an der Stadionstraße, in Bahntrupp an der Selbecker Straße, in Blomberg am Langen Steinweg und der Währener Straße und in Detmold steht ein Blitzer an der Blomberger Straße in Fahlhausen. Staus, Blitzerbehinderungen, ihr habt mehr gesehen auf Lippestraßen, sagt mir Bescheid unter der 0800 3x die 0 38 18. Ich wünsche euch eine gute Fahrt.
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3: Atze Schröder rüffelt die Nase, denn es stinkt. Wo und woran es liegen könnte, hören wir in 10 Minuten bei mir.
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3: Olli Tölke bin ich. Schönen Mittag. Hallo.

0: Der schnellste Verkehr zum Blitzer-Service. Gucken wir kurz mal auf die A2 Hannover Richtung Dortmund zwischen dem Kreuzbad Oeynhausen und Flotho. Da steht ein kaputtes Auto mit Reifenplatzer auf dem Standstreifen. Und da laufen Personen an der Autobahn rum. Da vorsichtig fahren. Danke, Benni, fürs Bescheid geben.
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3: Ja, nee, ist klar.
4: In Siegen stinkt es zum Himmel. Es breitet sich immer wieder ein metallischer, verbrannter Gestank in der Stadt aus. Und keiner weiß, woher das kommt. Ich kann da nur Vermutungen anstellen. Vielleicht wurden die Umkleidekabinen der Siegerlandhalle mal wieder durchgelüftet. Ja, und bevor ihr mich jetzt anguckt, ich habe da schon lange nicht mehr gespielt. Man darf ja auch nicht vergessen, Siegen ist auch eine Universitätsstadt. Und jeder, der schon mal an der Uni war, weiß, was da olfaktorisch in so einer Studenten-WG abgeht. Sieger, da machst du den Kühlschrank auf und die Maden brüllen, Alter, mach das Licht aus. Ja, aber das wäre jetzt auch eine zu einfache Erklärung. Nee. Andere Idee. Die Millionärsdichte in Siegen ist ja auch sehr hoch. Man sagt ja zwar immer, Geld stinkt nicht, aber wann habt ihr das letzte Mal hinten am Sparschwein gerochen? Hier ist jedenfalls mein Lösungsansatz. Pass auf, liebe Siegner, entweder ein paar Windräder bauen und die Mocke wegblasen oder, wie man es auf jeder guten Party mit einem anständigen Furz macht, Feuerzeug dran halten. Ja, wie das geht, frag einfach die Studenten. Die machen das jedes Wochenende.
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0: Fergie ist das mit Big Girls Don't Cry. Wir spielen die Hits, gleich Alanis Morissette und Linkin Park nach den Infos. Die gibt's jetzt um 12:30.
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2: Mit Frank Schröder, Mahlzeit. Der Krankenstand in Lippe ist im ersten Halbjahr leicht gesunken, bleibt aber hoch. Bei den AOK-Versicherten lag er bei 6,6%. Ein Jahr zuvor waren es 6,7%. Die Beschäftigten fehlten im Schnitt knapp 12 Tage. Häufigster Grund für eine Krankschreibung waren Atemwegserkrankungen. Sie machten mehr als ein Viertel aller Fälle aus. In unserem Nachbarkreis Paderborn ist der Polizei ein Schlag gegen die Drogendealer-Szene gelungen. Ein Jahr hat die Polizei nach eigenen Angaben ermittelt. Jetzt kommt die Meldung der Behörde, dass man in 4 unterschiedlichen Verfahren größere Mengen Cannabis, Kokain, Amphetamin und Haschisch sichergestellt habe. Wenn Ärzte am Klinikum Lippe mit Hilfe des Da Vinci-Roboters operieren, können sie dabei jetzt auch auf ihren Tastsinn vertrauen. Ein Force-Feedback-System vermittelt ihnen über die Handsteuerung zum Beispiel den Druck. Das Klinikum Lippe habe als eines der ersten in Europa auf diese Weise operiert. Und das Wetter fast durchweg nass heute.
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0: Es rollt gut bei uns in Lippe. Ich habe keine Störungsmeldung für euch. Aber es wird geblitzt in Augustdorf an der Stadionstraße, in Bahntrupp an der Selbecker Straße, in Blomberg am Langen Steinweg und der Währener Straße und in Detmold-Fahlhausen an der Blomberger Straße. Habt ihr mehr gesehen auf Lippe-Straßen? Staus, Blitzer, Behinderungen? Sagt mir Bescheid. Unter der 0800 3x die 03818. Ich wünsche euch eine gute Fahrt.
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3: Morgen wird das Jugendwort des Jahres gekürt. Und damit ihr es direkt verwenden könnt, hier nochmal die Übersetzung der 3 Kandidaten. Crash Out bedeutet die Fassung verlieren. Rage Bait ist etwas, was gezielt provozieren soll. Und Peak, besser geht's nicht. Ja, 1 der 3 Witze auf der Frankfurter Buchmesse wird aufgelöst. Crash Out, Rage Bait oder Peak. Was es wird, hört ihr brandaktuell morgen bei uns noch, bevor Susanne Daubner es euch auf Instagram präsentiert. Schönes Wochenende.
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0: schönen Freitagvormittag mit uns oder Mittag.
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0: Unsere Nachrichten nach nur einem Spot.
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4: Mit Lena Bauer, guten Tag. Er gilt als die wichtigste Auszeichnung der Welt, der Friedensnobelpreis. Und in diesem Jahr geht er an eine Juristin aus Südafrika, an Navanethe Pillay. Das hat das Nobelkomitee am Vormittag in Oslo mitgeteilt. Danny Hoppe aus dem News-Team vom Komitee heißt es zur Begründung, sie habe maßgeblich dazu beigetragen, dass Kriegsverbrechen, Verbrechen gegen die Menschlichkeit und Völkermord strafrechtlich verfolgt werden.
5: Genau, Pillay ist seit den 60er Jahren als Anwältin tätig. Unter anderem hat sie Anti-Apartheid Aktivisten in Südafrika verteidigt und sich gegen Folter eingesetzt. Später hat die heute 85-Jährige auch am Internationalen Strafgerichtshof für Ruanda, am Internationalen Strafgerichtshof in Den Haag und als UN-Menschenrechtskommissarin gearbeitet. Zuletzt hatte sie eine von der UNO eingesetzte unabhängige Untersuchungskommission geleitet, die Israel im vergangenen Jahr einen Völkermord im Gazastreifen vorgeworfen hatte. Das Nobelkomitee bezeichnete Pillay heute als eine der wichtigsten Rechtsexperten unserer Zeit. Ob sie inzwischen weiß, dass sie den Friedensnobelpreis bekommt, ist unklar, denn vor der Verkündung konnte das Komitee sie nicht erreichen. Deshalb gab es den Aufruf an die Preisträgerin, wenn der Anruf von einer norwegischen Nummer komme, solle sie bitte rangehen, man würde liebend gern mit ihr sprechen. Die Verkündung des Friedensnobelpreises war gleichzeitig die letzte Bekanntgabe in dieser Woche nach Medizin, Physik, Chemie und Literatur. Eine letzte Auszeichnung steht dann noch am Montag an, und zwar in Wirtschaftswissenschaften.
4: Danke, Danny, für die Infos und damit zu weiteren Meldungen im Überblick. Nach tödlichen Schüssen auf zwei Landratsmitarbeiter bei einer Waffenkontrolle in Bayern gibt es keine Hinweise auf eine extremistische Tat. Das hat das Innenministerium jetzt mitgeteilt. Es sei noch völlig unerklärlich, wie es zu dieser Eskalation gekommen sei, sagte der bayerische Innenminister Herrmann. Altkanzler Schröder steht aktuell massiv in der Kritik. Der Grund ist der Besuch der Geburtstagsfeier des russischen Präsidenten Putin. Der Kreml hatte Fotos, auf denen die beiden Männer sich lächelnd die Hände schütteln, veröffentlicht. Das Bauen in Deutschland ist wieder deutlich teurer geworden. Das zeigt eine aktuelle Auswertung des Statistischen Bundesamts. Demnach steigen die Baupreise fast doppelt so hoch wie die allgemeinen Verbraucherpreise. Ein Kunstfälscher will seine eigene Fälschung zurückhaben. Genau darüber verhandelt seit heute der Bundesgerichtshof in Karlsruhe. Es geht um ein Bild, das 2006 als angebliches Werk des Malers Heinrich Campendonk für fast 2,9 Millionen Euro versteigert wurde. Eine Untersuchung des angeblichen Werks des bekannten Künstlers zeigte demnach aber, es enthält ein Farbpigment, das zur eigentlichen Entstehungszeit des Werks noch nicht existierte. Später kam heraus, gemalt hatte es der Fälscher Wolfgang B. Die Fälschung wurde weiterverkauft. Jetzt fordert der Kunstfälscher es zurück. Ein Urteil ist für Anfang kommenden Jahres angedacht. Und das waren die Nachrichten mit Lena Bauer.
6: Wie gut, dass es schon Lebkuchen und Spekulatius zu kaufen gibt, ist nämlich Wetter dafür am Wochenende. Die nächsten Tage immer nur so um 13, 14 Grad. Dazu heute viel Regen und keine Sonne. Und am Wochenende auch immer mal Regenschauer, aber auch zwischendurch freundlichere Momente.
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6: Jetzt für euch der schnellste Verkehrs- und Blitzer-Service. Es rollt gut im Moment bei uns in Lippe. Ich habe keine Meldungen über größere Behinderungen für euch. Aber es wird geblitzt in Augustdorf an der Stadionstraße, in Bahntrupp an der Selbecker Straße, in Blomberg am Langen Steinweg und in Detmold-Fahlhausen an der Blomberger Straße steht auch noch ein Blitzer. Staus, Blitzerbehinderungen, ihr habt mehr gesehen auf den Straßen bei uns in Lippe. Sagt mir gern Bescheid, ruft mich an unter der 0800 3 die 0 38 18. Ich wünsche euch eine gute Fahrt.
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6: Am Freitagmittag, das heißt, das Wochenende rückt immer näher. Macht euch einen schönen Nachmittag mit uns.
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6: Ich bin Olli Tölke, hallo.

0: Schönen Freitagmittag mit Radio Lippe. Keiner kennt sich mit so alten Krempel so gut aus wie Sven Deutschmeineck aus Bad Salzuflen. Der ist Experte bei Bares für Rares und hat in Doppelt Wach mit Dominik Tegeler erzählt, warum der Wert von Objekten ganz viel auch einfach Trendsache ist.
1: Anfang der 90er Jahre wollte jede Frau, fast jede Frau, im Eingangsbereich eine alte Nähmaschine stehen haben. Und wenn du jetzt eine alte Dürrkopf, Pfaff, Singer, Nähmaschine nimmst, da hast du Anfang der 90er Jahre für so eine Nähmaschine zwischen 250 und 400 D-Mark gekriegt. Mhm. Heute kannst du die wegschmeißen. Da kommt keiner mehr auf die Idee und sowas stellt sich irgendwo in Flur.
0: Wie wird man eigentlich Experte bei Bares für Rares und wie schafft man sich das ganze Wissen dafür drauf, hört ihr im Studioblog auf radiolippe.de.

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0: Freitagmittag, 13:30, Zeit für unsere Infos.
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2: Mit Frank Schröder einen schönen guten Tag. Der Krankenstand in Lippe bleibt hoch. Bei den Versicherten der AOK lag er bei 6,6%, hieß es. Die Beschäftigten fehlten im Schnitt knapp 12 Tage. Häufigster Grund für eine Krankschreibung waren Atemwegserkrankungen. Sie machten mehr als ein Viertel aller Fälle aus. Das Landgericht Bielefeld setzt heute den Prozess gegen 6 mutmaßliche Räuber, unter anderem aus Bad Sassuflen, fort. Die 3 Älteren aus der Gruppe sollen 3 17-Jährige für einen Überfall auf eine Frau in Bielefeld angeworben haben. Das Opfer wurde dann zu Hause gefesselt und mit einem Messer bedroht. Wir bleiben im Bereich Kriminalität. Einfach mal plaudern hinter Gittern könnte bald ja auch ein Wunsch der eben genannten Angeklagten sein. Die JVA Herford will das zusammen mit der Kreispolizei Lippe möglich machen. Eine neue Podcast-Reihe gibt jungen Häftlingen die Möglichkeit, über ihren Werdegang zu berichten. Es soll dabei nicht um ihre Taten gehen. Und das Wetter heute regnerisch, in den kommenden Tagen nur noch selten Schauer.
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0: A2 Dortmund Richtung Hannover zwischen Gütersloh und Bielefeld-Ost stockt es auf 9 Kilometer. Da solltet ihr eine Viertelstunde mehr einplanen. Und dann wird geblitzt in Augustdorf an der Stadionstraße, in Bahntrupp an der Selbecker Straße, in Blomberg am Langen Steinweg und in Detmold-Fahlhausen steht noch ein Blitzer an der Blomberger Straße. Staus, Blitzerbehinderungen, ihr habt mehr gesehen auf Lippestraßen, sagt mir Bescheid, ruft mich an unter der 0800 3x die 0 38 18. Ich wünsche euch eine gute Fahrt.
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3: Also auf Sternschnuppen braucht man im Moment wetterbedingt wahrscheinlich nicht setzen. Bei wirklich dringenden Wünschen hilft im Moment wirklich nur der Radio Lippe Wunscherfüller. 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Ganz egal, was ihr euch schon immer gewünscht habt. Ja. Ein Pony, eine Woche Urlaub, Weltfrieden. Wünschen dürft ihr euch erstmal alles. Wir gucken, was möglich ist. Schönes Wochenende euch.
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Kommt gut ins Wochenende mit uns, gleich von 2 bis 3 mit Lars Niermann. Ich bin Olli Tölke, wir hören uns wieder am Montag bei der Arbeit ab 10. Ciao, bis dann, schönen Freitag noch und schönes Wochenende.

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1: Mit Lena Bauer, guten Tag. Der Führerschein in Deutschland soll billiger werden. Das ist der Plan der Bundesregierung, denn für immer mehr Menschen wird es schwierig, die Kosten dafür zu stemmen. Mehrere tausend Euro sind inzwischen fällig. Bundesverkehrsminister Bilger hat heute im Gespräch mit Welt zum ersten Mal Zahlen genannt. Danny Hoppe aus dem News-Team, demnach könnte der Führerschein mehrere hundert bis tausend Euro günstiger werden.
2: Ja, das ist zumindest Bilgers Hoffnung. Nach Angaben seines Ministeriums kostet der Führerschein der Klasse B momentan im Schnitt so um die 3.400 Euro. Und du hast es ja gerade schon gesagt, das können nicht alle mal ebenso bezahlen. Um die Kosten zu senken, soll es in den Fahrschulen deshalb mehr digitalen Unterricht, weniger Bürokratie und weniger Sonderfahrten wie Nacht- und Autobahnfahrten geben. Stattdessen sollen Probefahrten von Fahrschülern mit Familienangehörigen erlaubt werden, um mehr praktische Erfahrungen zu sammeln. Bilger sagt aber, wie hoch die Ersparnis am Ende ausfällt, hängt natürlich auch damit zusammen, wie viele Fahrstunden man benötigt. Dazu gäbe es auch regionale Unterschiede.
1: Die Reaktionen auf die Reform fallen weiter gemischt aus.
2: Ja, die Fahrlehrer sehen das Ganze sehr skeptisch. Sie kritisieren vor allem die geplante Laienausbildung und fordern auch, dass ein Teil der Theoriestunden weiter in Präsenz stattfinden sollte. Ansonsten könne das Sicherheitsniveau sinken, sagen sie. Bei vielen Verbänden kommen die Pläne dagegen gut an, zum Beispiel beim Sozialverband Deutschland. Er sagt, die hohen Führerscheinkosten würden viele junge Menschen vor Probleme stellen und zu Verschuldung führen. Auf dem Arbeitsmarkt brauche man meist aber einen Führerschein. Wichtige Berufe wie Rettungssanitäter, Busfahrer, Behindertenfahrdienste oder auch mobile Pflegekräfte könnten sonst gar nicht ausgeübt werden.
1: Danke, Danny, und damit zu weiteren Meldungen in Kürze. Der Friedensnobelpreis geht in diesem Jahr an die südafrikanische Juristin Navi Pillay. Das hat das norwegische Nobelkomitee in Oslo bekannt gegeben. Pillay werde für ihre Bemühungen um die Förderung des Friedens und des Völkerrechts geehrt, erklärte das Komitee. Der Bundestag hat heute erstmals über ein neues Gesetz für bessere Qualität in Kitas beraten. Nach dem Entwurf der Bundesregierung sollen Kinder spätestens mit 4 Jahren in ihrer Entwicklung erfasst werden, vor allem bei der Sprache. Das Bundesbauministerium stellt mehr Geld für energieeffiziente Neubauten bereit. Nach Angaben von Ministerin Huberts wird die Förderung für einen speziellen klimafreundlicheren Neubaustandard wegen der hohen Nachfrage aufgestockt. Das bisherige Budget von 800 Millionen Euro wäre sonst noch vor Jahresende ausgeschöpft gewesen. Am Checkpoint Charlie in Berlin sind alte Teile der DDR-Grenzanlage aufgetaucht. Die Stiftung Berliner Mauer sagt, bei Grabungen hat man unter anderem Mauerreste, Asphaltflächen und ein Fundament der DDR-Grenztruppen gefunden. Die Stiftung Berliner Mauer spricht von wichtigen historischen Zeugnissen des früheren Grenzübergangs. Gegraben wurde in den vergangenen Monaten an der Ecke Friedrichstraße und Zimmerstraße. Der Anlass am Checkpoint Charlie ist ein neuer Bildungs- und Erinnerungsort geplant. Noch sei offen, ob Besucher sich die Funde später anschauen können. Und das waren die Nachrichten mit Lena Bauer.
3: Danke dir. Schauen wir aufs Radio Lippe Wetter jetzt. Es bleibt herbstlich heute Nachmittag mit Wind und Regen und auch ziemlich kühl. Maximal 13 Grad, aktuell 9 in Almena, 10 in Humfeld. Bei den Temperaturen tut sich auch nicht so viel am Wochenende. Die Sonne ist zwar wieder mit dabei, jeweils dann für so ein paar Stunden. Nur noch selten Schauer, dann dazu 12 bis 14 Grad morgen und übermorgen.
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3: 4:02 gleich der schnellste Verkehrs- und Blitzerservice. Für die ganze Region ist eine Menge los, vor allem rund ums Kreuz Bielefeld. A2 erstmal Richtung Hannover, zwischen Gütersloh und Bielefeld Ost. 6 Kilometer stockender Verkehr, 10 Minuten mehr. Andere Seite Richtung Dortmund auf der A2. Zwischen Bielefeld Ost und Kreuz Bielefeld 5 Kilometer stockender Verkehr, auch hier 10 Minuten mehr. A33 Richtung Bielefeld, es stockt zwischen Schloss Holte-Stukenbrock und Bielefeld Zentrum. Ein Unfall, hier ist nur eine Spur frei, 3 Kilometer Stau und 1/4 Stunde mehr. Dann stockt es auch rund um die A33 Abfahrt Schloss Holte-Stukenbrock und in Oerlinghausen auf der Tunnelstraße Richtung Asemissen. Geblitzt wird auf der B514, habt ihr uns gemeldet, in Kalletal-Kalldorf, in Augustdorf auf der Stadionstraße, Barntrupp, Selbecker Straße, in Blomberg, Langer Steinweg und dann in Detmold-Fahlhausen auf der Blomberger Straße. Unsere Hotline ist kostenlos, gerne anrufen, wenn euch noch was auffällt. 0800 3x die 0 38 18.
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3: Der Freitag. Gleich mit Tipps hier für euer Wochenende. Was lohnt sich in Lippe? Hören wir in 10 Minuten bei mir. Ich bin Lars Niermann. Schönen Nachmittag euch.
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0: Das Wetter in Lippe, ja, lädt gerade nicht so zum Rausgehen ein, aber ich sag euch, es lohnt sich trotzdem.
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0: Street Food Festival in Bad Salzuflen. Das ganze Wochenende. Nachher um 17 Uhr geht's los. Kann man sich mal schön einen Burger gönnen oder Pastrami-Kartoffelwaffeln, wenn ihr mögt. Und in Detmold ist Residenzfest morgen und Sonntag. Das herbstliche Stadtfest mit Familienprogramm. Sonntag ist auch verkaufsoffen, also schöne Runde bummeln, ne? Super Sache. Musik haben wir auch in Detmold. Heute schon Waterloo, die ABBA-Show. Mit Musik von der Band Four Sweets, mit 6 Musikern da aus der ganzen Welt. Heute Abend in der Stadthalle in Detmold ab 19.30 Uhr. Und jede Menge Comedy in Lippe dieses Wochenende. Morgen zum Beispiel mit Mario Barth in Lemgo in der Phoenix Contact Arena. Till Frömmel kommt morgen mit Impro-Comedy und Magie in die Marktscheune nach Lüchte-Elbringsen. Und eine Arschbombe gibt's schon heute, ja, so heißt das Programm von Frau Sturm. Arschbombe ins Leben in der Ziegelei-Lage um 20 Uhr. Ich hoffe, viel Spaß euch. 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

0: 14.30 Uhr haben wir. Zeit für Frank Schröder mit den Infos. 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
2: Ja, schönen guten Tag zusammen. Teurer Sprit und allgemein hohe Preise. Da ist die Lust auf Investitionen in der Heimat nicht groß. Und das ist eine der Hauptsorgen im ostwestfälisch-lippischen Handwerk. Laut aktueller Herbst-Konjunkturumfrage ist der Geschäftsklimaindex im Vergleich zum Frühjahr leicht gesunken. Trotz der angespannten Lage bewerten aber noch 43% der Betriebe ihre Geschäftslage als gut. Das Landgericht Bielefeld setzt heute den Prozess gegen 6 mutmaßliche Räuber, unter anderem aus Bad Sassuflen, fort. Die 3 Älteren aus der Gruppe sollen 3 17-Jährige für einen Überfall auf eine ältere Frau in Bielefeld angeworben haben. Das Opfer wurde zu Hause gefesselt und mit einem Messer bedroht. Wenn Ärzte am Klinikum Lippe mit Hilfe des Da Vinci-Roboters operieren, können sie dabei jetzt auch auf ihren Tastsinn vertrauen. Ein Force-Feedback-System vermittelt ihnen über die Handsteuerung zum Beispiel den Druck, den der Roboter auf das Gewebe ausübt. Wie die Pressestelle mitteilte, hat die Abteilung für Allgemein- und Viszeralchirurgie in dieser Woche als eine der ersten Kliniken Europas auf diese Weise operiert. Das neue System erleichtert laut Operateur zum Beispiel das Nähen. Operationen mit Roboterunterstützung gibt es am Klinikum Lippe schon seit Jahren. Neu ist, dass der Roboter dem Operateur jetzt mehr Gefühl vermittelt. Und das Wetter. Heute bleibt es regnerisch, am Wochenende wechselhaft.
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0: Gut was los auf der A2 zum Beispiel Richtung Hannover. Zwischen Kreuz Bielefeld und Bielefeld Ost. 4 Kilometer stockender Verkehr, ein paar Minuten mehr. Dann die A2 Richtung Dortmund, zwischen Ostwestfalen-Lippe und Bielefeld-Ost. 2 Kilometer stockender Verkehr, auch ein paar Minuten mehr. Die A33 Richtung Bielefeld, da gibt es einen Unfall. Zwischen Schloss Holte-Stukenbrock und Bielefeld-Senne, deswegen 4 Kilometer Stau, 25 Minuten mehr. Es staut sich auch von Oerlinghausen zur A33 vor der Kreuzung da und auch in der anderen Richtung, Tunnelstraße Richtung Asemissen. Dann wird geblitzt, habt ihr gemeldet, in Augustdorf an der Stadionstraße, in Barntrupp am Selbecker, an der Selbecker Straße, in Blomberg, Langer Steinweg, dann in Detmold-Fahlhausen auf der Blomberger Straße und in Kalletal-Kalldorf auf der B514. Danke fürs Melden, kostenlos über unsere App oder hier kurz hier anrufen 0800 3x die 0 38 18. Ich bin Lars Niemann.
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3: Morgen wird das Jugendwort des Jahres gekürt und damit ihr es direkt verwenden könnt, hier nochmal die Übersetzung der 3 Kandidaten. Crash out bedeutet die Fassung verlieren, Rage bait ist etwas, was gezielt provozieren soll und Peak, besser geht's nicht. Ja, 1 der 3 Witze auf der Frankfurter Buchmesse wird aufgelöst, Crash out, Rage bait oder Peak. Was es wird, hört ihr brandaktuell morgen bei uns noch, bevor Susanne Daubner es euch auf Instagram präsentiert. Schönes Wochenende.
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0: Carsten Niemann hier bei Radio Lippe. Habe ich eben gesagt, Mario Barth morgen in Lemgo? Nee, sorry. Heute ist er da. Ja, 20 Uhr, Phoenix Contact Arena. Heute der Barth. Am Wochenende machen wir was anderes. 4 Kilometer schwimmen, 180 Kilometer Radfahren und noch einen Marathon hinterher. Komm, Ironman auf Hawaii. Vielleicht muss ich noch kurzfristig absagen, ich weiß nicht.
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2: Es gibt so tolle Sachen, die man auf Hawaii machen kann. Riesenwellen surfen, Hula tanzen, an Ananas rumnuckeln. Ne? Wieso muss es denn gleich ein Ironman sein? Sich da ohne Hilfsmittel durch den Pazifik kämpfen, 4 Kilometer im Ozean kraulen. Wo man doch weiß, das Schönste am Schwimmen gehen ist die Röhrenrutsche und die Pommes danach. Dann mit nassen Klamotten aufs Rad, das scheuert doch. Kannst du mir doch nicht erzählen, wenn du 180 Kilometer gegen den Wolf antrampelst, dass das nicht brennt. Ja, dann musst du dich erstmal in Penaten einlegen wie so eine Sauergurke. Aber nix da. Danach darfst du ja noch einen Marathon genehmigen. Und zwar bei 30 Grad. Klar, es geht um den Weltmeistertitel. Aber beim Fußball gibt's sogar in der lauen Sommernacht extra Trinkpäuschen. Da wird sich hingelegt, wenn's meine Wade zwickt. Habt ihr Lionel Messi im WM-Finale gesehen? Der größte Spieler aller Zeiten, verdient Trillionen pro Sekunde, gilt als Sonne des Fußballuniversums. Und ich weiß auch warum. Die Sonne bewegt sich auch nicht. Ich mache jetzt erstmal den Triathlon des kleinen Mannes. Ich gehe baden, trinke einen Radler und dann lasse ich laufen.
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1: Mit Lena Bauer, guten Tag. Die Bahn hatte ursprünglich große Pläne. Bis 2031 sollen 21 vielbefahrene Strecken umfassend saniert sein. Daraus wird aber nichts. Stattdessen sollen in den nächsten 5 Jahren nur 13 Strecken drankommen. Das haben die Bahn und das Verkehrsministerium am Mittag angekündigt. Danny Hoppe aus dem News-Team, was sind die Gründe dafür?
2: Ja, dass es mit diesen großen Sanierungen einfach nicht so läuft wie geplant. Der Plan sah ja so aus, dass die betroffenen Strecken für mehrere Monate komplett gesperrt werden sollten, in der Hoffnung, dass nach diesen Baumaßnahmen dann alles reibungslos läuft. Beim ersten Großprojekt zwischen Frankfurt und Mannheim hat das auch noch geklappt. Beim zweiten Projekt auf der Strecke Hamburg-Berlin aber schon nicht mehr. Die Eröffnung verzögerte sich um 6 Wochen und auch danach gab es weiter Sperrungen, Umleitungen, Verspätungen und Ausfälle. Dasselbe Spiel gab es dann zuletzt auch auf der Strecke Nürnberg-Regensburg und auch an der schlechten Pünktlichkeit im Gesamtnetz haben die bisherigen Sanierungen nichts geändert.
1: Jetzt also erstmal weniger Großsanierungen. Was soll denn jetzt besser werden?
2: Zum Beispiel die Umleitungen während der Generalsanierungen. Die Bahntochter InfraGo soll sich darum laut Bahn jetzt kümmern. Das Ganze soll in Zukunft besser mit anderen Baustellen abgestimmt werden. Dazu soll der Zugverkehr nach den Bauarbeiten erstmal nur schrittweise wieder hochgefahren werden und nicht sofort komplett. Und anders als bisher sollen alle Strecken vollständig für das digitale Zugleitsystem ETCS vorbereitet werden. Das war bisher oft nur auf einzelnen Abschnitten geplant. Zu den 13 Strecken, die jetzt bis 2031 angegangen werden sollen, gehören in NRW übrigens die Strecken Köln-Koblenz, Hagen-Unna-Hamm und Aachen-Köln.
1: Danke, Danny, und damit zu weiteren Meldungen in Kürze. Eine Woche nach einem SEK-Einsatz in Hagen und Unna prüft jetzt die Bundesanwaltschaft den Terrorverdachtsfall. Laut NRW-Innenminister Reul geht es unter anderem um den möglichen Vorwurf der Bildung einer terroristischen Vereinigung. Von den 3 festgenommenen Männern ist laut Ministerium nur noch einer in Polizeigewahrsam. Der Führerschein in Deutschland soll nach Plänen der Bundesregierung günstiger werden. Bundesverkehrsminister Bilger sagte der Welt, möglich seien mehrere 100 bis zu 1000 Euro. Geplant sind unter anderem mehr digitaler Unterricht, weniger Bürokratie und weniger Sonderfahrten. Wer ein Eigenheim bauen oder sanieren will, hat weiter eher schlechte Karten. Denn die Kosten dafür steigen immer weiter. Das sagt das Statistische Bundesamt mit Blick auf aktuelle Zahlen dazu. Demnach waren neue Wohngebäude zum Stichtag in diesem Jahr deutlich teurer als noch im Vorjahr. Das Bundesamt sagt, die Baupreise steigen fast doppelt so stark wie die allgemeinen Verbraucherpreise. Besonders hoch seien die Kosten für Arbeiten an Dächern oder auch Zimmer sowie Holzbauarbeiten. Und auch die Instandhaltung von bestehenden Wohngebäuden kostet deutlich mehr. Diese Entwicklung trifft aber nicht nur Privatleute, so das Amt, auch zum Beispiel der Straßenbau oder der Bau von Büroflächen kostet spürbar mehr. Und das waren die Nachrichten mit Lena Bauer.
3: Dankeschön. Hier ist das Radio Lippe Wetter. Wolkig ist es und oft sehr nass, aber wir haben auch trockene Phasen, mal heute Nachmittag. Frische 10 Grad dazu in Wörbel, 11 in Augustdorf. Morgen immerhin 14 Grad, paar Grad drauf wieder und auch wieder Sonne zwischendurch. Morgen, da ist von allem was mit dabei. Wolken, Wind, nur noch wenige Schauer und so ähnlich wird auch der Sonntag.
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3: Der schnellste Verkehrs- und Blitzerservice für die ganze Region. Es stockt an vielen Stellen auf der A2 erstmal in Richtung Hannover. Zwischen Kreuz Bielefeld und Bielefeld Ost. 4 Kilometer, ein paar Minuten obendrauf. Auf der A33 Richtung Bielefeld stockender Verkehr zwischen Schloss Holte-Stukenbrock und Bielefeld-Senne. 2 Kilometer, auch ein paar Minuten mehr. Dann Stau auch von Oerlinghausen zur A33 vor der Kreuzung da und auch in der anderen Richtung Tunnelstraße Richtung Asemissen. Stau noch auf der Waldstraße in Augustdorf, 10 Minuten mehr in Richtung Detmold. Und dann Blitzer in Kalletal-Kalldorf auf der B514. In Detmold-Fahlhausen auf der Blomberger Straße. In Blomberg direkt auf dem Langen Steinweg. In Bahntrupp Selbecker Straße und in Augustdorf an der Stadionstraße. Das hier ist unsere kostenlose Hotline. Gerne anrufen, falls euch noch mehr begegnet. 0800 3x die 0 38 18.
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3: Ein Hit, den wir immer geliebt haben und immer lieben werden. Gleich hier für Lippe. Die Toten Hosen. Alles aus Liebe. Vorher gibt's noch die aktuelle von Nico Santos. Why don't you stay? Ich bin Lars Niermann.
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0: mit Lars Niermann. Ich habe mir gestern Abend erstmal schön auf dem Sofa eine Folge Bares für Rares reingezogen. Ja, man muss ja vorbereitet sein. Sven Deutschmanek, Antiquitäten-Experte aus der Show, der kommt ja aus Bad Salzuflen. Und heute Morgen habt ihr ihn hier bei Radio Lippe gehört, bei Dominik Tegeler in Doppeltwach. Ist schon krass, was der so alles auf den Tisch bekommt, hat er erzählt, der Deutschmanek zum Beispiel hier. Was extrem Wertvolles von einer Sammlerin aus OWL, hergestellt seinerzeit von der Königlichen Porzellanmanufaktur in Berlin.
1: Sie hat eine alte KPM-Deckeldose. Das ist ein Geschenk von Kaiser Wilhelm damals gewesen. Und es gibt Fotos, wie er ihrem Vater diese Deckeldose überreicht vor der Haustür an dem Haus.
0: Wow.
1: Das ist unbezahlbar. Also du findest sowas natürlich dann im hochwertigen Auktionshandel. Da geht dann so die einfach nur so für 6.000 weg. Aber wenn du jetzt die Dokumentation mit dabei hast, dann knallt es natürlich richtig.
0: Wow. Am Wochenende vielleicht mal auf dem Dachboden stöbern, was ihr da so findet. Und gerne auch das komplette Interview in Podcast-Länge hören mit Sven Deutschmanek in unserer App und auf radiolippe.de.
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2: Einen schönen guten Tag. Die hohen Preise hemmen die Investitionslust. Ich glaube, das kann jeder an sich selbst festmachen. Und darum sorgt sich auch das ostwestfälisch-lippische Handwerk. Laut aktueller Herbst-Konjunkturumfrage ist der Geschäftsklima-Index im Vergleich zum Frühjahr noch mal leicht gesunken. Stabilisierende Effekte erwartet die Handwerkskammer Ostwestfalen-Lippe zu Bielefeld von den öffentlichen Infrastrukturinvestitionen aus dem Sondervermögen. Insgesamt fordert das Handwerk weitere Entlastungen, weniger Bürokratie und stärkere Investitionsanreize. Der Lemgoer Landtagsabgeordnete Alexander Bär fordert einen Führerschein für neue Hundebesitzer. Passend zum Welthundetag morgen habe man einen Antrag für einen allgemeinen Hundeführerschein in NRW eingebracht. Ein Hund sei kein Gegenstand. Bei einem Hundeführerschein spiele heutzutage beispielsweise auch die Frage eine Rolle, wie man seriöse von unseriösen Tierhändlern unterscheiden könne. In Paderborn-Sande musste ein Raser neben seinem Führerschein auch gleich noch sein Auto bei der Polizei abgeben. Der 30-Jährige war an der B64 bei Paderborn-Sande mit 175 Stundenkilometern unterwegs. Erlaubt sind an der Stelle 70. Wegen des Verdachts eines illegalen Einzelrennens ordnete die Staatsanwaltschaft die Sicherstellung des Audis sowie des Führerscheins des Fahrers an. Und das Wetter, am Wochenende nur noch vereinzelt Schauer, es bleibt recht frisch.
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0: Die A2 erstmal Richtung Dortmund. Zwischen Ostwestfalen-Lippe und Bielefeld-Ost ein Unfall, 2 Kilometer Stau und 10 Minuten obendrauf. Die A2 Richtung Hannover, zwischen Kreuz Bielefeld und Bielefeld-Ost, sehr voll, 4 Kilometer stockender Verkehr, ein paar Minuten mehr. Stau auch in Oerlinghausen auf der Tunnelstraße Richtung Asemissen. Dann wird geblitzt in Barntrupp, habt ihr gemeldet, auf der Selbecker Straße, in Augustdorf an der Stadionstraße. Blitzer weiter in Blomberg, Langer Steinweg, in Detmold-Fahlhausen, Blomberger Straße und in Kalletal-Kalldorf auf der B514. Vielen Dank fürs Melden. Kostenlos geht das über unsere App oder kurz hier anrufen im Radio Lippe Studio 0800 3x die 0 38 18. Ich bin Lars Niermann.
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4: 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Ja. Ein Pony, eine Woche Urlaub, Weltfrieden. Wünschen dürft ihr euch erstmal alles. Wir gucken, was möglich ist. Schönes Wochenende euch.
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0: Auf dem Weg ins Wochenende hier in Lippe, lasst uns gerne noch einen Wunsch da.
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0: Jürgen Baggert, so heißt er, ja, kümmert sich drum, hat vorhin mit Julia und Finn telefoniert.
2: Hallo Finn.
3: Hi.
2: Hi, hier ist der Jürgen aus dem Radio.
3: Hi.
2: Hallo, guck mal, ich sitze hier im Radio und du kommst gerade aus der Kita?
3: Ja.
2: Sag mal, Finn, deine Mama hat mir geschrieben.
3: Ja.
2: Die hat geschrieben, du hast einen ganz großen Wunsch.
4: Einmal in den Serengeti-Park, ne, Giraffen gucken.
3: Ja.
4: Aber die ganze Familie liegt Giraffen.
2: Okay. Oh, ihr seid Giraffenfreunde. Warum,
4: ja, genau.
2: Warum denn ausgerechnet Giraffe?
4: Mein Mann und ich waren im Zoo und wir haben uns einfach in diese Tiere verliebt. Und das hat uns auch über die Hochzeit begleitet. Da waren unsere Eheringe auf einer Giraffe drauf aus Holz.
2: Cool, die Giraffenfamilie.
4: Genau.
2: Sehr gut. Dann kann ich doch gar nicht mehr anders, oder?
4: Ja.
2: Vor allen Dingen, jetzt hat es der Junge doch auch schon mitgekriegt, dass der Onkel,
4: genau,
2: aus dem Radio da am Telefon ist.
4: Genau, genau.
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1: Mit Lena Bauer, guten Tag. Seit Juli gelten neue Zollbestimmungen in der EU. Und das merken die großen asiatischen Billigfirmen wie Shein, Temu und AliExpress. Ihre Umsätze in Deutschland sind im dritten Quartal deutlich eingebrochen. Das haben der Bundesverband E-Commerce und Versandhandel Deutschland mitgeteilt. Danny Hoppe aus dem News-Team. Die Erlöse der drei Anbieter sind demnach im Vergleich zum Vorjahr um mehr als ein Drittel zurückgegangen.
2: Genau, auf 566 Millionen Euro. Und das liegt vor allem an einer Maßnahme, die die EU getroffen hat. Und das ist der Wegfall der Zollfreigrenze von 150 Euro für Sendungen aus Nicht-EU-Staaten. Das heißt, seit Juli gilt selbst für Kleinsendungen eine Pauschale von 3 Euro. Und die EU plant noch mehr. Ab November kommt dann auch noch eine Bearbeitungsgebühr von 2 Euro drauf. Und diese Maßnahmen merken natürlich vor allem die Billiganbieter aus Asien wie Temu oder Shein. Das zeigen diese neuen Zahlen jetzt ganz eindeutig. Ihr Marktanteil in Deutschland ist im dritten Quartal gesunken, nachdem er davor stark gewachsen war. Und genau das war ja auch das Ziel der EU, um den heimischen Markt besser zu schützen.
1: Man muss aber sagen, der Onlinehandel hat generell an Tempo verloren.
2: Ja, hier lagen die Gesamtumsätze in Deutschland zwar immer noch 2,9% über dem Vorjahresquartal, aber auch hier hat das Wachstum insgesamt nachgelassen. Als Grund dafür nennt der Bundesverband E-Commerce und Versandhandel Deutschland vor allem die schlechtere Konsumstimmung, sprich bei vielen sitzt das Geld wegen der hohen Alltagskosten einfach nicht mehr so locker. Einige Produkte gehen online aber weiter ziemlich gut. Bei Medikamenten, Drogerieartikeln, Lebensmitteln und Mode gab es im dritten Quartal ein Plus. Schlechter sieht es dagegen zum Beispiel bei Elektronikartikeln, Möbel und Dekoration aus.
1: Danke, Danny, und damit zu weiteren Meldungen im Überblick. SPD, Linke und Grüne in Mecklenburg-Vorpommern wollen Koalitionsverhandlungen aufnehmen. Nach erfolgreichen Sondierungen empfehlen die Verhandlungsleiter der Parteien ihren Gremien entsprechende Gespräche, heißt es in einer Erklärung. Ziel sei eine Koalition, die auf Verlässlichkeit, Stabilität und Vertrauen setze. Nach tödlichen Schüssen bei einer Waffenkontrolle in Berngau in Bayern ist das Motiv weiter unklar. Nach Angaben von Bayerns Innenminister Herrmann war der festgenommene 60-jährige Jäger und Sportschütze und besaß 10 Waffen legal. Er soll 2 Mitarbeiter des Landesamts getötet haben und wird im Krankenhaus bewacht. Viele von uns wollen offenbar, dass Energie stärker aus dem eigenen Land kommt. Das zeigt eine aktuelle CBE-Umfrage. Demnach halten fast 90% der Befragten das für wichtig. Viele Menschen gehe es vor allem darum, unabhängiger von Importen von zum Beispiel Öl oder Gas zu sein. Gleichzeitig zeige die Umfrage aber auch, dass viele die Rolle von erneuerbaren Energien unterschätzen. Also, welche Auswirkungen Solar- oder auch Windenergie schon heute auf Jobs und die Strompreise haben. Anlass der Umfrage ist eine Energiewende-Demo heute vor dem Bundestag in Berlin. Und das waren die Nachrichten mit Lena Bauer.
3: Dankeschön, Lena. Dann geht's hier rüber zum Radio Lippe Wetter. Nass und kalt ist es draußen. Tatsächlich mal Herbst, den man spürt. 10 Grad in Bellenberg, 11 in Hörstmar. Das Wochenende wird aber längst nicht so grau. Immer wieder auch Sonne, die zwischen den Wolken durchkommt. Weiter windig und nur noch wenige Schauer. Morgen und übermorgen bei 12 bis 14 Grad.
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3: 4 nach 4 gleich der schnellste Verkehrs- und Blitzerservice für die ganze Region. A2 in Richtung Dortmund, da stockt es zwischen Ostwestfalen-Lippe und Bielefeld-Ost. Unfall 2 Kilometer, ein paar Minuten obendrauf. Andere Seite, A2 Richtung Hannover, zwischen Kreuz Bielefeld und Bielefeld-Ost, 4 Kilometer stockend, auch ein paar Minuten mehr. Blitzer habt ihr gemeldet, aus Bahntrupp, hier einer an der Selbecker Straße, in Blomberg, Langer Steinweg. Dann der Blitzer in Detmold-Fahlhausen, der Blitzeranhänger an der Blomberger Straße und in Augustdorf noch einer an der Stadionstraße. Wenn euch mehr auffällt, ruft ihr gerne kurz durch, geht kostenlos, 0800 3x die 0 38 18.
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3: Residenzfest in Detmold. Morgen und übermorgen. Ja, mit Familienprogramm, schön bummeln. Und in Bad Salzuflen ist Street Food Festival. Geht in einer Stunde schon offiziell los, da 17 Uhr auf dem Salzhof. Ich wünsche viel Spaß. Und noch mehr Tipps haben wir auf radiolippe.de. Lars Niermann ist mein Name.
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0: Teddy Swims, Mr. Know-It-All. Wir spielen die Hits hier bei Radio Lippe. Und es ist ja Nobelpreiswoche. Da komme ich mir relativ unbedeutend vor, muss ich sagen, wenn ich so höre, mit was für unglaublichen Dingen sich Wissenschaftler beschäftigen. Molekulare Spiegelbilder. Respekt. Aber ganz viel, was heute weit weg erscheint, landet früher oder später bei uns in Lippe. Guckt mal scharf rüber zu Hause zu eurem Router. Kollege Robert Jans, der erzählt uns mehr.
1: Ach, es fühlt sich einfach alles so leicht und so schön unbeschwert an. Wie eine tolle Blumenwiese. Na, wenn Netflix zu Hause einfach ohne Probleme läuft, der Videocall im Büro nicht einfriert, alle einen hören können und die Seite online einfach sofort lädt. Dann steckt da auch ein bisschen Nobelpreis drin. Oh Mann, hört ihr mich? Hallo? Oh, könnt ihr mich hören? So, jetzt, okay. Also, schnelles Internet, das ist einfach mega wichtig. Und auch dahinter steckt Nobelpreisforschung. 2009 bekam der Physiker Charles Kao einen Teil des Physik-Nobelpreises. Ganz einfach gesagt, der hat entscheidend dafür gesorgt, dass Informationen heute als Licht durch hauchdünne Glasfasern geschickt werden können. Und zwar wahnsinnig schnell über große Entfernungen. Und ohne diese Technik sähe unser Internet heute ziemlich alt aus, ja? Glasfaser ist das Stichwort. Streaming, Videokonferenzen, riesige Datenmengen. Vieles davon wäre in dieser Form einfach kaum denkbar.
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0: Sabrina Carpenter bei Radio Lippe um 16.30 Uhr. Wissen, was wichtig ist, jetzt mit Frank Schröder.
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2: Ja, einen schönen guten Tag. Teurer Sprit und allgemein hohe Preise. Da ist die Lust auf Investitionen in der Heimat nicht ganz so groß. Und das ist eine der Hauptsorgen im ostwestfälisch-lippischen Handwerk. Laut aktueller Herbstkonjunkturumfrage ist der Geschäftsklimaindex im Vergleich zum Frühjahr leicht gesunken. Trotz der angespannten Lage bewerteten aber immerhin noch gut 43% der Betriebe ihre Geschäftslage als gut. Ein Detmolder Drogendealer muss erneut ins Gefängnis. Er ist heute zu 2 Jahren Haft verurteilt worden. Die Polizei hatte den 62-Jährigen im Mai mit knapp 10 Gramm Kokain erwischt. Der Detmolder war erst im Jahr 2023 nach einer mehrjährigen Haftstrafe wegen Drogenhandels aus dem Gefängnis entlassen worden. Wenn Ärzte am Klinikum Lippe mit Hilfe des Da Vinci-Roboters operieren, können sie dabei jetzt auch auf ihren Tastsinn vertrauen. Ein Force-Feedback-System vermittelt ihnen über die Handsteuerung zum Beispiel den Druck, den der Roboter auf das Gewebe ausübt. Wie die Pressestelle mitteilte, hat die Abteilung für Allgemein- und Viszeralchirurgie in dieser Woche als eine der ersten Kliniken Europas überhaupt auf diese Weise operiert. Das neue System erleichtert laut Operateur zum Beispiel das Nähen. Operationen mit Roboterunterstützung gibt es am Klinikum Lippe schon seit Jahren. Neu ist eben, dass der Roboter dem Operateur jetzt mehr Gefühl vermittelt. Und das Wetter am Wochenende wird's wechselhaft in Lippe.
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0: Auf der A2 ist es nach wie vor sehr voll. A2 Richtung Dortmund erstmal. Zwischen Herford, Bad Salzuflen und Bielefeld Ost. 5 Kilometer Stau wegen Bergungsarbeiten. Die linke Spur ist da dicht. 20 Minuten mehr. Andere Seite A2 Richtung Hannover, zwischen Kreuz Bielefeld und Bielefeld Ost. 4 Kilometer stockender Verkehr, da sind es nur ein paar Minuten obendrauf. Geblitzt wird in Augustdorf, habt ihr gemeldet, an der Stadionstraße. In Barntrupp an der Selbecker Straße. Dann in Blomberg, Langer Steinweg. In Detmold-Fahlhausen auf der Blomberger Straße. Und auf der B514 in Kalletal-Kalldorf. Danke, dass ihr Bescheid sagt. Kostenlos über unsere App. Einfach da eintragen oder hier anrufen. Bei mir im Studio 0800 3x die 0 38 18. Lars Niemann ist mein Name. Gute Fahrt.
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0: Wenn das nicht selbstbewusst klingt, the best, Tina Turner aus den 80ern hier bei Radio Lippe. Und Selbstbewusstsein ist gerade auch das Ding bei Zoe Wees. Die kommt aus einer längeren Pause zurück, hat ordentlich Kraft getankt und startet mit neuer Musik jetzt durch. Hat sie uns vor ihrer Auszeit sogar schon erzählt, dass das ja in diese bestimmte Richtung jetzt gehen wird.
1: Ich glaube, das nächste Kapitel wird sehr selbstbewusst sein. Und dazu gehört ja auch Dinge passieren zu lassen, loszulassen und weiterzugehen. Und ich glaube, es wird ein sehr selbstbewusstes Kapitel.
0: Ja, das hört man schon am Titel der neuen Single Rise Again. Wieder aufstehen, weitermachen. Habe ich jetzt hier für euch Zoe Wees Rise Again bei Radio Lippe. 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
1: Mit Lena Bauer, guten Tag. In den vergangenen Wochen und Monaten hatte es gleich mehrere Cyberangriffe durch KI-Systeme gegeben, die außer Kontrolle geraten waren. Das macht vielen Menschen Sorgen, auch in Brüssel. Die EU-Kommission will vom ChatGPT-Entwickler OpenAI und vom Claude-Entwickler Anthropic Infos zu den Vorfällen bekommen. Danny Hoppe aus dem News-Team, auch von mehreren chinesischen Firmen, will man in Brüssel mehr wissen.
2: Ja, dass die EU-Kommission bei mehr als 30 KI-Firmen mal nachhorchen wollte, wusste man schon. Jetzt wurden aber auch konkrete Unternehmen benannt. Viele Kritiker und Branchenvertreter sehen sich durch die jüngsten Hacking-Attacken durch KI-Modelle ja bestätigt. Einige von ihnen warnen, man könne nicht ganz ausschließen, dass KI in der Zukunft die Menschheit auslösche. Ganz so dramatisch sieht es EU-Digitalchefin Virkkunen nicht. Solche Aussagen könnten auch einfach Teil des Marketings sein, sagte sie. Gleichzeitig warnt sie aber auch, wenn ein Unternehmen sage, dass sein System sehr gefährlich sei, sollte es nicht auf den Markt kommen. Und das ist die Sorge der EU, dass durch den weltweiten KI-Wettbewerb Modelle auf den Markt kommen, die nicht genug getestet wurden. Eine Gefahr sieht Virkkunen zum Beispiel darin, dass hochleistungsfähige KI-Modelle zur Entwicklung biologischer Waffen eingesetzt werden könnten oder dass Terroristen sie in die Hände bekommen. Von den Tech-Konzernen fordert die EU-Kommission deshalb entsprechende Sicherheitsvorkehrungen. Zwischenfälle müssten außerdem sofort der EU gemeldet werden, heißt es. Bei Verstößen gegen das KI-Gesetz drohen hohe Strafen bis zu 15 Millionen Euro oder 3% des weltweiten Jahresumsatzes.
1: Und damit zu weiteren Meldungen im Überblick. Die NATO probt aktuell für den Ernstfall an ihrer Ostgrenze. Rund 20.000 Soldaten sind NATO-Angaben nach an der Übung beteiligt. Eine der Kommandozentralen liegt demnach in Wiesbaden. Ziel sei, eine schnelle Reaktion auf mögliche Krisen zu üben. Asiatische Shopping-Plattformen wie Shein, Temu und AliExpress haben in Deutschland deutlich weniger umgesetzt. Nach Angaben eines Online-Handelsverbands gingen die Erlöse im dritten Quartal um mehr als ein Drittel zurück. Als Grund nennt der Verband höhere Abgaben für Kleinsendungen aus Nicht-EU-Staaten. NRW-Innenminister Reul hat sich die Hüfte gebrochen. Laut Innenministerium stolperte der Politiker bei einem dienstlichen Termin im Polizeipräsidium Wuppertal über eine Treppenstufe und stürzte. Der 74-Jährige wird im Krankenhaus behandelt, ihm gehe es den Umständen entsprechend gut. Der Friedensnobelpreis geht in diesem Jahr an die südafrikanische Juristin Navi Pillay. Das Nobelkomitee in Oslo zeichnete die 85-Jährige für ihren Einsatz für Menschenrechte und gegen Kriegsverbrechen aus. Pillay war früher Richterin am Internationalen Strafgerichtshof und UN-Menschenrechtskommissarin. Die Reaktionen fallen unterschiedlich aus. Viel Lob kommen von der UNO, der EU und der Bundesregierung. Israel kritisiert die Entscheidung dagegen scharf. Das Außenministerium spricht von einer grotesken Instrumentalisierung des Friedensnobelpreises. Für den Hintergrund, Pillay leitete eine UN-Kommission, die Israel im vergangenen Jahr Völkermord im Gazastreifen vorgeworfen hatte. Pillay selbst sagte, sie widme den Preis den Überlebenden internationaler Verbrechen. Und das waren die Nachrichten mit Lena Bauer.
3: Dankeschön, Lena. Und hier kommt das Radio Lippe Wetter. Regen oder Nieselregen, ja, da kommt weiter was runter. Auch am Abend, aber wichtig, wenn ihr noch raus wollt, es wird nicht kälter in der Nacht. Eher so ein paar Grad milder sogar. Aktuell 10 Grad in Falkenhagen, 11 in Pottenhausen. Das Wochenende, ja, bringt dann eine fröhliche Mischung. Wolken, Wind, nur noch selten Schauer und auch immer wieder Sonne. Bei 12 bis 14 Grad.
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3: Der schnellste Verkehrs- und Blitzerservice für die ganze Region. Bitte Vorsicht, am Kreuz Bielefeld, da ist ein Fahrzeug liegen geblieben. In der Überleitung zur A33 Richtung Brilon. Dann die A2 in Richtung Dortmund. Stau zwischen Herford-Bad Salzuflen und Bielefeld-Ost. 7 Kilometer wegen Bergungsarbeiten. Die linke Spur ist da weiter gesperrt. 20 Minuten plus. Geblitzt wird, habt ihr gemeldet. In Lage ein Blitzer an der Leopoldshöher Straße. In Kalletal-Kalldorf auf der B514. Dann in Detmold-Fahlhausen, Blomberger Straße. In Blomberg ein Blitzeranhänger am Langen Steinweg. In Barntrupp, Selbecker Straße. Und in Augustdorf an der Stadionstraße. Das hier ist unsere kostenlose Hotline. Gerne anrufen, da freuen wir uns, wenn ihr uns noch mehr melden solltet. 0800 3x die 0 38 18.
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3: Ja, wir starten ins Wochenende mit Phil Collins aus den 80ern gleich. Dazu gibt's die neue von Alex Warren. Und ganz vorne der Sommerhit von DJ Goja, Michiko. Ich bin Lars Niermann.
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0: Meisterwerk von Phil Collins, In the Air Tonight, läuft hier bei Radio Lippe am Freitagnachmittag. Keiner kennt sich mit altem Krempel so gut aus wie Sven Deutschmanek aus Bad Salzuflen. Der ist Experte bei Bares für Rares im Fernsehen und war jetzt hier bei Radio Lippe zu Gast bei Dominik Tegelein, doppelt wach. Sven Deutschmanek weiß unglaublich viel, kann aus dem Stegreif schätzen, was so ein altes Modellauto wert ist. Und er sagt, der Wert von Dingen hat auch ganz viel mit Trends zu tun.
1: Anfang der 90er Jahre wollte jede Frau, fast jede Frau, im Eingangsbereich eine alte Nähmaschine stehen haben. Und wenn du jetzt eine alte Dürrkopf, Pfaff, Singer, Nähmaschine nimmst, da hast du Anfang der 90er Jahre für so eine Nähmaschine zwischen 250 und 400 D-Mark gekriegt. Heute kannst du die wegschmeißen. Da kommt keiner mehr auf die Idee und sowas stellt sich irgendwo in Flur.
0: Vielleicht 30 Jahre warten. Irgendwann kommt alles wieder. Mal gucken. Sven Deutschmanek hat uns auch erzählt, wie er eigentlich zu diesem Fernsehjob gekommen ist. Bares für Rares. Und wo man sich das ganze Wissen herholt, hört ihr im Studioblog bei uns auf radiolippe.de. Und ein Video haben wir bei Insta.

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0: Radio Lippe, 17.30 Uhr, jetzt der News-Überblick mit Frank Schröder. 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
2: Ja, einen schönen guten Tag nochmal. Die allgemeinen hohen Preise drücken, glaube ich, vielen von uns aufs Gemüt. Da ist die Lust auf Investitionen in der Heimat nicht ganz so groß. Und das ist eine der Hauptsorgen im ostwestfälisch-lippischen Handwerk. Laut aktueller Herbstkonjunkturumfrage ist der Geschäftsklimaindex im Vergleich zum Frühjahr leicht gesunken. Trotz der angespannten Lage bewerteten aber noch immerhin 43% der Betriebe ihre Geschäftslage als gut. Ein Detmolder Drogendealer muss erneut ins Gefängnis. Er ist heute zu 2 Jahren Haft verurteilt worden. Die Polizei hatte den 62-Jährigen im Mai mit knapp 10 Gramm Kokain erwischt. Der Detmolder war erst im Jahr 2023 nach einer mehrjährigen Haftstrafe wegen Drogenhandels aus dem Gefängnis entlassen worden. Der Lemgoer Landtagsabgeordnete Alexander Bär fordert einen Führerschein für neue Hundebesitzer. Passend zum Welthundetag morgen habe man einen Antrag für einen allgemeinen Hundeführerschein in NRW eingebracht. Ein Hund sei eben kein Gegenstand. Bei einem Hundeführerschein spiele heutzutage beispielsweise auch die Frage eine Rolle, wie man seriöse von unseriösen Tierhändlern unterscheiden könne. Und das Wetter morgen und auch am Sonntag auch mal ein paar Stunden Sonne. Es bleibt aber recht kalt. Die Höchstwerte liegen so bei 13, 14 Grad.
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0: Es staut sich immer noch auf der A2 in Richtung Dortmund. Zwischen Herford-Bad Salzuflen und Bielefeld-Ost. 5 Kilometer wegen Bergungsarbeiten. Eine Viertelstunde mehr. Dann wird geblitzt. In Lage habt ihr uns gemeldet, auf der Leopoldshöher Straße. An der B514 in Kalletal-Kalldorf, in Detmold-Fahlhausen, weiter an der Blomberger Straße. Dann in Blomberg am Langen Steinweg. In Barntrop ein Blitzer an der Selbecker Straße und in Augustdorf Stadionstraße. Unsere Hotline hier ist kostenlos, einfach anrufen, wenn euch mehr auffällt. 0800 3x die 0 38 18. Ich bin Lars Niermann und wünsche gutes Ankommen. Und gute Fahrt. Alles zusammen.
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3: Morgen wird das Jugendwort des Jahres gekürt. Und damit ihr es direkt verwenden könnt, hier nochmal die Übersetzung der 3 Kandidaten. Crash Out bedeutet die Fassung verlieren. Rage Bait ist etwas, was gezielt provozieren soll. Und Peak, besser geht's nicht. Ja, 1 der 3 Witz auf der Frankfurter Buchmesse wird aufgelöst. Crash Out, Rage Bait oder Peak. Was es wird, hört ihr brandaktuell morgen bei uns noch, bevor Susanne Daubner es euch auf Instagram präsentiert. Schönes Wochenende.
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0: Die Hermes House Band macht Lust auf Party am Wochenende. Und auf Inken Ackermann, die macht hier weiter, gleich in der Spätschicht bei Radio Lippe nach 6. Viel Spaß wünsche ich euch. Lars Niermann ist mein Name. Ciao, schönen Abend.
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1: Mit Lena Bauer, guten Abend. Der große Sanierungsplan der Bahn für die nächsten Jahre ist gescheitert. Der Konzern nimmt eine Korrektur vor. Bis 2031 sollen jetzt deutlich weniger wichtige und vielbefahrene Strecken saniert werden als gedacht. Nur noch 13 statt 21. Das haben die Bahn und das Verkehrsministerium mitgeteilt. Danny Hoppe aus dem News-Team, das liegt daran, dass es bei den letzten Großprojekten nicht so lief wie geplant.
2: Nee, der Plan sei ja eigentlich so aus, dass bei den großen Generalsanierungen die betroffenen Strecken monatelang komplett gesperrt werden, um danach den Betrieb dort wieder voll aufzunehmen. Das hat zuletzt auf den Strecken Hamburg-Berlin und Nürnberg-Regensburg aber nicht geklappt. Erst verzögerte sich das Ganze und dann gab es auch noch danach Sperrungen, Umleitungen, Verspätungen und Ausfälle. Jetzt soll es in den nächsten 5 Jahren also nur noch 13 Generalsanierungen geben. Dort soll der Zugverkehr nach den Bauarbeiten auch nur schrittweise wieder hochgefahren werden und nicht sofort komplett. Außerdem will die Bahn die Umleitungen während der Sperrungen besser abstimmen, zum Beispiel mit anderen Baustellen.
1: Unabhängig von diesen Großprojekten gibt es ja sonst auch weiter viele Bauarbeiten und Sperrungen. Heute Abend kommen 2 weitere Sperrungen im Ruhrgebiet dazu.
2: Ja, und zwar bei Duisburg. 3 Wochen lang fahren dann keine Züge zwischen Duisburg und Essen sowie zwischen Duisburg und Oberhausen. Das hat deutliche Auswirkungen auf den Fern- und Regionalverkehr. Denn beide Strecken sind stark befahren. Die Auswirkungen reichen nach Angaben der Bahn bis nach Düsseldorf und Köln. Für Reisende heißt das, sie müssen sich in dieser Zeit auf Umleitungen, Ausfälle und Ersatzbusse einstellen. Der Grund für die neue Bahnsperrung hat diesmal aber mit dem Straßenverkehr zu tun, denn das Kreuz Kaiserberg wird modernisiert und das führt in Duisburg über 8 Bahngleise hinweg. Und dafür wird die Bahnstrecke bis Ende Oktober komplett gesperrt. Außerdem soll die Bahnstrecke für den Rhein-Ruhr-Express ausgebaut werden.
1: Danke, Danny, und damit zu weiteren Meldungen im Überblick. Nur wenige Stunden nach dem Friedensnobelpreis für die frühere Richterin am Weltstrafgericht und UN-Menschenrechtskommissarin Pillay verhängen die USA Sanktionen gegen den Internationalen Strafgerichtshof in Den Haag. Laut US-Außenministerium sollen Transaktionen mit dem Gericht verboten und seine Arbeit eingeschränkt werden. NRW-Innenminister Reul hat sich die Hüfte gebrochen. Laut Innenministerium stolperte und stürzte der Politiker bei einem dienstlichen Termin im Polizeipräsidium Wuppertal. Der 74-Jährige sei jetzt im Krankenhaus, ihm gehe es den Umständen entsprechend gut. Am Checkpoint Charlie in Berlin sind alte Teile der DDR-Grenzanlage aufgetaucht. Die Stiftung Berliner Mauer sagt, bei Grabungen hat man unter anderem Mauerreste, Asphaltflächen und ein Fundament der DDR-Grenztruppen gefunden. Die Stiftung Berliner Mauer spricht von wichtigen historischen Zeugnissen des früheren Grenzübergangs. Gegraben wurde in den vergangenen Monaten an der Ecke Friedrichstraße und Zimmerstraße. Der Anlass am Checkpoint Charlie ist ein neuer Bildungs- und Erinnerungsort geplant. Noch sei offen, ob Besucher sich die Funde später anschauen können. Und das waren die Nachrichten mit Lena Bauer.
3: Wir schauen aufs Wetter. Ganz trocken geblieben sind wir ja heute nicht, aber das sollte morgen etwas besser werden. Da haben wir vereinzelt nur leichte Schauer und ein bisschen windig wird's auch bei rund 15 Grad. Am Sonntag sieht's dann ähnlich aus, aber immerhin zeigt sich da die Sonne hin und wieder bei etwa 13 Grad.
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3: Jetzt für euch der schnellste Verkehrs- und Blitzerservice bei Radio Lippe. Aktuell sieht's gut aus auf den Straßen. Ihr solltet also ziemlich entspannt durchkommen. Alle Staus und Blitzer findet ihr jederzeit in unserer kostenlosen Radio Lippe-App. Kommt gut durch den Feierabend. Es ist kurz nach 6 mit Inken Ackermann heute in der Radio Lippe Spätschicht. Meine reizende Stimme hört ihr heute zum ersten Mal und ich fühle mich geehrt, dass ihr mich heute mit durch euren Freitag nehmt. Also, lasst uns eine gute Zeit haben und dafür starten wir jetzt erstmal ganz gemütlich mit As Long As You Love Me von den Backstreet Boys. Schönen Freitagabend.
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0: Das war neue Musik von Robin Schulz hier für euch bei der Radio Lippe Spätschicht. Wir sind in der Voting-Phase angekommen von unserer Aktion Euer Team. Es geht um ein Joma-Outfit im Wert von 1.500 Euro, präsentiert von MC Textildruck aus Verl. Lilly, du bist vom DSV Detmolder Sportverein. Erzähl doch mal, wer seid ihr?
1: Wir sind eine Damenmannschaft von dem Alter 16 bis 18 und wir spielen Volleyball. Ja, und sind halt auch so außerhalb relativ gut miteinander befreundet.
0: Ich darf euch auf jeden Fall erstmal beglückwünschen, denn ihr habt es ins Voting geschafft, in die Top 10.
1: Oh, das ja. ist sehr cool. Wir würden uns super gerne freuen über eine neue Ausrüstung. Das wird uns richtig gut motivieren, auch noch mehr zu punkten.
0: Ich hoffe, dass die Leute fleißig abstimmen und wünsche euch ganz viel Erfolg.
1: Dankeschön.
0: Mach's gut.
1: Tschüss.
0: Ciao, ciao. Ihr habt's gehört, ihr könnt abstimmen noch bis Sonntag und vielleicht ist es ja der Detmolder Sportverein, für den ihr stimmt. Oder ihr wählt eines der anderen neuen Teams auf radiolippe.de. Hier ist Rihanna mit Unfaithful.

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1: Ja, mit Frank Schröder. Ich wünsche euch einen guten Start ins Wochenende. Ein Detmolder Drogendealer muss erneut ins Gefängnis. Er ist heute zu 2 Jahren Haft verurteilt worden. Die Polizei hatte den 62-Jährigen im Mai mit knapp 10 Gramm Kokain erwischt. Der Detmolder war erst im Jahr 2023 nach einer mehrjährigen Haftstrafe wegen Drogenhandels aus dem Gefängnis entlassen worden. Der Lemgoer Landtagsabgeordnete Alexander Bär fordert einen Führerschein für neue Hundebesitzer. Passend zum Welthundetag morgen habe man einen Antrag für einen allgemeinen Hundeführerschein in NRW eingebracht. Ein Hund sei eben kein Gegenstand. Einfach mal plaudern hinter Gittern. Die JVA Herford will das zusammen mit der Kreispolizei Lippe möglich machen. Eine neue Podcast-Reihe gibt jungen Häftlingen die Möglichkeit, über ihren Werdegang zu berichten. Und dabei soll es nicht um ihre Taten gehen. Und die Nachrichten für Lippe gibt's auch auf radiolippe.de.
2: Das Wetter hier bei uns im Kreis Lippe. Morgen wird's überwiegend bewölkt. Zwischendurch fällt auch etwas Regen. Die Temperaturen erreichen bis zu 15 Grad. Am Sonntag bleibt es dann wechselhaft mit einzelnen Schauern. Zeitweise kommen auch ein paar Sonnenstrahlen durch, bei maximal 13 Grad. Hier kommt der schnellste Verkehrs- und Blitzerservice bei Radio Lippe. Auf den Straßen sieht es aktuell ziemlich entspannt aus. Ihr kommt also gut vom Fleck. Falls sich das aber ändern sollte, findet ihr alle Staus und Blitzer jederzeit in unserer kostenlosen Radio Lippe App. Kommt gut ins Wochenende.
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2: Hier ist die Radio Lippe Spätschicht mit meiner Wenigkeit Inken Ackermann. Hey! Ich freue mich schon richtig aufs Abendessen. Ich habe nämlich schon Kohldampf und manchmal gibt es ja so Tage, ne? Da kommt man einfach zu nichts, nicht mal zum Essen. Naja, jetzt gibt es erstmal ein kleines Ohnmachtshäppchen für uns, nämlich You Not Us mit Flipside hier im besten Mix.
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0: Das war Cool Kids von Echo Smith hier für euch bei der Radio Lippe Spätschicht. Und jetzt hören wir gleich Katy Perrys neuen Song. Darin verarbeitet sie so ein bisschen ihre letzte Beziehung. Ein bisschen klein gemacht hat sie sich wohl und dann noch nicht ganz so wohl gefühlt in ihrer eigenen Haut. Und wer kennt das nicht? Man bricht aus einer Beziehung aus und verlässt auch damit die alten Muster, die man über die Jahre oder auch Monate vielleicht gelernt hat. Und in diesem Sinne hören wir jetzt Watch It Burn.
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1: Mit Lena Bauer, guten Abend. Der Führerschein in Deutschland soll billiger werden. Das ist der Plan der Bundesregierung. Denn für immer mehr Menschen wird es schwierig, die Kosten dafür zu stemmen. Mehrere tausend Euro sind inzwischen fällig. Bundesverkehrsminister Bilger hat heute im Gespräch mit Welt zum ersten Mal Zahlen genannt. Danny Hoppe aus dem Newsteam. Demnach könnte der Führerschein mehrere hundert bis tausend Euro günstiger werden.
2: Ja, das ist zumindest Bilgers Hoffnung. Nach Angaben seines Ministeriums kostet der Führerschein der Klasse B momentan im Schnitt so um die 3.400 Euro. Und du hast es ja gerade schon gesagt, das können nicht alle mal eben so bezahlen. Um die Kosten zu senken, soll es in den Fahrschulen deshalb mehr digitalen Unterricht, weniger Bürokratie und weniger Sonderfahrten wie Nacht- und Autobahnfahrten geben. Stattdessen sollen Probefahrten von Fahrschülern mit Familienangehörigen erlaubt werden, um mehr praktische Erfahrungen zu sammeln. Bilger sagt aber, wie hoch die Ersparnis am Ende ausfällt, hängt natürlich auch damit zusammen, wie viele Fahrstunden man benötigt. Dazu gäbe es auch regionale Unterschiede.
1: Und die Reaktionen auf die Reform, die fallen eher gemischt aus?
2: Ja, die Fahrlehrer sehen das Ganze sehr skeptisch. Sie kritisieren vor allem die geplante Laienausbildung und fordern auch, dass ein Teil der Theoriestunden weiter in Präsenz stattfinden sollte. Ansonsten könne das Sicherheitsniveau sinken, sagen sie. Bei vielen Verbänden kommen die Pläne dagegen gut an, zum Beispiel beim Sozialverband Deutschland. Er sagt, die hohen Führerscheinkosten würden viele junge Menschen vor Probleme stellen und zu Verschuldung führen. Auf dem Arbeitsmarkt brauche man meist aber einen Führerschein. Wichtige Berufe wie Rettungssanitäter, Busfahrer, Behindertenfahrdienste oder auch mobile Pflegekräfte könnten sonst gar nicht ausgeübt werden.
1: Und damit zu weiteren Meldungen im Überblick. Die USA verhängen Sanktionen gegen den Internationalen Strafgerichtshof in Den Haag. Nach Angaben des US-Außenministeriums sollen Vermögenswerte des Gerichts in den USA eingefroren werden. Ab heute Abend um 21 Uhr sind wichtige Bahnstrecken bei Duisburg dicht. 3 Wochen lang fahren von dort aus laut Bahn keine Züge in Richtung Oberhausen und Essen. Reisende müssen in der Region mit Umleitungen, Ausfällen und Ersatzbussen rechnen. Nach 3 Wochen Länderspielpause rollt am Abend wieder der Ball in der Fußball-Bundesliga. Den Anfang macht der BVB. Die Dortmunder empfangen als Tabellenführer Werder Bremen. Und BVB-Trainer Niko Kovac hat sich unter der Woche schon mal Luft verschafft. Danny Hoppe hat den Ausblick.
2: Kovac war die Länderspielpause viel zu lang. Er ärgert sich über gleich mehrere Dinge. Zum einen, dass er in dieser Zeit nur mit einem sehr kleinen Kader trainieren konnte. Zum anderen über die hohe Belastung und die vielen Reisen der Nationalspieler. Riasson und Schlotterbeck verletzten sich. Karezas und Svensson hatten Erkältungen im Gepäck. Und Benzemaini war am Mittwoch noch auf der Rückreise aus Afrika. Dazu sind fast 3 Wochen Pause auch nicht unbedingt gut für den Spielrhythmus. Das ist natürlich vor allem für Teams wie den BVB ärgerlich, die vor der Länderspielpause richtig gut drauf waren. Die Dortmunder haben ja bisher alle ihre Pflichtspiele gewonnen. So soll es heute gegen Bremen natürlich weitergehen, um die Tabellenspitze zu verteidigen.
1: Und das waren die Nachrichten mit Lena Bauer.
3: Der Blick aufs Wetter. Morgen bleibt es meist bewölkt. Zwischendurch kann sich die Sonne zeigen. Besonders am Nachmittag müssen wir dann aber immer wieder mit Regenschauern rechnen. Dazu wird's windig bei Höchstwerten um 14 bis 15 Grad. Auch am Sonntag gibt's einen Mix aus Sonne, Wolken und Regenschauern. Mit maximal 12 bis 14 Grad wird's etwas kühler.
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3: Jetzt für euch der schnellste Verkehrs- und Blitzerservice bei Radio Lippe. Aktuell sieht's gut aus auf den Straßen. Ihr solltet also ziemlich entspannt durchkommen. Alle Staus und Blitzer findet ihr jederzeit in unserer kostenlosen Radio Lippe App. Kommt gut durch den Feierabend. Endlich können wir ins Wochenende starten. Ich hoffe, ihr habt was Cooles geplant und macht das Beste aus dem Schmuddelwetter. Ich bin Inken Ackermann und begleite euch hier in der Spätschicht auf Radio Lippe durch den Feierabend. Und musikalisch geht's direkt weiter mit Hosier. Der mag's nämlich lieber spät als früh und seinen Whisky am liebsten pur. Hier ist Too Sweet.
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Neue Musik von Teddy Swims um 7:15 in der Radiolippe Spätschicht. Perfect Man. 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
1: Ja, mit Frank Schröder. Ich wünsche euch einen guten Start ins Wochenende. Ein Detmolder Drogendealer muss erneut ins Gefängnis. Er ist heute zu 2 Jahren Haft verurteilt worden. Die Polizei hatte den 62-Jährigen im Mai mit knapp 10 Gramm Kokain erwischt. Der Detmolder war erst im Jahr 2023 nach einer mehrjährigen Haftstrafe wegen Drogenhandels aus dem Gefängnis entlassen worden. Der Lemgoer Landtagsabgeordnete Alexander Bär fordert einen Führerschein für neue Hundebesitzer. Passend zum Welthundetag morgen habe man einen Antrag für einen allgemeinen Hundeführerschein in NRW eingebracht. Ein Hund sei eben kein Gegenstand. Einfach mal plaudern hinter Gittern. Die JVA Herford will das zusammen mit der Kreispolizei Lippe möglich machen.

0: Eine neue Podcast-Reihe gibt jungen Häftlingen die Möglichkeit, über ihren Werdegang zu berichten. Und dabei soll es nicht um ihre Taten gehen. 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
1: Wir schauen aufs Wetter. Ganz trocken geblieben sind wir ja heute nicht, aber das sollte morgen etwas besser werden. Da haben wir vereinzelt nur leichte Schauer und ein bisschen windig wird's auch bei rund 15 Grad. Am Sonntag sieht's dann ähnlich aus, aber immerhin zeigt sich da die Sonne hin und wieder bei etwa 13 Grad. Hier kommt der schnellste Verkehrs- und Blitzerservice bei Radio Lippe. Auf den Straßen sieht's aktuell ziemlich entspannt aus. Ihr kommt also gut vom Fleck. Falls sich das aber ändern sollte, findet ihr alle Staus und Blitzer jederzeit in unserer kostenlosen Radio Lippe-App. Kommt gut ins Wochenende. Der Freitagabend ist da und das Wochenende kann jetzt so richtig losgehen. Egal, ob ihr heute noch was vorhabt oder es euch einfach auf dem Sofa gemütlich macht, wir liefern euch den passenden Soundtrack dazu. Schön, dass ihr eingeschaltet habt. Ich bin Inken Ackermann und begleite euch hier bei Radio Lippe durch die Spätschicht.
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Willkommen bei der Radio Lippe Spätschicht. Habt ihr am Wochenende schon was vor? Ja? Nein? Habt ihr vielleicht Lust, was für euer Kind zu shoppen? Es gibt nämlich einige Flohmärkte an diesem Wochenende im Kreis Lippe. Zum Beispiel am Samstag in Remmichhausen oder in Alverdissen. Da könntet ihr auch hin. Oder ihr geht am Sonntag nach Hiddesen. Sucht ihr noch mehr Veranstaltungstipps? Dann schaut doch mal auf radiolippe.de in unseren Veranstaltungskalender. Da findet ihr auf jeden Fall eine Menge mehr. Ich wünsche euch ein schönes Wochenende.

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1: Ich bin Thomas Pleskin. Der Autoführerschein könnte künftig mehrere hundert Euro weniger kosten. Nach Angaben von Verkehrsminister Steffen Bilger sind durch die geplante Reform im besten Fall sogar Einsparungen von bis zu 1.000 Euro möglich.
2: Bis zu 1.000 Euro weniger, das wäre eine große Entlastung, denn ein Führerschein kostet im Schnitt rund 3.400 Euro. Die Reform soll vor allem durch digitalen Theorieunterricht und weniger Bürokratie Geld sparen. Geplant sind außerdem Änderungen bei Prüfungen und Pflichtfahrten. Fahrlehrerverbände warnen jedoch, weniger Unterricht und Übung könnten die Sicherheit gefährden. Sie wollen, dass ein Teil der Theorie weiter im Klassenzimmer stattfindet. Noch ist die Reform nicht beschlossen, Bundestag und Bundesrat müssen zustimmen. Starten könnte sie Anfang nächsten Jahres. Thomas Bremser, Nachrichtenredaktion.
1: In Deutschland verlassen wieder mehr Jugendliche die Schule ohne mindestens einen Hauptschulabschluss. Nach Angaben des Statistischen Bundesamts lag ihr Anteil im Schuljahr 2024/25 bei 8,4%, so hoch wie seit 20 Jahren nicht mehr. Insgesamt waren rund 65.000 Jugendliche betroffen. Das Bundesbildungsministerium zeigte sich besorgt und verwies unter anderem auf zusätzliche Förderung an Schulen sowie geplante Sprachtests in Kitas. Der Friedensnobelpreis geht in diesem Jahr an die südafrikanische Juristin Navi Pillay. Das Nobelkomitee in Oslo würdigte ihre Verdienste um Frieden und Völkerrecht.
3: Navi Pillay ist bei uns vielleicht weniger bekannt, aber unter Juristen gilt sie als großes Vorbild. Sie wurde während der Apartheid in Südafrika geboren und war die erste schwarze Richterin am obersten Gerichtshof. Später war sie dann Richterin am UN-Tribunal für Ruanda, am Internationalen Strafgerichtshof in Den Haag und UN-Hochkommissarin für Menschenrechte. Der Leiter des Nobelkomitees sagte, sie hat maßgeblich dazu beigetragen, dass Kriegsverbrechen, Verbrechen gegen die Menschlichkeit und Völkermord strafrechtlich verfolgt werden. Sigrid Hams, Oslo.
1: Die Firma Wurzeler Nahrungsmittel ruft weiße Bohnen zurück, weil bei Kontrollen vereinzelt Schimmelspuren festgestellt wurden. Betroffen sind Packungen mit 500 Gramm und 10 Kilo. Verkauft wurden die Bohnen unter anderem bei Edeka, Globus, Kaufland und Rewe in mehreren Bundesländern. Kunden können die Ware bis zum 15. Oktober auch ohne Kassenbon zurückgeben und bekommen ihr Geld erstattet. Und das waren die Nachrichten mit Thomas Bleskin.
4: Das Wetter hier bei uns im Kreis Lippe. Morgen wird's überwiegend bewölkt, zwischendurch fällt auch etwas Regen. Die Temperaturen erreichen bis zu 15 Grad. Am Sonntag bleibt es dann wechselhaft mit einzelnen Schauern. Zeitweise kommen auch ein paar Sonnenstrahlen durch, bei maximal 13 Grad.
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4: Jetzt für euch der schnellste Verkehrs- und Blitzerservice bei Radio Lippe. Aktuell sieht's gut aus auf den Straßen, ihr solltet also ziemlich entspannt durchkommen. Alle Staus und Blitzer findet ihr jederzeit in unserer kostenlosen Radio Lippe-App. Kommt gut durch den Feierabend. Ich bin Inge Ackermann, hier in der Spätschicht bei Radio Lippe. Schön, dass ihr euren Freitagabend mit uns verbringt. Gleich hören wir Moving to the Sun von Ujel. Und für diejenigen von euch, die wie ich nicht wussten, dass der Name französisch gesprochen wird, wir kannten den bisher unter Hugel. Mal wieder was gelernt. Und damit rein ins Wochenende mit Ujel und Moving to the Sun.
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Iggy Kelly mit neuer Musik. Gerade gehört hier bei Radio Lippe um 7:15. Schönen Start ins Wochenende. 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Ich bin Inge Ackermann und drück euch fleißig die Daumen. Und ihr wünscht jetzt los auf radiolippe.de.

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1: Ja, mit Frank Schröder. Ich wünsche euch einen guten Start ins Wochenende. Ein Detmolder Drogendealer muss erneut ins Gefängnis. Er ist heute zu 2 Jahren Haft verurteilt worden. Die Polizei hatte den 62-Jährigen im Mai mit knapp 10 Gramm Kokain erwischt. Der Detmolder war erst im Jahr 2023 nach einer mehrjährigen Haftstrafe wegen Drogenhandels aus dem Gefängnis entlassen worden. Der Lemgoer Landtagsabgeordnete Alexander Bär fordert einen Führerschein für neue Hundebesitzer. Passend zum Welthundetag morgen habe man einen Antrag für einen allgemeinen Hundeführerschein in NRW eingebracht. Ein Hund sei eben kein Gegenstand. Einfach mal plaudern hinter Gittern. Die JVA Herford will das zusammen mit der Kreispolizei Lippe möglich machen. Eine neue Podcast-Reihe gibt jungen Häftlingen die Möglichkeit, über ihren Werdegang zu berichten. Und dabei soll es nicht um ihre Taten gehen. Und die Nachrichten für Lippe gibt's auch auf radiolippe.de.
2: Der Blick aufs Wetter. Morgen bleibt es meist bewölkt. Zwischendurch kann sich die Sonne zeigen. Besonders am Nachmittag müssen wir dann aber immer wieder mit Regenschauern rechnen. Dazu wird's windig bei Höchstwerten um 14 bis 15 Grad. Auch am Sonntag gibt's einen Mix aus Sonne, Wolken und Regenschauern mit maximal 20.

0: Grad wird es etwas kühler. Hier kommt der schnellste Verkehrs- und Blitzerservice bei Radio Lippe. Auf den Straßen sieht es aktuell ziemlich entspannt aus. Ihr kommt also gut vom Fleck. Falls sich das aber ändern sollte, findet ihr alle Staus und Blitzer jederzeit in unserer kostenlosen Radio Lippe-App. Kommt gut ins Wochenende. Das war die Radio Lippe Spätschicht mit mir, Inken Ackermann. Und ich weiß nicht, was ihr heute noch so vorhabt, aber ich hau mir jetzt den Wams beim Inder voll. Und ich sag mal so, das war meine erste Spätschicht mit euch. Ich hoffe, es hat euch genauso viel Spaß gemacht wie mir. Und in diesem Sinne lasse ich euch jetzt noch Aura Dione mit I Will Love You Monday da. Schönes Wochenende.
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Das war die Radio Lippe Spätschicht hier mit Inken Ackermann. Und ich weiß nicht, was ihr heute noch macht, aber ich gehe jetzt erstmal dick und fett indisch essen. Das war meine erste Spätschicht. Ich hoffe, es hat euch gefallen. Mir hat es auf jeden Fall Spaß gemacht. Wir hören uns hoffentlich bald wieder. Ich lasse euch noch da. Aura Dione mit I Will Love You Monday. Tschüss, schönes Wochenende.

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1: Ich bin Thomas Bleskin. Der Autoführerschein könnte künftig spürbar billiger werden. Verkehrsminister Steffen Bilger rechnet durch die geplante Reform mit Einsparungen von mehreren hundert Euro, im besten Fall sogar bis zu 1.000 Euro. Derzeit kostet der Führerschein der Klasse B im Schnitt rund 3.400 Euro. Günstiger werden soll er vor allem durch mehr digitalen Theorieunterricht und weniger Bürokratie. Die neuen Regeln sollen möglichst Anfang 2027 in Kraft treten. In Deutschland verlassen wieder mehr Jugendliche die Schule ohne mindestens einen Hauptschulabschluss. Nach Angaben des Statistischen Bundesamts lag ihr Anteil im Schuljahr 2024/25 bei 8,4%, so hoch wie seit 20 Jahren nicht mehr.
2: Die aktuelle Misere zieht sich durch die ganze Bildungskette. Das zeigen Tests immer wieder. Grundschüler haben immer mehr Probleme mit Lesen und Mathe und Jugendliche schneiden bei der PISA-Studie schlechter ab. Als Grund werden unter anderem Sprachprobleme durch Zuwanderung genannt. Die Politik will deshalb jetzt bundesweit schon vor der Grundschule gegensteuern mit Sprachtests für Vierjährige in der Kita. Jörg Ratsch, Nachrichtenredaktion.
1: Die südafrikanische Juristin Navi Pillay ist mit dem Friedensnobelpreis ausgezeichnet worden, und zwar für ihren Einsatz zur Förderung von Frieden und Völkerrecht. Laut dem Nobelkomitee in Oslo trug Pillay maßgeblich dazu bei, dass Kriegsverbrechen und Völkermord strafrechtlich verfolgt werden.
3: Das UN-Menschenrechtsbüro nennt Pillay einen Gewinn für Menschenrechte und Gerechtigkeit. Amnesty International spricht vom richtigen Signal zur richtigen Zeit. Pillay habe Verbrechen klar benannt, unabhängig davon, wer sie begeht. Die 85-Jährige war lange Richterin am Strafgerichtshof in Den Haag. Zuletzt leitete sie eine UN-Untersuchungskommission, die Israel Völkermord im Gazastreifen vorwarf. Entsprechend scharf ist die Reaktion aus Israel. Die Regierung wirft Pillay vor, die Dämonisierung Israels voranzutreiben. Der Preis würde anti-israelischen Hass legitimieren. Thomas Bremser, Nachrichtenredaktion.
1: Die US-Regierung hat Sanktionen gegen den Internationalen Strafgerichtshof in Den Haag verhängt. Vermögenswerte des Gerichts in den USA sollen gesperrt und US-Bürgern Geschäfte mit dem Gericht verboten werden. Die Maßnahmen sollen nach 180 Tagen in Kraft treten. Die EU-Kommission zeigte sich besorgt und kündigte weitere Unterstützung für das Gericht an. Auch Bundesjustizministerin Stefanie Hubig bekräftigte Deutschlands Rückhalt für den Internationalen Strafgerichtshof. Und das waren die Nachrichten mit Thomas Bleskin.
4: Das Wetter.
5: Ja, es bleibt weiter nass und windig heute Abend. Es können sich auch einzelne Gewitter bilden. Morgen wird es dann etwas freundlicher. Es ziehen zwar weiter Schauer durch, aber es bleibt nicht dauerhaft nass. Und zwischendurch kann auch mal die Sonne vorgucken. Dazu bekommen wir 13 bis 16 Grad.
4: NRW Verkehr.
5: Das sind die längsten Staus. A1 Münster-Dortmund zwischen Carmen-Zentrum und Kreuz Dortmund-Unna. 5 Kilometer, eine knappe Viertelstunde dauert es länger. A40 Essen-Dortmund zwischen Bochum-Hamme und Bochum-Zentrum. 1 Kilometer Stau, 7 Minuten plus. Nochmal A40 Dortmund-Essen jetzt zwischen Dortmund-Lütgen-Dortmund und Kreuz-Bochum. 1 Kilometer, 9 Minuten kommen obendrauf. Die 59 Köln-Bonn zwischen Dreiköln-Heumer und dem Dreiköln-Porz. 1 Kilometer, 6 Minuten plus. A61 Mönchengladbach-Koblenz zwischen Rheinbach und Grafschaft-Ringen. 4 Kilometer Stau, 20 Minuten müsst ihr da mehr einrechnen. Und noch die 559 Köln-Gremberg-Köln-Porz zwischen Kreuz Köln-Gremberg und Dreiköln-Porz. 2 Kilometer Stau, eine Viertelstunde dauert's länger. Kurz nach 9. So, wir arbeiten jetzt gegen dieses Osterwetter da draußen an. Mit dem Sommersong aus diesem Jahr natürlich. Wenn es einer kann, dann der. Die Die von Shakira. Ich bin Natascha Wittmark. Hallo zusammen.
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0: 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So, jetzt habe ich hier neue Musik von Kiara Nelson für euch. Eine amerikanisch-finnische Singer-Songwriterin mit sehr großem Lampenfieber. Ja, also zumindest als Kind hatte sie das sehr großes Lampenfieber. Und zwar tatsächlich so doll, dass sie sich überhaupt nicht getraut hat, auf Bühnen zu gehen. Und das geht ja nicht überein, ne? Wenn man Musikerin werden will, dann nicht auf Bühnen gehen zu können. Ihre Mutter hat deshalb, ich würde sagen, eine Schocktherapie angewendet und ist mit ihr jedes Wochenende zum Karaoke gegangen. Das stelle ich mir als sehr große Überwindung vor. Aber man muss sagen, es hat ja auch den großen Vorteil, dass Kiara Nelson dadurch gleichzeitig auch regelmäßig singen geübt hat. Naja, sie hat auf jeden Fall ihr Lampenfieber überwunden und geht mittlerweile sehr selbstbewusst und gerne auf Bühnen. Und dazu passt auch ihr neuer Song Dancing Alone. Da geht es nämlich um Selbstvertrauen. Ja, also alleine tanzen, nicht aus Einsamkeit, sondern weil man es kann und sich traut. Und weil es ums Tanzen geht, ist es natürlich eine Dance-Pop-Nummer. Bitteschön.
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Natascha Wittmark hier. Wir gehen gleich mal einem Phänomen auf die Spur. Und zwar in Siegen. Da stinkt es nämlich tatsächlich immer mal wieder. Und niemand weiß so recht genau, woher dieser Gestank kommt und was das überhaupt ist.

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0: 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Ja, da gehst du vor die Tür, willst an die frische Luft, einmal schön kräftig durchatmen und dann sitzt es dir ganz tief in der Nase. Menschen, die zwischen Maisfeldern wohnen, die kennen das sehr gut. Städter eher nicht so, bis auf die Siegner. Da stinkt es nämlich tatsächlich immer mal wieder einfach so. Und niemand weiß so recht, woher dieser Gestank kommt. Der Nachrichtenkollege Bernd Müller, der kommt auch aus Siegen. Er hat ihn auch schon in der Nase.
1: Das riecht so ein bisschen verbrannt, ein bisschen metallisch. Verbrannt, also eher nach verbranntem Gummi, ein bisschen so. Als wenn du das Gefühl hast, dass bei deinem Auto mit der Kupplung irgendwas nicht stimmt.
0: So, jetzt ist es aber so, er sagt, die Siegener fahren tatsächlich sehr gut Auto. Ja, aber wenn es die Autos und deren Kupplung nicht sind, was dann?
1: Man hat nicht herausgefunden, warum es gestunken hat. Am Dienstag hat es gestunken, aber genau 2 Wochen vorher, am 22. September auch schon. Man hat versucht herauszufinden, was da los ist, hat es aber noch nicht geschafft. Man hat sogar die Kanalisation überprüft, ob da irgendwas ist. Aber unbekannt, Vermutungen, es riecht immer wieder. Und dann melden sich die Leute auch relativ häufig bei der Feuerwehr und sagen, hier riecht's.
0: Jetzt ist der Geruch aktuell weg. Die Siegener fragen sich natürlich, wann kommt der wieder? Na, wer weiß, vielleicht haben sie auch Glück und haben erstmal ein paar Monate Pause, bis nächstes Jahr vielleicht.
1: Ich habe ihn bei Wind und Regen noch nicht wahrgenommen. Ne? Das muss ich ehrlich sagen. Bei den letzten beiden Malen, da war einigermaßen schönes Wetter und dass halt es nicht so schnell weggeweht werden konnte, nicht so schnell abziehen konnte.
0: Tja, dann wünschen wir den Siegnern mal nicht allzu viel schönes Wetter, weil das bringt ja offenbar Begleiterscheinungen mit sich.
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1: Ich bin Dirk Zeitler. Die Bahn tritt bei der Sanierung ihres stark belasteten Netzes auf die Bremse. Bis 2031 sollen nur noch 13 statt 21 vielbefahrene Strecken umfassend erneuert werden. Die übrigen Projekte kommen später dran. Wann alle rund 40 geplanten Generalsanierungen abgeschlossen sein werden, ist damit offen. Zuletzt war 2036 als Ziel genannt worden.
2: Der Knackpunkt ist, die Bahn will weniger Großbaustellen gleichzeitig stemmen und dafür die Abläufe verbessern. Umleitungsstrecken sollen besser vorbereitet und der Verkehr nach einer Sanierung schrittweise wieder hochgefahren werden. Denn zuletzt gab es nach Bauarbeiten immer wieder Probleme mit Verspätungen und Zugausfällen. Gestrichen werde aber keine Sanierung, betonen Bahn und Bund. Dringend notwendige Arbeiten sollen auch auf den später eingeplanten Strecken stattfinden. Thomas Bleskin, Nachrichtenredaktion.
1: Der Autoführerschein könnte künftig mehrere hundert Euro weniger kosten. Nach Angaben von Verkehrsminister Bilger sind durch die geplante Reform im besten Fall sogar Einsparungen von bis zu 1.000 Euro möglich. Der Führerschein der Klasse B kostet derzeit im Schnitt rund 3.400 Euro. Günstiger werden soll er unter anderem durch mehr digitalen Theorieunterricht und weniger Bürokratie. Die US-Regierung hat Sanktionen gegen den Internationalen Strafgerichtshof verhängt. Man werde Transaktionen mit dem Gericht untersagen, seine Ressourcen abschneiden und seine Handlungsfähigkeit einschränken, teilte das US-Außenministerium mit. Die Ankündigung kam nur Stunden, nachdem die frühere Richterin am Weltstrafgericht Pillay den Friedensnobelpreis erhalten hatte.
3: Die USA machen ernst. Sie wollen das Gericht Stein für Stein abbrechen. So hatten sie gedroht. Und diese Strafmaßnahmen treffen tatsächlich das gesamte Gericht. Es kann abgekoppelt werden von allen finanziellen Transaktionen, der digitalen Kommunikation. Das Gericht wäre also total gelähmt. Aus Amsterdam, Bettina Visser.
1: Zum Sport. Holstein Kiel gerät in der zweiten Fußball-Bundesliga immer stärker unter Druck. Der ehemalige Erstligist verlor auch das Krisenduell bei Eintracht Braunschweig mit 0:1. Der 1. FC Heidenheim und der 1. FC Kaiserslautern trennten sich 0:0 unentschieden. Und das waren die Nachrichten mit Dirk Zeitler.
4: Das Wetter.
5: Es bleibt weiter nass und windig, auch in der Nacht. In den frühen Morgenstunden lässt der Regen dann so langsam nach. Am Samstag brauchen wir zwar immer noch einen Regenschirm, Schauer ziehen weiter durch, es bleibt aber auch mal länger trocken. Zwischendurch sehen wir auch mal die Sonne und die Temperaturen liegen dazu zwischen 13 und 16 Grad.
4: NRW Verkehr.
5: Drei Staus gibt's noch. Einer ist auf der A1 Münster-Dortmund zwischen Kamenzentrum und Unna. 2 Kilometer lang, 7 Minuten braucht er dadurch. A61 Mönchengladbach-Koblenz zwischen Rheinbach und Grafschaft-Dringen. 1 Kilometer Stau, 4 Minuten plus da. Und auf der A559 Köln-Gremberg-Köln-Port zwischen Kreuz Köln-Gremberg und Köln-Gremberg-Hofen staut es sich auf 1 Kilometer. Da dauert's 8 Minuten länger. Kurz nach 10 haben wir's. Ein bisschen machen wir noch zusammen, ne? Natascha Wittmark hier, hallo, einen schönen Abend euch.
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5: Lady Gaga, Hold My Hand ist das jetzt für euch. Und gleich gibt's The Bowser mit Magnetic.

0: Kids Eye mit Animal.
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Kommt gut durch und an. Natascha Wittmark hier, hallo. Wir gehen jetzt durch 3 Jahrzehnte, also musikalisch. Ja, einmal die 80er mit Fleetwood Mac, Little Eyes. Dann habe ich die Imagine Dragons für euch, Radioactive. Und ihr hört es, Teddy Swims macht den Anfang, Mr. Know-It-All.

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0: Post Malone. Mit Chemical. So, und jetzt schwelgen wir ein bisschen in Erinnerung und denken nochmal daran, wie es war letzte Woche, als wir Sonne bei knapp 30 Grad hatten. Ja. Jetzt seid ihr in der richtigen Stimmung für Fastboy oder wie sie sich nennen.
1: Ja, wir sind die singenden DJs, die ihre selbstgeschriebenen Songs performen.
0: Denn wir hören jetzt Music Sound von den Brüdern, eine Sommerhymne tatsächlich. Bei der sollen wir uns an die schönen Momente zurückerinnern, die wir im Sommer so hatten. Und so lang sind die ja noch nicht her, ne? Sollte also klappen.
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1: Ich bin Dirk Zeitler. Mit der neuen Führerscheinreform soll es für Fahrschüler ab dem kommenden Jahr im günstigsten Fall bis zu 1.000 Euro günstiger werden. Das sagte Bundesverkehrsminister Bilger der Welt. Fahrlehrerverbände bleiben skeptisch.
2: Bis zu 1.000 Euro weniger, das wäre eine große Entlastung, denn ein Führerschein kostet im Schnitt rund 3.400 Euro. Die Reform soll vor allem durch digitalen Theorieunterricht und weniger Bürokratie Geld sparen. Geplant sind außerdem Änderungen bei Prüfungen und Pflichtfahrten. Fahrlehrerverbände warnen jedoch, weniger Unterricht und Übung könnten die Sicherheit gefährden. Sie wollen, dass ein Teil der Theorie weiter im Klassenzimmer stattfindet. Noch ist die Reform nicht beschlossen, Bundestag und Bundesrat müssen zustimmen. Starten könnte sie Anfang nächsten Jahres. Thomas Bremser, Nachrichtenredaktion.
1: Die US-Regierung hat Sanktionen gegen den Internationalen Strafgerichtshof verhängt. Die Ankündigung kam nur Stunden, nachdem die frühere Richterin am Weltstrafgericht Pillay den Friedensnobelpreis erhalten hatte.
3: Die USA machen ernst. Sie wollen das Gericht Stein für Stein abbrechen. So hatten sie gedroht. Und diese Strafmaßnahmen treffen tatsächlich das gesamte Gericht. Es kann abgekoppelt werden von allen finanziellen Transaktionen, der digitalen Kommunikation. Das Gericht wäre also total gelähmt. Und warum? Für die USA ist das Weltstrafgericht politisch ausgerichtet. Es richte sich gegen die USA und seine Verbündeten, so sagen sie. Aus Amsterdam, Bettina Fisser.
1: Die Bahn saniert weniger Strecken als geplant. Bis 2031 sollen nur noch 13 statt 21 vielbefahrene Strecken umfassend erneuert werden. Das teilten die Deutsche Bahn und das Verkehrsministerium mit. Die übrigen Sanierungen folgen demnach später. Wann alle rund 40 geplanten Strecken fertiggestellt sein werden, ist offen. Der ursprüngliche Zeitplan bis 2036 gilt nicht mehr. Zum Sport. Heidenheim und Kaiserslautern haben sich im Topspiel der zweiten Bundesliga 0:0 getrennt. Zwingende Chancen gab es auf beiden Seiten kaum. Holstein Kiel gerät in der zweiten Liga immer stärker unter Druck. Der ehemalige Erstligist verlor bei Eintracht Braunschweig mit 0:1. Und das waren die Nachrichten mit Dirk Zeitler.
4: Das Wetter.
5: Es bleibt weiter regnerisch heute Nacht bei rund 10 Grad. Morgen am Samstag haben wir dann von allem was dabei. Zeitweise scheint die Sonne, vor allem im Süden von NRW. Zeitweise ziehen Schauer durch. Dazu bekommen wir 13 bis 16 Grad in der Spitze.
4: NRW Verkehr.
5: Es staut sich auf der A3 Köln-Oberhausen zwischen dem Kreuz Kaiserberg und Oberhausen-Lierich auf 2 Kilometern. Etwa 30 Minuten braucht ihr da durch. Da ist aktuell nur ein Fahrstreifen frei. Und auf der A559 Köln-Gremberg-Köln-Port staut es sich zwischen Kreuz Köln-Gremberg und Köln-Gremberg-Hofen auf 2 Kilometern. Da seid ihr in einer knappen Viertelstunde durch. Kurz nach 11. Eine Stunde begleite ich euch noch weiter durch die Nacht. Natascha Wittmark hier, hallo.
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5: Und zum Start in diese Stunde jetzt was Muckeliges von den Backstreet Boys. Die gehen doch immer, ne? Und dann gleich neue Musik von Michael Schulte. Cover You.

0: Freitagabend. Die große Nobelpreiswoche geht zu Ende. Ne? Jeden Tag wurde da ja ein anderer verliehen. Heute war der Friedensnobelpreis dran. Den hat die südafrikanische Juristin und Menschenrechtsexpertin Nawi Pillay bekommen. Bei Roberts Nobelwoche geht es aber um etwas, bei dem der Frieden bei vielen ziemlich schnell vorbei ist, wenn das Internet nicht funktioniert.
1: Ach, es fühlt sich einfach alles so leicht und so schön unbeschwert an. Wie eine tolle Blumenwiese. Na, wenn Netflix zu Hause einfach ohne Probleme läuft, der Videocall im Büro nicht einfriert, alle einen hören können und die Seite online einfach sofort lädt. Dann steckt da auch ein bisschen Nobelpreis drin. Oh Mann, hört ihr mich? Hallo? Könnt ihr mich hören? So, jetzt, okay. Also, schnelles Internet, das ist einfach mega wichtig. Und auch dahinter steckt Nobelpreisforschung. 2009 bekam der Physiker Charles Kao einen Teil des Physik-Nobelpreises. Ganz einfach gesagt, der hat entscheidend dafür gesorgt, dass Informationen heute als Licht durch hauchdünne Glasfasern geschickt werden können. Und zwar wahnsinnig schnell über große Entfernungen. Und ohne diese Technik sähe unser Internet heute ziemlich alt aus, ja? Glasfaser ist das Stichwort. Streaming, Videokonferenzen, riesige Datenmengen. Vieles davon wäre in dieser Form einfach kaum denkbar. Also wenn Netflix heute Abend sofort startet, Alexa das Licht dimmt und ChatGPT euch viel Spaß wünscht, dann kann man einfach mal sagen, ein Hoch auf die Wissenschaft.
2: Internet, was ist das? Internet.
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Hallo an diesem späten Freitagabend, Natascha Wittmark hier. 3 Songs am Stück spiele ich euch jetzt. Michiko von DJ Goja, die Black Eyed Peas, Let's Get It Started und dann geht's in die 80er mit Survivor, Eye of the Tiger.

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0: Coldplay mit Feels Like I'm Falling in Love war das. Fast 4 Kilometer immer schwimmen, 180 Kilometer Radfahren und dann zum krönenden Abschluss noch einen Marathon laufen. Und das Ganze bei tropischer Hitze. Das ist die Weltmeisterschaft im Ironman auf Hawaii. Morgen geht's los. Und unser Hannes ist auch bereit, zuzugucken.
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2: Es gibt so tolle Sachen, die man auf Hawaii machen kann. Riesenwellen surfen, Hula tanzen, an Ananas rumnuckeln. Wieso muss es denn gleich ein Ironman sein? Sich da ohne Hilfsmittel durch den Pazifik kämpfen, 4 Kilometer im Ozean kraulen. Wo man doch weiß, das Schönste am Schwimmen gehen ist die Röhrenrutsche und die Pommes danach. Dann mit nassen Klamotten aufs Rad, das scheuert doch. Kannst du mir doch nicht erzählen, wenn du 180 Kilometer gegen den Wolf antrampelst, dass das nicht brennt. Ja, dann musst du dich erstmal in Penaten einlegen wie so eine Sauergurke. Aber nix da. Danach darfst du ja noch einen Marathon genehmigen. Und zwar bei 30 Grad. Klar, es geht um den Weltmeistertitel. Aber beim Fußball gibt's sogar in der lauen Sommernacht extra Trinkpäuschen. Da wird sich hingelegt, wenn's meine Wade zwickt. Habt ihr Lionel Messi im WM-Finale gesehen? Der größte Spieler aller Zeiten, verdient Trillionen pro Sekunde, gilt als Sonne des Fußballuniversums. Und ich weiß auch warum. Die Sonne bewegt sich auch nicht. Ich mache jetzt erstmal den Triathlon des kleinen Mannes. Ich gehe baden, trinke einen Radler und dann lasse ich laufen.
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1: Ich bin Dirk Zeitler. Die US-Regierung hat Sanktionen gegen den Internationalen Strafgerichtshof verhängt. Die Ankündigung kam nur Stunden, nachdem die frühere Richterin am Weltstrafgericht Pillay den Friedensnobelpreis erhalten hatte.
2: Die USA machen ernst. Sie wollen das Gericht Stein für Stein abbrechen. So hatten sie gedroht. Und diese Strafmaßnahmen treffen tatsächlich das gesamte Gericht. Es kann abgekoppelt werden von allen finanziellen Transaktionen, der digitalen Kommunikation. Das Gericht wäre also total gelähmt. Und warum? Für die USA ist das Weltstrafgericht politisch ausgerichtet. Es richte sich gegen die USA und seine Verbündeten, so sagen sie. Aus Amsterdam, Bettina Fisser.
1: Die Bahn saniert weniger Strecken als geplant. Bis 2031 sollen nur noch 13 statt 21 vielbefahrene Strecken umfassend erneuert werden. Das teilten die Deutsche Bahn und das Verkehrsministerium mit. Die übrigen Sanierungen folgen später. Wann genau ist offen? Der ursprüngliche Zeitplan, bis 2036 alle rund 40 geplanten Strecken fertigzustellen, gilt nicht mehr. Mit der neuen Führerscheinreform soll es für Fahrschüler ab dem kommenden Jahr im günstigsten Fall bis zu 1.000 Euro günstiger werden. Das sagte Bundesverkehrsminister Bilger der Welt. Fahrlehrerverbände bleiben skeptisch.
3: Bis zu 1.000 Euro weniger, das wäre eine große Entlastung, denn ein Führerschein kostet im Schnitt rund 3.400 Euro. Die Reform soll vor allem durch digitalen Theorieunterricht und weniger Bürokratie Geld sparen. Geplant sind außerdem Änderungen bei Prüfungen und Pflichtfahrten. Fahrlehrerverbände warnen jedoch, weniger Unterricht und Übung könnten die Sicherheit gefährden. Sie wollen, dass ein Teil der Theorie weiter im Klassenzimmer stattfindet. Noch ist die Reform nicht beschlossen, Bundestag und Bundesrat müssen zustimmen. Starten könnte sie Anfang nächsten Jahres. Thomas Bremser, Nachrichtenredaktion.
1: Zum Sport. Ausgerechnet Niklas Füllkrug hat Borussia Dortmund nach der langen Länderspielpause den ersten Fußball-Bundesliga-Rückschlag beschert. Der Ex-Dortmunder erzielte in der Nachspielzeit den 2:2-Ausgleich für Werder Bremen. Es war Dortmunds erster Punktverlust nach 4 Siegen in den ersten 4 Spielen.
4: Das Wetter.
5: Es kann immer mal wieder regnen, vereinzelt auch mal leicht gewittern, dazu 11 bis 8 Grad, im Bergland nur bis 6 Grad. Dazu ordentlich windig weiter heute Nacht. Und so bleibt es auch tagsüber, teils stürmische Böen, dazu einzelne Gewitter und immer mal wieder Regen bis 16 Grad. Sonntag ähnlich ungemütlich, immer mal wieder Regen und vereinzelte Gewitter bis 15 Grad.
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7: A3 Köln-Oberhausen, zwischen Kreuz Kaiserberg und Oberhausen-Lierich, 1 Kilometer Stau, 19 Minuten Zeitverlust. Und A40 Dortmund-Essen, zwischen Dortmund-Lütken, Dortmund und Kreuz-Bochum, 1 Kilometer stockender Verkehr, 6 Minuten Verzögerung. Wir wünschen allen unterwegs gute Fahrt.
5: Hallo ihr Lieben, schön, dass ihr zuhört. Irgendwelche Kommentare jetzt zum Wetter am Wochenende?
8: Nee, war ekelhaft, ey.
5: Ja, wobei, kennt ihr das? Wenn so schönes Wetter ist und eigentlich willst du nur die ganze Zeit auf der Couch sitzen und nichts tun. Und wenn schönes Wetter ist, denkst du dir aber scheiße und die Sonne scheint und ich muss doch raus, ich muss das doch genießen. Ja, also sehen wir es positiv. Den Stress habt ihr heute und morgen jedenfalls nicht. Gern geschehen.
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5: Und ich spiele euch jetzt Musik von Miles Smith. Das ist Stargazing. Eine entspannte Nacht mit uns.

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0: Also ich finde das ja immer super spannend, so ab und zu mal so, wenn Promis einen Podcast haben, da reinzuhören, weil da erfährt man dann auch mal, was die Leute so privat machen. Bei Atzes Wattenwoche zum Beispiel hat Atze Schröder verraten, dass er letzte Woche auch bei den Backstreet Boys in Düsseldorf war. Er ist sogar ein kleiner Fanboy.
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3: Ja, nee, ist klar.
4: Ja, ja, ja, Leute, ich war im selben Hotel wie Kevin, Howie, Brian, AJ und Nick. Ja, sicher, die Backstreet Boys waren in Düsseldorf und die ganze Stadt war im Fieber. Backstreet's back, alright. Düsseldorf. Ja, ist ja eh eine geile Stadt mit viel guter Laune. Aber in den Tagen war die Stadt besonders auf Shampoos. Das könnte eigentlich immer so bleiben. Dann stören an der Kö auch die operierten Nasen, aufgespritzten Lippen nicht mehr so. I want it that way. Aber das Beste ist doch, dass ich im selben Hotel wie die Beckys war. Total zufällig. Vor einem halben Jahr schon gebucht. Ich hatte so ein paar Live-Termine in NRW und war 5 Tage mit meiner Lieblingsboygroup. Ja, okay, neben Iron Maiden, Metallica und AC/DC unter einem Dach. Und ich muss wirklich sagen, ganz ehrlich, echt total nette Kerle. Alle 5. Wirklich alle total freundlich und zurückhaltend. Unaufdringlich. Ja, schüchtern würde ich sogar sagen. Das lag natürlich hauptsächlich daran, dass wir uns gar nicht begegnet sind. Aber wenn, wäre es mit Sicherheit total nett gewesen. Und wenn die nach einem Autogramm oder Selfie gefragt hätten, dann wäre das für mich auch kein Problem gewesen. Quit playing games with my heart. Ach ja, von sowas kann man aber auch zehren, ne?
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Einen bezaubernden, sehr, sehr frühen Samstag wünsche ich euch. Ich hoffe, ihr seid gut in dieses Wochenende gestartet. Wir sind bei euch, versorgen euch rund um die Uhr mit Musik. Jetzt hier Kato und Jon mit Turn the Lights Off.

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0: Ja, Leonie produziert Songs, muss man sagen, am laufenden Band, egal zu welchem Thema, ob jetzt Herzschmerz, Vermissen oder Liebe hochziehen. Leonie schafft es auch irgendwie immer wieder, so ziemlich jede Emotion nicht so traurig und getragen zu machen, sondern tanzbar oder zumindest zum Mitschunkeln. Hat vor allem einen Grund, ihre Fans, die schreiben ihr nämlich unter anderem sowas hier, meinte Leonie.
1: Ey, deine Musik hat mir aus einer schlechten Zeit geholfen, nicht weil die mich noch emotionaler gemacht hat und noch trauriger, sondern einfach, weil ich genau das in diesem Moment gebraucht habe.
0: So, und genau deswegen ist Leonies neue Nummer Way Too Late auch wieder alles andere als eine tränenreiche Ballade. Obwohl es um das Thema Trennung geht, gibt es hier also wieder einen positiven Twist, nämlich das Weitermachen. Hier für euch jetzt Leonies neue Single, hier ist Way Too Late. 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
1: Ich bin Dirk Zeitler. Die Bahn tritt bei der Sanierung ihres stark belasteten Netzes auf die Bremse. Bis 2031 sollen nur noch 13 statt 21 vielbefahrene Strecken umfassend erneuert werden. Die übrigen Projekte kommen später dran.
2: Der Knackpunkt ist, die Bahn will weniger Großbaustellen gleichzeitig stemmen und dafür die Abläufe verbessern. Umleitungsstrecken sollen besser vorbereitet und der Verkehr nach einer Sanierung schrittweise wieder hochgefahren werden. Denn zuletzt gab es nach Bauarbeiten immer wieder Probleme mit Verspätungen und Zugausfällen. Gestrichen werde aber keine Sanierung, betonen Bahn und Bund. Dringend notwendige Arbeiten sollen auch auf den später eingeplanten Strecken stattfinden. Thomas Bleskin, Nachrichtenredaktion.
1: Der Anteil der Jugendlichen, die ihre Schulzeit ohne Abschluss beenden, hat den höchsten Wert seit mehr als 20 Jahren erreicht. Das zeigen Daten des Statistischen Bundesamts. Im Schuljahr 2024-2025, neuere Zahlen liegen noch nicht vor, haben demnach 65.000 Jugendliche die Schule ohne Abschluss verlassen.
3: Das ist ein Anteil von 8,4% an allen Schulabgängern in diesem Schuljahr. Einen so hohen Wert gab es zuletzt kurz nach der Jahrtausendwende. Die aktuelle Misere zieht sich durch die ganze Bildungskette. Das zeigen Tests immer wieder. Grundschüler haben immer mehr Probleme mit Lesen und Mathe und Jugendliche schneiden bei der PISA-Studie schlechter ab. Als Grund werden unter anderem Sprachprobleme durch Zuwanderung genannt. Die Politik will deshalb jetzt bundesweit schon vor der Grundschule gegensteuern mit Sprachtests für Vierjährige in der Kita. Gratsch, Nachrichtenredaktion.
1: In Mecklenburg-Vorpommern nimmt ein neues Regierungsbündnis Form an. Nach der SPD hat auch die Linke für Koalitionsverhandlungen gestimmt. Jetzt sind noch die Grünen dran. Die entscheiden heute bei einem kleinen Parteitag in Rostock. Stimmen sie zu, starten die Verhandlungen am Montag. Entwarnung nach dem Erdbeben in Panama. Ein Beben der Stärke 7,7 hat den Pazifik-Anrainern kurz Sorgen gemacht. Das Pazifik-Tsunami-Warnzentrum hatte vor möglichen Wellen an Küsten von 9 Ländern gewarnt. Jetzt ist die Gefahr vorbei, teilte das Zentrum mit. In Panama selbst gibt es Gebäudeschäden.
4: Das Wetter.
5: Ihr müsst euch darauf einstellen, dass es jetzt in der Nacht und in den frühen Morgenstunden immer mal wieder regnet. Es ist windig, vereinzelt gibt es auch Gewitter, 11 bis 8 Grad. Tagsüber bis 16 Grad, weiter viele Wolken, immer mal wieder Regen oder auch mal ein Gewitter und weiter windig. Und so sieht es auch am Sonntag aus, da dann bis 15 Grad.
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7: A1 Münster-Köln zwischen Kreuz Dortmund-Unna und Schwerte, dichter Verkehr. 9 Minuten Zeitverlust. Und A3 Köln-Oberhausen zwischen Duisburg-Wedau und Oberhausen-Lierich. 3 Kilometer stockender Verkehr, 17 Minuten Verzögerung. Wir wünschen allen unterwegs gute Fahrt.
5: So, und jetzt schön als so ein Nachtsnack, so ein Döner mit alles. Om nom nom nom. Moment mal, das schmeckt irgendwie komisch. Bah! Was ist das? Das ist ein Döner aus Wachs. Gibt's jetzt bei Madame Tussauds in Berlin den weltweit ersten Döner aus Wachs. Warum macht man das? Ich habe absolut keine Ahnung.
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0: Wer reitet so geschwind und frei? Es ist ein Pferd auf der A2. Ja. Bei Bielefeld war jetzt auf der A2 ein Pferd unterwegs Richtung Hannover, war von einer Pferdekoppel ausgebüxt und dank eines LKW-Fahrers und der Polizei wurden keine Menschen verletzt und das Pferd auch nicht. Der LKW-Fahrer hatte nämlich seinen Anhänger quergestellt und daher kam das Pferd eben nicht weiter und konnte eingefangen werden. Aber das muss echt so ein Schock gewesen sein. Stell dir mal vor, du fährst da so auf der Autobahn rum, ne? Guckst so neben dich, Pferd. Krass, Kollege Sascha Fassbeiner ist da, hallo.
1: Hallo.
0: Und man muss sagen, Tiere auf der Autobahn kennen wir, passiert öfter bei uns.
1: Oh ja, auf jeden Fall. Also klar, Wildtiere sowieso, aber es büchsen auch immer mal wieder gerne Tiere von so Bauernhöfen aus. Im vergangenen Winter zum Beispiel lief eine ganze Kuhherde auf einen Autobahnparkplatz der A3 beim Westerwald. Die Polizei sperrte die Autobahn und der Halter der Kühe holte dann auch irgendwann mal seine Tiere ab.
0: Ich glaube, dir fällt auch irgendwann auf, wenn dir einfach so 30 Kühe fehlen.
1: Ja,
0: ich hatte noch nie 30. Noch nicht mal eine.
1: Ich auch nicht.
0: Nur im Kühlschrank.
1: Bei so einem süßen kleinen Kalb ist das so ein bisschen anders. Das fällt dir vielleicht nicht auf, wenn das fehlt. Das war vor 2 Jahren auf der A44 bei Soest Richtung Dortmund unterwegs.
0: Oh, nein.
1: Ganz knuffig total. Ja, die Polizei ist ganz nah an das Kalb langsam heran. Wollte es aber eben nicht verschrecken und eigentlich eben auf den Bauern warten, dem das Kalb halt gehört. Aber das Kalb war tatsächlich so zutraulich, dass die Polizei es umarmen konnte.
0: Oh, ist das süß, ist das süß. Da möchte man auch gerne Polizistin sein.
1: Ja, sehr, sehr gerne auf jeden Fall. Die haben das Kalb dann in den Streifenwagen gepackt. Das Tier hatte sich dann auch auf der Rückbank gemütlich gemacht und zack, ab zum Züchter. Manchmal dürfen die Tiere aber auch zur Polizeidienststelle mit und da übernachten.
0: Die dürfen aber immer vorher noch einen Anruf tätigen.
1: Genau. Auch vor 2 Jahren auch die A44. Diesmal aber bei Aachen und es sind wieder Pferde. Nachts gegen 22:45 liefen die da rum. Die Polizei sperrte die Autobahn und wurde dann so ein bisschen erfinderisch. Die Hundeleinen der Polizeihunde haben sie dann zu Pferdeleinen umfunktioniert und die Pferde eingefangen. Problem, es war kein Pferdehof in der Nähe, also ging es zack zur Polizeiwache, wo die Pferde dann auf dem Polizeiinnenhof grasten und auch übernachtet haben.
0: Und das Beste, keine Verletzten, keine Sachschäden, es gibt sie noch. Geschichten mit Happy End, großartig.
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Hallo zusammen an diesem ganz frühen Samstag. Ich hoffe, euch geht's gut, was auch immer ihr macht. Von der Party heim oder in der Nachtschicht mittendrin. Wir sind auf jeden Fall bei euch. Und das hier ist Musik von Juna Das und Daddy DJ. Das ist Flipside. Schönes Wochenende.

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0: Also ich muss echt sagen, ihr habt schon ein bisschen verrückte Hobbys. Finden wir geil, unterstützen wir.
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0: Ja, wir erfüllen ja gerade alle eure Wünsche. Ihr dürft euch wirklich alles wünschen, da ist uns nichts zu verrückt. Jennifer zum Beispiel hat sich auf unserer Homepage einen Pole-Dance-Kurs gewünscht.
2: Ja, ich habe halt für mich gesagt, ich fange jetzt wieder irgendwas Neues an nach den Kindern. Und das ist halt das, was ich super gerne mache. Und ja, dann habe ich gedacht, vielleicht probiere ich es einfach. Es klappt, ich kriege so einen kleinen Anstupser und vielleicht wird da ja was ganz Großes draus.
0: Ja, das hoffen wir. Und das Hobby von Daniela, bei dem wir diese Woche helfen, das ist noch verrückter.
3: Feuerspucken. Und ich sag mal, mit verschiedenen Gerätschaften mit Feuer hantieren.
0: Natürlich. Von uns bekommt Daniela jetzt erstmal einen professionellen Workshop von einem Profi. Ist bei Feuer vielleicht gar nicht mal so schlecht. Was ist denn euer Hobby? Oder was wollt ihr unbedingt mal lernen? Wünscht es euch ganz einfach auf unserer Homepage und wir kümmern uns drum.
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